0: Bist du gut ausgegangen aus der Kapelle in Bozen? Ich lade euch heute ein, mit uns den lichtreinen Rosenkranz zu beten. Nachher 676.1, wahre Speise. Im Namen des Vaters und des Sohnes und des Heiligen Geistes. Amen. Ich glaube in Gott, den Vater, den Allmächtigen, den Schöpfer der Himmel und der Erde, und an Jesus Christus, seinen eingeborenen Sohn, unseren Herrn, empfangen durch den Heiligen Geist, geboren von der Jungfrau Maria, gelitten unter Pontius Pilatus, gekreuzigt, gestorben und begraben, hinabgestiegen in das Reich des Todes, am dritten Tage aufgestanden von den Toten, aufgefahren in den Himmel. Er sitzt zur Rechten Gottes des allmächtigen Vaters, und dort wird er kommen zu richten, die Lebenden und die Toten. Ich glaube an den Heiligen Geist, die heilige katholische Kirche, Gemeinschaft der Heiligen, Vergebung der Sünden, Auferstehung der Toten und das ewige Leben. Amen. Vater unser im Himmel, geheiligt werde dein Name, dein Reich komme, dein Wille geschehe, wie im Himmel, so auf Erden.
1: Unser tägliches Brot gib uns heute und vergib uns unsere Schuld, wie auch wir vergeben unseren Schuldigern. Und führe uns nicht in Versuchung, sondern erlöse uns von der Bösen.
0: Gegrüßet seist du, Maria, voller Gnade, der Herr ist mit dir. Du bist gebenedeit unter den Frauen, und gebenedeit ist die Frucht deines Leibes, Jesus, der in uns den Glauben vermehre.
1: Heilige Maria, Mutter Gottes, bitte für uns Sünder, jetzt und in der Stunde unseres Todes. Amen.
0: Gegrüßet seist du, Maria, voller Gnade, der Herr ist mit dir. Du bist gebenedeit unter den Frauen, und gebenedeit ist die Frucht deines Leibes, Jesus, der in uns die Hoffnung stärkt.
1: Heilige Maria, Mutter Gottes, bitte für uns Sünder, jetzt und in der Stunde unseres Todes. Amen.
0: Gegrüßet seist du, Maria, voller Gnade, der Herr ist mit dir. Du bist gebenedeit unter den Frauen, und gebenedeit ist die Frucht deines Leibes, Jesus, der in uns die Liebe entzündet.
1: Heilige Maria, Mutter Gottes, bitte für uns jetzt und in der Stunde unseres Todes. Amen.
0: Ehre sei dem Vater, dem Sohn und dem Heiligen Geist.
1: Wie im Anfang, so auch jetzt und alle Zeit und in Ewigkeit. Amen.
0: Vater unser im Himmel, geheiligt werde dein Name. Dein Reich komme, dein Wille geschehe wie im Himmel, so auf Erden.
1: Unser tägliches Brot gib uns heute und vergib uns unsere Schuld, wie auch wir vergeben unseren Schuldigern, und führe uns nicht in Versuchung, sondern erlöse uns von den Bösen.
0: Gegrüßet seist du, Maria, voller Gnade, der Herr ist mit dir. Du bist gebenedeit unter den Frauen, und gebenedeit ist die Frucht deines Leibes, Jesus, der von Johannes getauft worden ist.
1: Heilige Maria, Mutter Gottes, bitte für uns Sünder, jetzt und in der Stunde unseres Todes. Amen.
0: Gegrüßet seist du, Maria, voller Gnade, der Herr ist mit dir. Du bist gebenedeit unter den Frauen, und gebenedeit ist die Frucht deines Leibes, Jesus, der von Johannes getauft wurde nicht.
1: Heilige Maria, Mutter Gottes, bitte für uns Sünder, jetzt und in der Stunde unseres Todes. Amen.
0: Gegrüßet seist du, Maria, voller Gnade, der Herr ist mit dir. Du bist gebenedeit unter den Frauen, und gebenedeit ist die Frucht deines Leibes, Jesus, der von Johannes getauft wurde nicht.
1: Heilige Maria, Mutter Gottes, bitte für uns Sünder, jetzt und in der Stunde unseres Todes. Amen.
0: Gegrüßet seist du, Maria, voller Gnade, der Herr ist mit dir. Du bist gebenedeit unter den Frauen, und gebenedeit ist die Frucht deines Leibes, Jesus, der von Johannes getauft wurde nicht.
1: Heilige Maria, Mutter Gottes, bitte für uns Sünder, jetzt und in der Stunde unseres Todes. Amen.
0: Gegrüßet seist du, Maria, voller Gnade, der Herr ist mit dir. Du bist gebenedeit unter den Frauen, und gebenedeit ist die Frucht deines Leibes, Jesus, der von Johannes getauft wurde nicht.
1: Heilige Maria, Mutter Gottes, bitte für uns Sünder,
0: Buch deines Leibes, Jesus, der von Johannes getauft wurde.
1: Heilige Maria, Mutter Gottes, bitte für uns jetzt und in der Stunde unseres Todes. Amen.
0: Gegrüßet seist du, Maria, von der Gnade, der Herr ist mit dir. Du bist gebenedeit unter den Frauen, und gebenedeit ist die Frucht deines Leibes, Jesus, der von Johannes getauft wurde.
1: Heilige Maria, Mutter Gottes, bitte für uns jetzt und in der Stunde unseres Todes. Amen.
0: Gegrüßet seist du, Maria, von der Gnade, der Herr ist mit dir. Du bist gebenedeit unter den Frauen, und gebenedeit ist die Frucht deines Leibes, Jesus, der von Johannes getauft wurde.
1: Heilige Maria, Mutter Gottes, bitte für uns jetzt und in der Stunde unseres Todes. Amen.
0: Gegrüßet seist du, Maria, von der Gnade, der Herr ist mit dir. Du bist gebenedeit unter den Frauen, und gebenedeit ist die Frucht deines Leibes, Jesus, der von Johannes getauft wurde.
1: Heilige Maria, Mutter Gottes, bitte für uns

0: Unser tägliches Brot gib uns heute und vergib uns unsere Schuld, wie auch wir vergeben unseren Schuldigen. Und führe uns nicht in Versuchung, sondern erlöse uns von dem Bösen.
1: Gegrüßt seist du, Maria, voll der Gnade, der Herr ist mit dir. Du bist gebenedeit unter den Frauen, und gebenedeit ist die Frucht deines Leibes, Jesus, der sich bei der Hochzeit in Kana offenbart hat.
0: Heilige Maria, Mutter Gottes, bitte für uns Sünder, jetzt und in der Stunde unseres Todes. Amen.
1: Gegrüßt seist du, Maria, voll der Gnade, der Herr ist mit dir. Du bist gebenedeit unter den Frauen, und gebenedeit ist die Frucht deines Leibes, Jesus, der sich bei der Hochzeit in Kana offenbart hat.
0: Heilige Maria, Mutter Gottes, bitte für uns Sünder, jetzt und in der Stunde unseres Todes. Amen.
1: Gegrüßt seist du, Maria, voll der Gnade, der Herr ist mit dir. Du bist gebenedeit unter den Frauen, und gebenedeit ist die Frucht deines Leibes, Jesus, der sich bei der Hochzeit in Kana offenbart hat.
0: Heilige Maria, Mutter Gottes, bitte für uns Sünder, jetzt und in der Stunde unseres Todes. Amen.
1: Gegrüßt seist du, Maria, voll der Gnade, der Herr ist mit dir. Du bist gebenedeit unter den Frauen, und gebenedeit ist die Frucht deines Leibes, Jesus, der sich bei der Hochzeit in Kana offenbart hat.
0: Heilige Maria, Mutter Gottes, bitte für uns Sünder, jetzt und in der Stunde unseres Todes. Amen.
1: Gegrüßt seist du, Maria, voll der Gnade, der Herr ist mit dir. Du bist gebenedeit unter den Frauen, und gebenedeit ist die Frucht deines Leibes, Jesus, der sich bei der Hochzeit in Kana offenbart hat.
0: Heilige Maria, Mutter Gottes, bitte für uns Sünder, jetzt und in der Stunde unseres Todes. Amen.
1: Gegrüßt seist du, Maria, voll der Gnade, der Herr ist mit dir. Du bist gebenedeit unter den Frauen, und gebenedeit ist die Frucht deines Leibes, Jesus, der sich bei der Hochzeit in Kana offenbart hat.
0: Heilige Maria, Mutter Gottes, bitte für uns Sünder, jetzt und in der Stunde unseres Todes. Amen.
1: Gegrüßt seist du, Maria, voll der Gnade, der Herr ist mit dir. Du bist gebenedeit unter den Frauen, und gebenedeit ist die Frucht deines Leibes, Jesus, der sich bei der Hochzeit in Kana offenbart hat.
0: Heilige Maria, Mutter Gottes, bitte für uns Sünder, jetzt und in der Stunde unseres Todes. Amen.
1: Gegrüßt seist du, Maria, voll der Gnade, der Herr ist mit dir. Du bist gebenedeit unter den Frauen, und gebenedeit ist die Frucht deines Leibes, Jesus, der sich bei der Hochzeit in Kana offenbart hat.
0: Heilige Maria, Mutter Gottes, bitte für uns Sünder, jetzt und in der Stunde unseres Todes. Amen.
1: Gegrüßt seist du, Maria, voll der Gnade, der Herr ist mit dir. Du bist gebenedeit unter den Frauen, und gebenedeit ist die Frucht deines Leibes, Jesus, der sich bei der Hochzeit in Kana offenbart hat.
0: Heilige Maria, Mutter Gottes, bitte für uns Sünder, jetzt und in der Stunde unseres Todes. Amen.
1: Gegrüßt seist du, Maria, voll der Gnade, der Herr ist mit dir. Du bist gebenedeit unter den Frauen, und gebenedeit ist die Frucht deines Leibes, Jesus, der sich bei der Hochzeit in Kana offenbart hat.
0: Heilige Maria, Mutter Gottes, bitte für uns

0: sei geheiligt, werde dein Name, dein Reich komme, dein Wille geschehe, wie im Himmel, so auf Erden.
1: Unser tägliches Brot gib uns heute und vergib uns unsere Schuld, wie auch wir vergeben unseren Schuldigen, und führe uns nicht in Versuchung, sondern erlöse uns von den Bösen.
0: Gegrüßet seist du, Maria, voller Gnade, der Herr ist mit dir. Du bist gebenedeit unter den Frauen, und gebenedeit ist die Frucht deines Leibes, Jesus, der uns das Reich Gottes verkündet hat.
1: Heilige Maria, Mutter Gottes, bitte für uns Sünder, jetzt und in der Stunde unseres Todes. Amen.
0: Gegrüßet seist du, Maria, voller Gnade, der Herr ist mit dir. Du bist gebenedeit unter den Frauen, und gebenedeit ist die Frucht deines Leibes, Jesus, der uns das Reich Gottes verkündet hat.
1: Heilige Maria, Mutter Gottes, bitte für uns Sünder, jetzt und in der Stunde unseres Todes. Amen.
0: Gegrüßet seist du, Maria, voller Gnade, der Herr ist mit dir. Du bist gebenedeit unter den Frauen, und gebenedeit ist die Frucht deines Leibes, Jesus, der uns das Reich Gottes verkündet hat.
1: Heilige Maria, Mutter Gottes, bitte für uns Sünder, jetzt und in der Stunde unseres Todes. Amen.
0: Gegrüßet seist du, Maria, voller Gnade, der Herr ist mit dir. Du bist gebenedeit unter den Frauen, und gebenedeit ist die Frucht deines Leibes, Jesus, der uns das Reich Gottes verkündet hat.
1: Heilige Maria, Mutter Gottes, bitte für uns Sünder, jetzt und in der Stunde unseres Todes. Amen.
0: Gegrüßet seist du, Maria, voller Gnade, der Herr ist mit dir. Du bist gebenedeit unter den Frauen, und gebenedeit ist die Frucht deines Leibes, Jesus, der uns das Reich Gottes verkündet hat.

0: Gesegnet seist du, Maria, voller Gnade, der Herr ist mit dir. Du bist gebenedeit unter den Frauen, und gebenedeit ist die Frucht deines Leibes, Jesus, der uns das Reich Gottes verkündet hat.
1: Heilige Maria, Mutter Gottes, bitte für uns Sünder, jetzt und in der Stunde unseres Todes. Amen.
0: Gegrüßet seist du, Maria, voller Gnade, der Herr ist mit dir. Du bist gebenedeit unter den Frauen. Und gebenedeit ist die Frucht deines Leibes, Jesus, der uns das Reich Gottes verkündet hat.
1: Heilige Maria, Mutter Gottes, bitte für uns Sünder, jetzt und in der Stunde unseres Todes. Amen.
0: Gegrüßet seist du, Maria, voller Gnade, der Herr ist mit dir. Du bist gebenedeit unter den Frauen. Und gebenedeit ist die Frucht deines Leibes, Jesus, der uns das Reich Gottes verkündet hat.
1: Heilige Maria, Mutter Gottes, bitte für uns Sünder, jetzt und in der Stunde unseres Todes. Amen.
0: Gegrüßet seist du, Maria, voller Gnade, der Herr ist mit dir. Du bist gebenedeit unter den Frauen. Und gebenedeit ist die Frucht deines Leibes, Jesus, der uns das Reich Gottes verkündet hat.
1: Heilige Maria, Mutter Gottes, bitte für uns Sünder, jetzt und in der Stunde unseres Todes. Amen.
0: Gegrüßet seist du, Maria, voller Gnade, der Herr ist mit dir. Du bist gebenedeit unter den Frauen. Und gebenedeit ist die Frucht deines Leibes, Jesus, der uns das Reich Gottes verkündet hat.
1: Heilige Maria, Mutter Gottes, bitte für uns Sünder, jetzt und in der Stunde unseres Todes. Amen.
0: Ehre seinem Vater, dem Sohn.

0: deinen Namen, dein Reich komme, dein Wille geschehe, wie im Himmel, so auf Erden.
1: Unser tägliches Brot gib uns heute und vergib uns unsere Schuld. Ja, wir vergeben uns am Schuldigen. Und führe uns nicht in Versuchung, sondern erlöse uns von dem Bösen.
0: Gegrüßt seist du, Maria, voller Gnade, der Herr ist mit dir. Du bist gebenedeit unter den Frauen, und gebenedeit ist die Frucht deines Leibes, Jesus, der auf dem Berg verklärt worden ist.
1: Heilige Maria, Mutter Gottes, bitte für uns Sünder.

0: Vater Gottes, bitte für uns Sünder, jetzt und in der Stunde unseres Todes. Amen.
1: Heilige Geist, du Maria, voll Gnade, der Herr ist mit dir. Du bist gebenedeit unter den Frauen und gebenedeit ist die Frucht deines Leibes, Jesus, der auf dem Berg verklärt worden ist.
0: Heilige Maria, Mutter Gottes, bitte für uns Sünder, jetzt und in der Stunde unseres Todes. Amen.
1: Gegrüßt seist du, Maria, voll der Gnade, der Herr ist mit dir. Du bist gebenedeit unter den Frauen und gebenedeit ist die Frucht deines Leibes, Jesus, der auf dem Berg verklärt worden ist.
0: Heilige Maria, Mutter Gottes, bitte für uns Sünder, jetzt und in der Stunde unseres Todes. Amen.
1: Gegrüßt seist du, Maria, voll der Gnade, der Herr ist mit dir. Du bist gebenedeit unter den Frauen und gebenedeit ist die Frucht deines Leibes, Jesus, der auf dem Berg verklärt worden ist.
0: Heilige Maria, Mutter Gottes, bitte für uns Sünder, jetzt und in der Stunde unseres Todes. Amen.
1: Gegrüßt seist du, Maria, voll der Gnade, der Herr ist mit dir. Du bist gebenedeit unter den Frauen und gebenedeit ist die Frucht deines Leibes, Jesus, der auf dem Berg verklärt worden ist.
0: Heilige Maria, Mutter Gottes, bitte für uns Sünder, jetzt und in der Stunde unseres Todes. Amen.
1: Gegrüßt seist du, Maria, voll der Gnade, der Herr ist mit dir. Du bist gebenedeit unter den Frauen und gebenedeit ist die Frucht deines Leibes, Jesus, der auf dem Berg verklärt worden ist.
0: Heilige Maria, Mutter Gottes, bitte für uns Sünder, jetzt und in der Stunde unseres Todes. Amen.
1: Gegrüßt seist du, Maria, voll der Gnade, der Herr ist mit dir. Du bist gebenedeit unter den Frauen und gebenedeit ist die Frucht deines Leibes, Jesus, der auf dem Berg verklärt worden ist.
0: Heilige Maria, Mutter Gottes, bitte für uns Sünder, jetzt und in der Stunde unseres Todes. Amen.
1: Gegrüßt seist du, Maria, voll der Gnade, der Herr ist mit dir. Du bist gebenedeit unter den Frauen und gebenedeit ist die Frucht deines Leibes, Jesus, der auf dem Berg verklärt worden ist.
0: Heilige Maria, Mutter Gottes, bitte für uns Sünder, jetzt und in der Stunde unseres Todes. Amen.
1: Gegrüßt seist du, Maria, voll der Gnade, der Herr ist mit dir. Du bist gebenedeit unter den Frauen und gebenedeit ist die Frucht deines Leibes, Jesus, der auf dem Berg verklärt worden ist.
0: Heilige Maria, Mutter Gottes, bitte für uns Sünder, jetzt und in der Stunde unseres Todes. Amen. Ehre sei dem Vater, dem Sohn und dem Heiligen Geist.
1: Wie im Anfang, so auch jetzt und alle Zeit und in Ewigkeit. Amen.
0: Vater unser im Himmel, geheiligt werde dein Name. Dein Reich komme, dein Wille geschehe, wie im Himmel, so auf Erden.
1: Unser tägliches Brot gib uns heute und vergib uns unsere Schuld, wie auch wir vergeben unseren Schuldigern. Und führe uns nicht in Versuchung, sondern erlöse uns von den Bösen.
0: Gegrüßet seist du, Maria, voller Gnade, der Herr ist mit dir. Du bist gebenedeit unter den Frauen. Und gebenedeit ist die Frucht deines Leibes, Jesus, der uns die Eucharistie geschenkt hat.
1: Heilige Maria, Mutter Gottes, bitte für uns Sünder, jetzt und in der Stunde unseres Todes. Amen.
0: Gegrüßet seist du, Maria, voller Gnade, der Herr ist mit dir. Du bist gebenedeit unter den Frauen. Und gebenedeit ist die Frucht deines Leibes, Jesus, der uns die Eucharistie geschenkt hat.
1: Heilige Maria, Mutter Gottes, bitte für uns Sünder, jetzt und in der Stunde unseres Todes. Amen.
0: Gegrüßet seist du, Maria, voller Gnade, der Herr ist mit dir. Du bist gebenedeit unter den Frauen, und gebenedeit ist die Frucht deines Leibes, Jesus, der uns die Eucharistie geschenkt hat.
1: Heilige Maria, Mutter Gottes, bitte für uns Sünder, jetzt und in der Stunde unseres Todes. Amen.
0: Gegrüßet seist du, Maria, voller Gnade, der Herr ist mit dir. Du bist gebenedeit unter den Frauen und gebenedeit ist die Frucht deines Leibes, Jesus, der uns die Eucharistie geschenkt hat.
1: Heilige Maria, Mutter Gottes, bitte für uns Sünder, jetzt und in der Stunde unseres Todes. Amen.
0: Gegrüßet seist du, Maria, voller Gnade, der Herr ist mit dir. Du bist gebenedeit unter den Frauen, und gebenedeit ist die Frucht deines Leibes, Jesus, der uns die Eucharistie geschenkt hat.
1: Heilige Maria, Mutter Gottes, bitte für uns Sünder, jetzt und in der Stunde unseres Todes. Amen.
0: Gegrüßet seist du, Maria, voller Gnade, der Herr ist mit dir. Du bist gebenedeit unter den Frauen, und gebenedeit ist die Frucht deines Leibes, Jesus, der uns die Eucharistie geschenkt hat.
1: Heilige Maria, Mutter Gottes, bitte für uns Sünder, jetzt und in der Stunde unseres Todes. Amen.
0: Gegrüßet seist du, Maria, voller Gnade, der Herr ist mit dir. Du bist gebenedeit unter den Frauen, und gebenedeit ist die Frucht deines Leibes, Jesus, der uns die Eucharistie geschenkt hat.
1: Heilige Maria, Mutter Gottes, bitte für uns Sünder, jetzt und in der Stunde unseres Todes. Amen.
0: Gegrüßet seist du, Maria, voller Gnade, der Herr ist mit dir. Du bist gebenedeit unter den Frauen, und gebenedeit ist die Frucht deines Leibes, Jesus, der uns die Eucharistie geschenkt hat.
1: Heilige Maria, Mutter Gottes, bitte für uns Sünder, jetzt und in der Stunde unseres Todes. Amen.
0: Gegrüßet seist du, Maria, voller Gnade, der Herr ist mit dir. Du bist gebenedeit unter den Frauen, und gebenedeit ist die Frucht deines Leibes, Jesus, der uns die Eucharistie geschenkt hat.
1: Heilige Maria, Mutter Gottes, bitte für uns Sünder, jetzt und in der Stunde unseres Todes. Amen.
0: Ehre sei dem Vater, dem Sohn und dem Heiligen Geist.
1: Wie im Anfang, so auch jetzt und alle Zeit und in Ewigkeit. Amen.
0: 676 Absatz 1. Jesus sagt, ich gebe euch mein Fleisch und Blut, Nahrung, Speise und Trank für uns. Wir hören und fragen, wir wundern uns und staunen. Geheimnis des Glaubens. Wer mein Fleisch isst und mein Blut trinkt, hat das ewige Leben. Und ich werde ihn auferwecken am letzten Tag. Denn mein Fleisch ist wirklich eine Speise und mein Blut ist wirklich ein Trank. Deine Macht, o Herr, verkünden wir.
1: Und deine Gegenwart bekennen wir, bis über uns die Herrlichkeit.
0: Herr Jesus Christus, gegeben als Speise und Trank.
1: Wir beten dich an und preisen dich.
0: Du, Herr, Fleisch und Blut.
1: Wir beten dich an und preisen dich.
0: Du, Herr, Leib und Seele.
1: Wir beten dich an und preisen dich.
0: Du, Herr, Gott und Mensch.
1: Wir beten dich an und preisen dich.
0: Du, Herr, Speise und Trank.
1: Wir beten dich an und preisen dich.
0: Du schenkst uns dein Leben.
1: Wir beten dich an und preisen dich.
0: Du schenkst uns deinen Geist.
1: Wir beten dich an und preisen dich.
0: Du schenkst uns deine Liebe.
1: Wir beten dich an und preisen dich.
0: Du schenkst uns deine Kraft.
1: Wir beten dich an und preisen dich.
0: Du bist gegenwärtig in deinem Mahl.
1: Wir beten dich an und preisen dich.
0: Du bist wirklich und wirksam im Brot und Wein.
1: Wir beten dich an und preisen dich.
0: Du bist Stärkung auf unserem Lebensweg.
1: Wir beten dich an und preisen dich.
0: Du bist Wegzehr auf unserer letzten Reise.
1: Wir beten dich an und preisen dich.
0: Wir beten dich an, Herr Jesus Christus, und preisen dich gegenwärtig im allerheiligsten Sakrament.
1: Du gibst dich uns mit Fleisch und Blut.
0: Herr Jesus Christus, wahrhaft Speise, wandle uns in deinem Mahl.
1: Lass uns essen, dass wir glauben, dass wir hoffen, dass wir lieben, neu verwandelt in dein Bild.
0: Herr Jesus Christus, wahrhaft Speise, wandle uns an deinen Tisch.
1: Lass uns wachsen, dass wir reifen, dass wir blühen, Früchte tragen, neu geworden durch den Geist.
0: Herr Jesus Christus, wahrhaft Speise,

0: Sehe mich vor allen Wesen, beschütze mich aus deiner Fülle, speise mich, damit ich lebe ewiglich.
1: Ehre sei dem Vater, dem Sohn und dem Heiligen Geist,
0: wie im Anfang, so auch jetzt und alle Zeit und in Ewigkeit. Amen.
1: Wir beten einen Vater unser für die Verstorbenen. Vater unser,
0: der im Himmel geheiligt werde, dein Reich komme, dein Wille geschehe, wie im Himmel so auf Erden. Unser tägliches Brot gib uns heute und vergib uns unsere Schuld, wie auch wir vergeben unseren Schuldigen. Und führe uns nicht in Versuchung, sondern erlöse uns von den Bösen.
1: Herr, gib allen Verstorbenen die ewige Ruhe
0: und das ewige Licht leuchten.
1: Herr, lass sie ruhen in Frieden.
0: Amen.
1: Im Namen des Vaters und des Sohnes und des Heiligen Geistes.
0: Amen.
1: Maria mit dem Kinderlieb.
0: Und alle deinen Segen lieb.

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0: 10 vor 6.
1: Verteilung von Flüchtlingsfamilien, 66 Wohnungen gefunden. Italien ermittelt jetzt gegen israelischen Minister. Das Wetter trüb und später wieder regnerisch. Ich bin Florian Scheringer, guten Morgen.
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1: Die Suche nach Unterkünften für 94 Flüchtlingsfamilien in Südtirol geht weiter und jetzt ist man in den meisten Gemeinden fündig geworden. 66 Gemeinden haben sich bereit erklärt, eine Familie aufzunehmen und 44 davon haben schon eine bezugsfertige Wohnung reserviert, wie die Tageszeitung Dolomiten schreibt. Sie beruft sich auf Aussagen von Soziallandesrätin Palmer. Einige der Unterkünfte sind Sozialwohnungen vom WOBI, die schon lange leer stehen. Die Familien müssen zwischen 120 und 500 Euro Miete plus Nebenkosten zahlen. Die anderen 28 Gemeinden haben es zwar versucht, aber noch keine Wohnung gefunden. Laut Palmer soll es für sie einen zweiten Aufruf geben. Nach 7 Jahren Bauzeit und einer Eröffnungsfeier am Wochenende kann die Umfahrung von Kastelbell und Galsaun im Finchgau ab heute befahren werden. Der Umfahrungstunnel ist 2,5 Kilometer lang, der zweitlängste Straßentunnel Südtirols nach jenem in Leifers. Insgesamt hat der Bau der Umfahrung Kastelbell-Galsaun 130 Millionen Euro gekostet. Durch die Befreiung vom Durchzugsverkehr erhoffen sich die beiden Dörfer mehr Ruhe und Lebensqualität. Südtirol könnte schon bald einen Kinder- und Jugendlandtag bekommen, also ein Gremium von jungen Menschen, die sich mit Themen beschäftigen, die sie selbst angehen und dann der Politik Forderungen und Vorschläge präsentieren. Jetzt hat sich auch der Gesetzgebungsausschuss mit dem Konzept befasst. Einwände gab es keine, eine Entscheidung ist aber noch nicht gefallen. Schon länger wird so ein Kinder- und Jugendlandtag gefordert, damit die Mitwirkung junger Leute in Südtirol gestärkt wird. Die Staatsanwaltschaft von Rom ermittelt jetzt gegen den israelischen Sicherheitsminister wegen des Verdachts auf Folter und Freiheitsberaubung. Es geht um die Festnahme der Aktivisten der Gaza-Hilfsflotte Mitte Mai in Israel. Darunter waren auch einige Italiener. In einem viel verbreiteten Video ist zu sehen, wie der Minister die gefesselten Aktivisten nach ihrer Festnahme verspottet. Das hatte international für Empörung gesorgt. Auch in Frankreich wird gegen den Minister ermittelt. Zudem wurde gegen ihn ein Einreiseverbot verhängt. Die Ausgaben für Atomwaffen haben letztes Jahr weltweit stark zugenommen, und zwar um ein Fünftel. Es waren insgesamt mehr als 100 Milliarden Euro, das sind 3.200 Euro pro Sekunde. Das berichtet die internationale Kampagne zur Abschaffung von Atomwaffen. Die USA liegen bei den Ausgaben an der Spitze. Sie haben mehr Geld für Atomwaffen ausgegeben als die 8 anderen Atommächte zusammen. Die meisten Atomwaffen hat Russland.
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1: Nach einer regnerischen und gewitterigen Nacht ist es jetzt weitgehend trocken. Überall ist es dicht bewölkt und teils nebelig. Aktuell messen wir 17 Grad in Bozen, 15 in Schlanders und Brixen und 14 Grad hat es in Bruneck. Im Laufe des Tages kommt stellenweise die Sonne raus. Schon am Nachmittag bilden sich dann neue Regenschauer und auch teils kräftige Gewitter. Die Höchstwerte liegen zwischen 21 und 28 Grad.
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1: Und der wünscht einen schönen guten Morgen. Herzlich willkommen hier bei Radio Grüner Welle. Heute ist Dienstag, der 9. Juni.

0: Sie hören Radio Grüne Welle, das ist Guten Morgen Südtirol und hier bei uns geht es nun weiter wie gewohnt um diese Zeit mit dem Nachrichtenmagazin von Radio Vatikan mit den Neuigkeiten aus der Welt der katholischen Kirche. Wir hören uns in 19 Minuten.
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2: Historische Rede des Papstes im spanischen Parlament. Leo XIV. 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Mut zu Reformen und strikte Missbrauchsaufarbeitung. Kulturtreffen in Madrid. Papst erinnert an Europas christliche Wurzeln. Das und mehr hören Sie in dieser Sendung. Ich bin Mario Galgano. Herzlich willkommen. Es ist der dritte Tag des Spanienbesuchs von Papst Leo XIV. An diesem Montag hat er als erstes katholisches Kirchenoberhaupt vor den Kammern des spanischen Parlaments gesprochen.
3: Jede wahrhaft gerechte Gesellschaft gründet auf der Anerkennung der unantastbaren Würde des Menschen, betonte der Papst am Montag im spanischen Parlament. Diese Würde geht jeder Zuerkennung von Seiten des Staates voraus und darf nicht wechselhaften gesellschaftlichen Konsensen oder den momentanen Mehrheitsmeinungen untergeordnet werden. Sie steht jedem Menschen allein aufgrund seiner Existenz zu und muss daher jede positive Rechtsordnung prägen. Damit nahm Papst Leo den Gedanken auf, den sein Vorgänger Benedikt XVI. Im September 2011 bei einem denkwürdigen Auftritt vor dem Deutschen Bundestag in Berlin ausfaltete. Zugleich proklamierte Papst Leo, dass die Rede von der Menschenwürde nicht abstrakt bleiben dürfe. Er forderte dementsprechend den Schutz des Lebens, mehr Hilfen für Familien, einen menschlichen Umgang mit Migranten und auf internationalem Level stärkeres Engagement für Frieden, Abrüstung und den Schutz des Völkerrechts.
4: In ese sentido, si la vida deja de ser reconocida como un valor fundamental.
3: In diesem Sinne stellt sich die Frage, welche Zukunft haben unsere Gesellschaften, wenn das Leben nicht mehr als grundlegender Wert anerkannt wird? Deshalb zeigt sich die moralische Größe einer Nation vor allem in ihrer Fähigkeit, jene Leben zu begleiten, zu schützen und zu lieben, die sich in einer besonders fragilen Lage befinden.
4: In su capacidad de acompañar, proteger y amar aquellas vidas que atraviesan mayor fragilidad.
3: Familien seien erste Schulen der Menschlichkeit, so der Papst weiter. Wer sie unterstütze, stärke die Stabilität der Nation. Im Schulwesen müssten die moralischen, kulturellen und religiösen Überzeugungen der Eltern respektiert werden. Auch die tragische Migrationskrise stelle heute eine Anfrage an das Gewissen der Nationen und an die ethischen Grundlagen der internationalen Ordnung dar. Die Situation von Migranten und Flüchtlingen erfordere eine Antwort, die den Menschen in den Mittelpunkt stelle und die Fluchtursachen angehe.
4: Ninguna Nación puede afrontar por sí.
3: Keine Nation kann eine Herausforderung dieser Größenordnung alleine bewältigen, so der Papst mit Blick auf die Migrationskrise. Daher ist eine koordinierte, solidarische und wirksame Reaktion unerlässlich, die den Migranten Schutz, Aufnahme und echte Integrationschancen gewährleisten kann. Mit Blick auf das Thema Frieden rief Leo nach einem öffentlichen Diskurs, der Andersdenkende respektiert, und nach einem achtsamen Umgang mit Sprache sowie nach diplomatischem Mut, Abrüstung und dem Respekt des Völkerrechts. Die internationale Gemeinschaft ist gefordert, den unschätzbaren Wert des Dialogs als geduldigen Weg zu gerechten und dauerhaften Vereinbarungen wieder zu entdecken, die auf der Einhaltung von Verträgen, der Transparenz diplomatischer Maßnahmen und dem aufrichtigen Willen beruhen, den Frieden der Anwendung von Gewalt vorzuziehen. Für Radio Vatikan, Anne Preckel.
2: Vor der ersten öffentlichen Rede des Papstes im Parlament an diesem Montagvormittag besuchte Papst Leo XIV. Den spanischen Ministerpräsidenten Pedro Sánchez für ein rund 20-minütiges privates Treffen. Die Pressestelle des Heiligen Stuhls informiert auf ihrem Telegram-Kanal auch darüber, dass der Papst anschließend einige der Mitarbeiter begrüßte. Der Sozialist Sanchez führt in Spanien eine linke Minderheitsregierung. Im Rahmen seiner pastoralen Reise durch Spanien ist Papst Leo XIV. In der Hauptstadt Madrid mit den Bischöfen des Landes zusammengetroffen. Nach der Ansprache vor politischen Vertretern im Parlament am Vormittag stand die Begegnung am Sitz der spanischen Bischofskonferenz im Zeichen der innerkirchlichen Neuausrichtung und der gesellschaftlichen Herausforderungen des iberischen Landes.
5: Der Vorsitzende der Bischofskonferenz, Erzbischof Luis Javier Agüello García, begrüßte den Gast im Namen der versammelten Bischöfe.
6: Santidad, bienvenido a la sede de la Conferencia Episcopal Española.
5: Die Begegnung fand in einer Phase statt, in der die spanische Bischofskonferenz einen spürbaren Wandel durchläuft. Angesichts einer fortgeschrittenen Säkularisierung der Gesellschaft und ausgeprägter politischer Polarisierungen konzentriere sich die Bischofskonferenz verstärkt darauf, Brücken zu bauen und den Dialog mit staatlichen sowie zivilen Institutionen zu suchen, erinnerte der Konferenzvorsitzende.
6: Que se convierta en fermento para un mundo reconciliado.
5: Die Bischöfe verstünden sich zunehmend als gesellschaftliche Akteure, die durch die karitative Arbeit, die Verwaltung des immensen Kulturerbes und Bildungsangebote einen Beitrag zum Gemeinwohl leisten würden. In seiner Grundsatzrede griff Papst Leo XIV. Diese veränderten Realitäten auf und wählte das Bild einer Reise, um die notwendige Flexibilität der Kirche zu beschreiben.
7: Queridos hermanos en el Episcopado.
5: Er mahnte an, sich nicht auf Gewohnheiten der Vergangenheit zu fixieren und forderte Freiheit und Mut, umsichtig miteinander zu verbinden, um Strukturen hinter uns zu lassen, die uns nicht helfen, nicht unseren Zielen entsprechen oder uns sogar davon entfernen.
7: ¿Y quiénes están llamados a acoger ese desafío?
5: Dies betone das Kirchenoberhaupt insbesondere mit Blick auf die demografische Entwicklung in ländlichen Regionen wie den kastilischen Ebenen und die rückläufigen Zahlen bei den Priesterberufungen. Die Erhaltung historischer gewachsener Strukturen dürfe nicht über dem Wohl der Gemeinschaft stehen. So forderte er unter anderem eine Zusammenlegung und qualitative Stärkung von Priesterseminaren, um eine angemessene Ausbildung und Begleitung zu gewährleisten. Gleichzeitig betonte er die Notwendigkeit, Laien verstärkt in die kirchliche Verantwortung einzubinden und deren Engagement als eigenständigen Ruf wahrzunehmen.
7: No conviene tampoco olvidar algo que aprendemos de las vicisitudes.
5: Einen zentralen und unmissverständlichen Schwerpunkt der Ansprache bildete die Aufarbeitung von sexuellem Missbrauch innerhalb der Kirche. Der Papst bezeichnete die Begegnung mit jenen, die von Mitgliedern des Klerus verletzt wurden, als besonders schmerzhaft. Er formulierte einen klaren Handlungsauftrag an die spanischen Bischöfe.
7: Un enorme desafío, ciertamente.
5: Angesichts dieses Übels ist die kirchliche Gemeinschaft aufgerufen, darauf mit Zuhören, Wahrheit, Gerechtigkeit, Wiedergutmachung und einem immer entschlosseneren Handeln in Sachen Prävention und einer Kultur der Fürsorge zu reagieren. Alle Betroffenen müsse ehrlich Gehör geschenkt und Schutz gewährt werden. Mit Blick auf die Gegenwart betonte der Papst, dass das christliche Erbe Spaniens eine Brücke zur heutigen Pluralität schlagen müsse. Es solle ein Instrument für den Dialog mit einer säkularisierten Umwelt und den vielen im Land lebenden Migranten sein.
7: Ahora la consigna debe ser.
5: Diese tiefe Verbundenheit verlangt von der Kirche in dieser Zeit immer stärkerer Polarisierungen und Kontraste ein Zeugnis der Einheit in der Vielfalt. So Leo XIV. Zum Abschluss seiner Rede würdigte er die Arbeit der Gemeindepriester und erinnerte an den 500. Jahrestag der Priesterweihe des heiligen Johannes von Avila, des Patrons des spanischen Klerus. Die Reise des Papstes in Spanien wird bis zum 12. Juni fortgesetzt. Für Radio Vatikan, Nele Maßmanns.
2: Von der spanischen Hauptstadt aus hat Leo XIV. Europa an seine christlichen Wurzeln erinnert. Kann man wirklich glauben, dass Europa, das wir so sehr lieben, ohne die Spuren des Glaubens dasselbe wäre? Fragte der Papst vor Persönlichkeiten aus Kultur, Kunst, Wirtschaft und Sport am Sonntagabend in Madrid.
8: Una mirada objetiva revela.
9: Ein objektiver Blick zeigt, dass vom Glauben bewegte Männer und Frauen Krankenhäuser und Schulen errichtet, solidarische Initiativen ins Leben gerufen und eine Sprache benutzt haben, die die Würde des Menschen achtet,
8: que dignifica las personas,
9: sagte der aus den USA stammende Papst, der auch lange in Peru gewirkt hat, bei seiner Begegnung mit Persönlichkeiten aus den Bereichen Kunst, Kultur, Wirtschaft und Sport. Etwa 15.000 Menschen nahmen an der Begegnung in der Movistar Arena teil. Sie empfingen den Papst mit fast 10-minütigem Applaus. Mit Blick auf die Geschichte Europas sagte das katholische Kirchenoberhaupt,
8: por eso cabe preguntarse,
9: deshalb ist es angebracht, sich ehrlich zu fragen, ob die Welt und insbesondere Europa ihre Identität ohne den geistigen Einfluss, der ihre Geschichte geprägt hat, hätte entwickeln können. Dies sei keine Provokation, sondern eine Einladung, erläuterte der Papst. Es gelte darüber nachzudenken, ob die Ewigkeit, die durch die Menschwerdung Jesu Christi in Raum und Zeit eingedrungen ist, wieder mit dem Alltäglichen versöhnt werden kann. Der Verweis auf Christus machte klar, dass es Papst Leo in diesem Moment speziell um die christlichen Wurzeln Europas ging.
8: In serio?
9: Kann man wirklich glauben, dass das Europa, das wir so sehr lieben, ohne die Spuren des Glaubens dasselbe wäre? Warum sollten wir uns davor fürchten, dass die Ewigkeit den Alltag durchdringt? Der Ruf meiner Vorgänger ist noch immer lebendig. Habt keine Angst. Öffnet, ja reißt die Tore weit auf für Christus. Christus nimmt nichts und gibt alles. So der Papst mit einem wörtlichen Zitat aus der Predigt von Papst Johannes Paul II. Bei seiner Amtseinführung im Oktober 1978 in Rom. Wobei das Christus nimmt nichts und gibt alles auf die Amtseinführung von Papst Benedikt XVI. Zurückgeht. An dieses Doppelzitat schloss Leo etwas unvermittelt einen Passus an, der sich um die soziale Frage dreht und der sich an sein Schreiben die Lexité anlehnt, das zu großen Teilen auch auf seinen Vorgänger Franziskus zurückgeht. Ich möchte mit lauter Stimme fragen, wer wird trotz seiner Talente und Fähigkeiten ausgegrenzt? Wir dürfen nicht übersehen, dass die Lage der Armen ein Schrei ist, der in der Geschichte der Menschheit unser Leben, unsere Gesellschaften, die politischen und wirtschaftlichen Systeme sowie die Kirche ständig herausfordert. Vor Papst Leo hatte schon der weltbekannte spanische Schauspieler Antonio Banderas an den Beitrag des Christentums erinnert. Wir übertreiben nicht, wenn wir sagen, dass die Kirche die größte Kunstproduzentin in der Geschichte der Menschheit gewesen ist. Bei der Suche nach Antworten auf die großen Fragen unserer Existenz nähern wir uns alle, auch wenn uns das nicht unbedingt bewusst ist, der Transzendenz an. In einer Welt, die hektisch wird und zersplittert, hilft uns die Kunst, die Tiefe und die Seele wiederzufinden, die uns künstliche Intelligenzen zu rauben versuchen. Papst Leo bekannte, es sei bei einem Besuch in Spanien unmöglich, die Spuren der Kreativität nicht zu bewundern, die seine Geschichte durchziehen und seine Identität prägen. Er stelle sich dabei unwillkürlich auch eine Frage: Welches Erbe hinterlassen wir der Zukunft und welche Art von Gemeinschaft lassen wir damit entstehen? Die Kirche sei sich sowohl ihrer Erfolge als auch ihrer Fehler im Laufe der Geschichte bewusst und sehne sich danach, im Dialog mit der heutigen Welt zu bleiben. Die entscheidenden Fragen lauten dabei aus Sicht des Papstes: Was bedeutet es, wahrhaft menschlich zu sein? Was säen wir? Welche Werte bewahren wir? Welche lassen wir sterben? Das sind tiefgreifende, notwendige Fragen, die nicht ignoriert werden können. Um diese Fragen zu klären, bedarf es eines gesellschaftlichen Dialogs, den wir mit der Kunst des Netzknüpfens vergleichen können und der Begegnung, Zuhören, Dialog und Respekt erfordert. Für Radio Vatikan, Stefanie Stahlhofen.
2: Der einwöchige Besuch von Papst Leo XIV. In Spanien, der das Kirchenoberhaupt von Madrid über Barcelona bis auf die Kanarischen Inseln führt, dominiert die Schlagzeilen der großen nationalen Tageszeitungen. Die Presseschau zeigt, wie unterschiedlich die Schwerpunkte und Botschaften des Pontifikats im Spiegel der verschiedenen redaktionellen Ausrichtungen in Spanien interpretiert werden.
10: Die linksliberale Tageszeitung El País rückt die gesellschaftspolitische Relevanz der Reise in den Mittelpunkt. Das Blatt betont insbesondere die päpstlichen Mahnungen gegen politische Polarisierung und soziale Ausgrenzung. Große Aufmerksamkeit widmet die Redaktion dem Thema Migration, das durch den geplanten Besuch des Papstes in den Aufnahmezentren auf Gran Canaria und Teneriffa eine hohe Symbolkraft erhält. El País thematisiert zudem intensiv die Kehrseiten der kirchlichen Realität in Spanien. Die Zeitung berichtet detailliert über die Proteste und Forderungen von Opferverbänden bezüglich der Missbrauchsfälle und hebt die Bestätigung des Vatikans hervor, dass ein offizielles Treffen mit Betroffenen stattfinden wird. Zudem wird das Verhältnis zum Staat analysiert. Die Reise falle in eine Zeit, in der die sozialdemokratisch geführte Regierung nach jahrelangen Verhandlungen und Kompromissen mit den Bischöfen ihre laizistischen Reformprojekte weitgehend modifiziert habe. Völlig andere Akzente setzt die konservative und monarchienahe Zeitung ABC. Hier steht der feierliche und identitätsstiftende Charakter des Besuchs im Vordergrund. Das Blatt berichtet ausführlich über die Begegnungen des Papstes mit dem Königshaus und die traditionellen Elemente wie die Heilige Messe zu Fronleichnam auf dem zentralen Platz in Madrid. Für ABC sind die päpstlichen Worte ein Aufruf zur Bewahrung der geistlichen Identität Spaniens. Die Zeitung hebt Passagen hervor, in denen Leo XIV. Das immense christliche Erbe des Landes würdigte, das durch seine Schönheit selbst Nichtgläubige erreiche. Die Berichterstattung konzentriert sich stark auf die Mobilisierung der Gläubigen und die historische Kontinuität der Verbindung zwischen dem spanischen Volk und dem Papsttum. Die zentristisch-konservative Zeitung El Mundo beleuchtet vor allem den innerkirchlichen Reformkurs, den der Pontifex in Madrid eingefordert hat. Das Blatt analysiert die Ansprache vor der spanischen Bischofskonferenz als klaren Arbeitsauftrag, veraltete und lähmende Strukturen abzubauen. El Mundo stellt fest, dass der Papst von den spanischen Hirten Flexibilität und Kooperationsbereitschaft verlangt, insbesondere angesichts des dramatischen Rückgangs von Priesterberufungen und der Entvölkerung ländlicher Regionen. Die Notwendigkeit einer Zusammenlegung von Seminaren und einer stärkeren Einbindung von Laien wird von der Zeitung als zentraler Wendepunkt für die Kirche in Spanien interpretiert. Aus Barcelona blickt La Vanguardia mit besonderem Augenmerk auf die regionalen Höhepunkte der Reise. Im Fokus steht hier die geplante Einweihung des Jesus-Christus-Turms der Sagrada Familia, die mit dem 100. Todestag des Architekten Antoni Gaudí zusammenfällt. Gleichzeitig schlägt die Zeitung den Bogen zur internationalen Geopolitik des Vatikans. La Vanguardia betont, dass die Reise nach Spanien und insbesondere der Besuch der Migranten in westafrikanahen Territorien als direkte Vorbereitung auf die darauffolgende Reise des Papstes zur italienischen Insel Lampedusa zu verstehen ist. Damit positioniere sich Leo XIV. Als globale Stimme in der europäischen Migrationsdebatte. Claudia Kaminski für Radio Vatikan.
2: 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Und damit endet diese Sendung. Aus dem Studio in Rom verabschiedet sich Mario Galgano. 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
0: Das war das Nachrichtenmagazin von Radio Vatikan. 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Für Sie im Studio ist Florian Mayer. Heute ist Dienstag, der 9. Juni.

0: Chris Ria war das. 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Wir kommen nun zu den Heiligen und Seligen des Tages. Am heutigen 9. Juni gedenkt die Kirche der Heiligen Ephraim, Primus und Felicianus, des Heiligen José de Anchieta und der Seligen Anna Maria Tahigi. Mehr über diese Persönlichkeiten und ihr Leben und Wirken erfahren Sie nun von Stefan Kosinski.
1: Ephraim war das Kind christlicher Eltern, nach anderen Quellen Sohn eines heidnischen Priesters. In seiner Heimatstadt Nisibis wurde er im Alter von 18 Jahren getauft. Beeindruckt von den Bischöfen Jakob und Vologeses entschloss er sich zu einem asketischen Leben. Als Ephraim 30 Jahre alt war, wurde er zum Diakon geweiht und war als theologischer Lehrer an der berühmten Klosterschule in seiner Heimatstadt tätig. Ephraim galt als gefragter Berater vieler Bischöfe und anderer hochgestellter Persönlichkeiten. Als Nisibis im Jahr 363 an die Perser fiel, floh Ephraim nach Edessa. Dort lebte er zunächst als Einsiedler, erregte aber Aufmerksamkeit durch sein soziales Wirken. Er gründete eine Schule und gewann wegen seiner Weisheit und seiner Frömmigkeit großen Einfluss. Ephraim, der den Beinamen der Syrer trägt, starb vermutlich im Jahr 373. Er gilt als der größte Dichter der sogenannten Väterzeit und wurde 1920 zum Kirchenlehrer erhoben. Die selige Anna Maria Tahigi wurde 1769 in der Stadt Siena in der Toskana geboren. Sie stammte aus einfachen Verhältnissen, heiratete und zog 7 Kinder groß. Ihr bescheiden, sympathische und freundliche Art wirkte wohltuend auf die gesamte Umgebung. Ihr Haus war ständig voll mit Besuchern, die kluge Frau war jedermanns Trost. Ab 1790 führte Anna Maria ein Leben in Sühne und Buße. Ihr wurden nun Ekstasen, Visionen und mystische Erlebnisse zuteil. 1808 trat sie in den dritten Orden Trinitaria ein. Am 9. Juni 1837 starb Anna Maria nach einer langen, schmerzvollen Krankheit. Ihr bis heute unverwester Leib ruht in der Basilika San Crisogono in Rom. Primus und sein Bruder Felicianus waren christliche Brüder in Rom. Jahrelang kümmerten sie sich unter höchster Lebensgefahr um die eingekerkerten Christen. Im hohen Alter, etwa im Jahr 304, ereilte sie dasselbe Schicksal. Weil sie nicht den Götzen opfern wollten, wurden sie zunächst auf grausamste Weise gequält, wilden Tieren zum Fraß vorgeworfen und, als diese sie nicht anrührten, enthauptet. Beigesetzt wurden Primus und Felicianus an der Via Nomentana. Im 7. Jahrhundert kamen ihre Reliquien in die Kirche San Stefano Rotondo. José de Anchieta stammte aus Teneriffa und kam 1553 als Missionar nach Brasilien. Er wurde dank seines Einsatzes und seiner hervorragenden Beziehungen zu den Indianern einer der prägendsten Persönlichkeiten im Lande. Aus der Missionsstation Piratininga, die José erbaute, entwickelte sich die heutige Millionenmetropole São Paulo. José de Anchieta war auch ein bedeutender Schriftsteller und Sprachforscher. Er gilt deshalb als Begründer der brasilianischen Literatur. José de Anchieta starb am 9. Juni 1551 und wurde 2014 von Papst Franziskus heilig gesprochen. Er ist einer der Nationalheiligen Brasiliens.

0: Es ist jetzt gleich 6:01. 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
2: Guten Morgen, ich bin Florian Scheringer. 66 Gemeinden haben sich bereit erklärt, jeweils eine der 94 in Bozen gestrandeten Flüchtlingsfamilien aufzunehmen. Landesrätin Palmer spricht von einem Erfolg. Die restlichen 28 Gemeinden haben keine Wohnung gefunden, sollen aber weitersuchen. Der Gesetzgebungsausschuss im Landtag hat sich mit dem Konzept eines Kinder- und Jugendlandtags für Südtirol befasst. Eine Entscheidung ist zwar noch nicht gefallen, es gab aber auch keine Einwände. Heute wird die Umfahrung von Castelbell und Galsaun für den Verkehr geöffnet. 7 Jahre lang wurde der Tunnel gebaut. Er hat 130 Millionen Euro gekostet. Die Dörfer erhoffen sich dadurch mehr Lebensqualität. Die Staatsanwaltschaft Rom ermittelt jetzt offiziell gegen den israelischen Sicherheitsminister. Der hatte ja die gefesselten Aktivisten der Gaza-Hilfsflotte verspottet, nachdem Israel sie festgenommen hatte. Die Welt gibt immer mehr Geld für Atomwaffen aus. Allein letztes Jahr waren es über 100 Milliarden Euro. Mehr als die Hälfte davon machen allein die USA aus.
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0: Thomas Frank war das mit einem Oldie aus dem Jahr 1980. 6.39 Uhr ist das gleich hier bei Guten Morgen Südtirol. Zeit zum kurz Innehalten. Sie hören jetzt Gedanken zum Tag von Giuseppe Gannarini. Er unterrichtet das Fach Italienisch im Realgymnasium in Schlanders.
1: Die Erscheinungen Gottes finden im Neuen Testament einen Widerhall. Die Evangelisten erzählen von der Verklärung Jesu auf einem hohen Berg, vor den Jüngern Petrus, Jakobus und Johannes. Sein Gesicht leuchtete wie die Sonne und sein Gewand wurde weiß wie das Licht. Zusammen mit Jesus zeigen sich den Jüngern Mose und Elia, die jeweils das Gesetz und die Prophezeiungen verkörpern, welche über das Kommen Jesu gesprochen hatten. Die Szene sowie der Vorschlag von Petrus, drei Hütten zu bauen, erinnern an die Zeit, die das Volk Israel in der Wüste Sinai verbracht hatte. Wie damals eine Wolke das Volk Israel aus Ägypten herausgeführt hatte, so überschattet jetzt die Jünger eine leuchtende Wolke, aus deren Mitte eine Stimme erschallt. Dieser ist mein auserwählter Sohn, auf ihn sollt ihr hören. Wie die alten Propheten fürchten sich die Jünger vor dem Angesicht Gottes. Und sie schwiegen und erzählten in jenen Tagen niemandem von dem, was sie gesehen hatten.
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Franzi Harmsen war das. Guten Morgen, Südtirol. Wir haben es mittlerweile 6.46 Uhr. Um 10 vor 7 hören Sie hier auf Radio Grüne Welle die nächsten Nachrichten in der zweiten Stunde. Guten Morgen, Südtirol. Erwartet Sie dann unter anderem die Pflanze der Woche. Wir haben die Veranstaltungstipps vorbereitet und noch so einiges mehr. Lassen Sie sich überraschen. Bis gleich.

0: 10:07.
1: Suche nach Flüchtlingswohnungen. Viele Gemeinden sind fündig geworden. Umfahrung von Kastelbell wird für den Verkehr geöffnet. Das Wetter jetzt noch trocken, später regnet es wieder. Ich bin Florian Scheringer, guten Morgen.
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1: Die Suche nach Unterkünften für Flüchtlingsfamilien in Südtirol war in den meisten Gemeinden erfolgreich. 94 Gemeinden waren ja aufgerufen, eine Familie aufzunehmen und 66 davon haben sich jetzt dazu bereit erklärt. 44 von ihnen haben schon eine bezugsfertige Wohnung reserviert, wie die Tageszeitung Dolomiten schreibt. Sie beruft sich auf Aussagen von Soziallandesrätin Palmer. Einige der Unterkünfte sind Sozialwohnungen vom WOBI, die schon lange leer stehen. Die Familien müssen zwischen 120 und 500 Euro Miete plus Nebenkosten zahlen. Die anderen 28 Gemeinden haben es zwar versucht, aber noch keine Wohnung gefunden. Laut Palmer soll es für sie einen zweiten Aufruf geben. Südtirol könnte schon bald einen Kinder- und Jugendlandtag bekommen, also ein Gremium von jungen Menschen, die sich mit Themen beschäftigen, die sie selbst angehen und dann der Politik Forderungen und Vorschläge präsentieren. Jetzt hat sich auch der Gesetzgebungsausschuss mit dem Konzept befasst. Einwände gab es keine, eine Entscheidung ist aber auch noch nicht gefallen. Schon länger wird so ein Kinder- und Jugendlandtag gefordert, damit die Mitwirkung junger Leute in Südtirol gestärkt wird. Nach 7 Jahren Bauzeit und einer Eröffnungsfeier am Wochenende kann die Umfahrung von Kastelbell und Galsaun im Finchgau ab heute befahren werden. Der Umfahrungstunnel ist 2,5 Kilometer lang, der zweitlängste Straßentunnel Südtirols nach jenem in Leifers. Insgesamt hat der Bau der Umfahrung Kastelbell-Galsaun 130 Millionen Euro gekostet. Durch die Befreiung vom Durchzugsverkehr erhoffen sich die beiden Dörfer mehr Ruhe und Lebensqualität. Es wird aufgerüstet, auch bei Atomwaffen. Die neuen Atommächte haben letztes Jahr fast 20% mehr in Atomwaffenarsenale investiert als im Jahr davor. Insgesamt waren es 102 Milliarden Euro. Das zeigt ein Bericht der internationalen Kampagne zur Abschaffung von Atomwaffen. Zoe Tassovali mit den Einzelheiten.
2: Mit Abstand am meisten Geld steckten die USA in ihr Atomwaffenarsenal. Sogar mehr als alle anderen Atommächte zusammen. Dahinter folgen China, Großbritannien und Russland. Die Friedensorganisation hält die Summen für völlig unverhältnismäßig. Sie verweist darauf, dass schon die Ausgaben eines einzigen Tages ausreichen würden, um Millionen Menschen vor Hunger zu schützen.
1: Die Staatsanwaltschaft von Rom ermittelt jetzt gegen den israelischen Sicherheitsminister wegen des Verdachts auf Folter und Freiheitsberaubung. Es geht um die Festnahme der Aktivisten der Gaza-Hilfsflotte Mitte Mai in Israel. Darunter waren ja auch einige Italiener. In einem vielverbreiteten Video ist zu sehen, wie der Minister die gefesselten Aktivisten nach ihrer Festnahme verspottet. Das hatte international für Empörung gesorgt. Auch in Frankreich wird gegen den Minister ermittelt. Zudem wurde gegen ihn ein Einreiseverbot verhängt. Und langsam lockert es auf. Mehr zum Wetter hören Sie gleich.
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4: Die Nacht war sehr regnerisch, jetzt ist es aber wieder trocken und die Wolken lockern langsam auf. Stellenweise kommt auch schon die Sonne raus. Jetzt hat es 19 Grad in Salorn, 16 in Nathorns, 15 in Kolmann und 12 Grad messen wir in Toblach. Im Tagesverlauf bilden sich schon wieder neue Quellwolken, am Nachmittag und Abend regnet es wieder. Auch Gewitter sind möglich, bei Höchstwerten von 21 bis 28 Grad. Morgen wird es dann sehr unbeständig und kühler, mit teils kräftigen Schauern und Gewittern.
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6: Guten Morgen aus der Landesverkehrsmeldezentrale. Wegen Arbeiten kann es zu Wartezeiten kommen. Auf der Bustertaler Staatsstraße zwischen Mühlbach und Kienz, auf der Brenner Staatsstraße nördlich von Farn und bei Atzwang. Silke Andres wünscht einen guten Start in den Dienstag.

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Michel und Matthias Reim waren das nicht verdient. Es ist jetzt ganz genau 7 Uhr. Heute ist Dienstag, der 9. Juni. Ich wünsche Ihnen jetzt noch einmal einen wunderschönen guten Tag. Herzlich willkommen hier bei Radio Grüne Welle in der zweiten Stunde. Guten Morgen, Südtirol. Für Sie im Studio ist weiterhin Florian Mayer. Und in Kürze präsentieren wir Ihnen unsere beliebte Rubrik, die Pflanze der Woche.

0: Herzglut waren das, so nah. Guten Morgen, Südtirol, 7.07 Uhr ist es nun Zeit für unsere Rubrik, die Pflanze der Woche. Und dieses Mal richten wir das Scheinwerferlicht auf einen echten Überlebenskünstler, der fast überall wächst, am Wegesrand, im Garten und meistens genau da, wo wir ihn gar nicht ausgesät haben. Es geht um den weißen Gänsefuß. Alles Wissenswerte nun von unserer Kräuterexpertin und Biologin, Frau Dr. Sigrid Thaler aus Montan.
1: Zu den häufigsten Garten- und Ackerunkräuter gehört auch der weiße Gänsefuß. Das Kreidel, das ist ein Kulturbegleiter, das heißt, er kommt vor allem auf vom Menschen bearbeiteten Flächen vor. Man findet ihn somit also am Straßenrand, auf Feldwegen, Brachland und hauptsächlich auf dem Acker und im Garten. Und er liebt ja auch vor allem stickstoffreiche Böden. Im Namen Gänsefuß hat die Pflanze, weil die Blättlein in ihrer Form wie ein Fußabdruck von einem Gans ausschauen sollen. Weiter schauen die Blättlein vor allem im oberen Teil der Pflanze aus, wie wenn sie mit Mehl bestäubt wären und deshalb auch weißer Gänsefuß. Das unterscheidet ihn auch von ähnlich ausschauenden Melden und auch von anderen Gänsefußarten. Gänsefußarten seien bis auf zwei alle essbar. Ungenießbar seien der stinkende Gänsefuß und der Bastardgänsefuß. Die über beide, wenn man die Blatteln zerreibt, noch verdorbenen Fisch riechen. Also die möget man eh nicht essen. Im weißen Gänsefuß haben schon die Ackerbauern in der Jungsteinzeit als Wildgemüse genutzt. Und kein anderes Wildkraut hat man bei archäologischen Ausgrabungen so oft gefunden. Die Blättlern hat man so wie in Spinat verwendet und die Samen so wie ein Getreide. Der Gänsefuß ist ja auch mit dem Spinat verwandt und weiters auch mit der Quinoa, welches wir ja auch als Pseudegetreide nutzen.
0: Ja, danke inzwischen an Sigrid Thaler. Wir machen jetzt etwas Musik und danach wird uns Frau Thaler noch ein bisschen genauer erklären, wofür der weiße Gänsefuß, der oft fälschlicherweise als Unkraut unterschätzt wird, eingesetzt werden kann.

0: Gewitter am Himmel, das waren Aufleben und wir kehren nun wieder zurück zu unserer Pflanze der Woche. Im Mittelpunkt steht heute ja der weiße Gänsefuß. Von der Kräuterexpertin Sigrid Thaler erfahren wir nun, welche gesundheitlichen Vorzüge der weiße Gänsefuß zu bieten hat, denn immerhin gilt er ja als wahres Superfood und ist auch ein erstklassiges Wildgemüse.
1: Unsere Vorfahren haben aber im Gänsefuß nicht nur als wertvolles Nahrungsmittel genutzt, sondern auch als Heilmittel. Äußerlich hat man damit Umschläge gemacht, vor allem bei Geschwüren, Entzündungen, geschwollenen Fies und Insektenstichen. Innerlich hat er bei rheumatischen Erkrankungen und auch bei Verstopfung geholfen, man hat ihn bei Halsentzündungen eingesetzt. Und neue wissenschaftliche Untersuchungen belegen, dass der Gänsefuß effektiv eine stark antioxidative Wirkung hat, aber dann ist er auch noch antikarzinogen, leicht abführend, entzündungshemmend. Ja, und wenn man sich seinen hohen Mineralstoffgehalt anschaut, aber auch seine Fülle an Vitaminen, vor allem auch Provitamin A und Vitamin C, dann die ganzen sekundären Pflanzenstoffe wie Flavonoide, Saponine und vieles mehr, so war der Gänsefuß ein wahres Superfood. Leider ist die Pflanze aber in der Wildkräuterküche ziemlich in Vergessenheit geraten. Mehr bekannt ist da sein Verwandter, und zwar der gute Heinrich, den vielleicht die einen oder die anderen verengt kennen. Der Gänsefuß ist aber nicht nur ein enormes Vitalkraut, er gehört auch zum schmackhaftesten Wildgemüse, also somit das Ausprobieren tat sich effektiv einmal lohnen. Wenn wir aber den Gänsefuß jetzt wieder vermehrt in unserer Küche einsetzen möchten, so sollte man schon eins bedenken, dass er so wie der Spinat relativ viel Oxalsäure enthaltet. Und die dann bei übermäßigem Konsum zu Nierensteinen führen kann. Deshalb ist wichtig, dass man auch da wieder vor allem eher junge Blatteln verwendet, weil je älter der Gänsefuß ist, umso mehr Oxalsäure bildet er. Und dann ist auch die Kombination mit kalziumreichen Lebensmitteln wichtig. Das sollte man auch beim Spinat oder auch bei der roten Beete bedenken. Das haben eigentlich unsere Vorfahren auch allem gemacht. Man hat allem wie mit Butter und Sahne, mit Parmesan und anderen Käsesorten eben das angereichert. Und weil einfach diese kalziumreichen Lebensmittel dann die Oxalsäure binden und wir das als Oxalat wieder ausscheiden.
0: So ist das also. Dankeschön an unsere Kräuterexpertin, Biologin und Buchautorin Frau Dr. Sigrid Thaler aus Montan. Den Beitrag über den weißen Gänsefuß gibt's natürlich zum Nachhören wie immer auf unserer Facebook-Seite.

Es ist nun 7.22 Uhr. Wir blicken jetzt auf das historische Kalenderblatt des heutigen Tages. Was geschah so alles an einem 9. Juni? In Argentinien wurde am 9. Juni 1998 der ehemalige Staatschef Jorge Videla verhaftet und wegen zahlreicher Kindesentführungen und Urkundenfälschungen während seiner Amtszeit angeklagt. Der schlimmste Zyklon seit über zwei Jahrzehnten raste am 9. Juni 1998 der indischen Westküste entlang und hinterließ vor allem im Bundesstaat Gujarat eine Spur der Verwüstung. Etwa 3000 Menschen kamen ums Leben. Es gab rund 100.000 Obdachlose. Zwei Türken kaperten am 9. Juni 1997 ein maltesisches Flugzeug mit 74 Passagieren an Bord, kurz nach dem Start in Valletta. Sie zwangen den Piloten zum Flug und zur Landung in Köln. Drei Stunden später ergaben sich die Luftpiraten der Kölner Polizei. Die Umweltminister der Europäischen Gemeinschaft beschlossen am 9. Juni 1989 die Katalysatorenpflicht auch für Kleinwagen ab dem Jahresende 1992. Der 1760 Meter hohe Vulkan Pinatubo nordwestlich von Manila brach am 9. Juni 1991 nach über 600-jähriger Ruhepause wieder aus. Ganze Landstriche wurden mit Asche und Schlamm bedeckt. Die Haupteruption ereignete sich eine Woche später und zählt zu den stärksten Vulkanausbrüchen des 20. Jahrhunderts. Nach der Befreiung Roms durch italienische Partisanen und US-amerikanische Soldaten trat am 9. Juni 1944 Regierungschef Pietro Badoglio zurück. König Viktor Emanuel III. Verzichtete zugunsten seines Sohnes Umberto auf die Ausübung der Regierungsgewalt. Der Sozialdemokrat Ivanoe Bonomi bildete eine Regierung aus Vertretern antifaschistischer Widerstandsgruppen. Donald Duck, die am Zeichentisch von Walt Disney entstandene Ente, hatte in dem Zeichentrickfilm The Wise Little Hen, also die schlaue kleine Henne, am 9. Juni 1934 ihren ersten Kinoauftritt. Und nach der Niederlage Napoleons wurde am 9. Juni 1815 das Gebiet des heutigen Kroatien gemäß des Wiener Kongresses wieder Teil des Habsburger Reiches. Soweit unser Blick auf das heutige historische Kalenderblatt, nachzulesen auch auf unserer Homepage im Internet unter rgw.it. Guten Morgen Südtirol, es ist jetzt 7.24 Uhr.

0: Lena Valaitis und Hansi Hinterseer, Darling, I love you. Es ist jetzt 7:30. Hier sind die Schlagzeilen.
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2: Guten Morgen, ich bin Florian Scheringer. 66 Gemeinden haben sich bereit erklärt, jeweils eine der 94 in Bozen gestrandeten Flüchtlingsfamilien aufzunehmen. Landesrätin Palmer spricht von einem Erfolg. Die restlichen 28 Gemeinden haben keine Wohnung gefunden, sollen aber weitersuchen. Das Land Tirol entzieht einer Ordensschwester jetzt posthum das Verdienstkreuz. Unter ihrer Leitung sollen Mädchen in einem Heim misshandelt worden sein. Es ist die erste posthume Aberkennung eines Tiroler Ehrenzeichens. Heute wird die Umfahrung von Castelbell und Galsaun für den Verkehr geöffnet. 7 Jahre lang wurde der Tunnel gebaut. Er hat 130 Millionen Euro gekostet. Die Dörfer erhoffen sich dadurch mehr Lebensqualität. Die Staatsanwaltschaft Rom ermittelt jetzt offiziell gegen den israelischen Sicherheitsminister. Der hatte ja die gefesselten Aktivisten der Gaza-Hilfsflotte verspottet, nachdem Israel sie festgenommen hatte. Die Welt gibt immer mehr Geld für Atomwaffen aus. Allein letztes Jahr waren es über 100 Milliarden Euro. Mehr als die Hälfte davon machen allein die USA aus.
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Jason Donovan war das und nun schauen wir uns die Veranstaltungstipps für den heutigen Dienstag an. Heute ist der 9. Juni. Die Septima des Franziskaner-Gymnasiums in Bozen inszeniert zum Abschluss des Schuljahres heute noch einmal den Klassiker von Felix Mitterer, die Piefke-Saga. Die heutige letzte Aufführung des Stücks beginnt um 20.30 Uhr im Schulhof des Franziskaner-Gymnasiums in Bozen. Auf dem Kirchplatz in Auer findet ab 20 Uhr ein Konzert zum 125. Geburtstag von Sepp Thaler statt, der jahrzehntelang das kirchliche und weltliche Musikleben Südtirols geprägt hat. Mitwirkende sind die Musikkapelle Auer, der Kirchenchor Auer sowie der Männergesangsverein Kurtatsch. Der Jazzgitarrist Lorenzo Frizzera hat im Laufe seiner Karriere eine Vielzahl von Musikgenres erkundet und mit vielen Jazzgrößen zusammengearbeitet. Heute Abend spielt er im Rahmen von Lana Meets Jazz im Café Harmony in Lana. Das Konzert beginnt um 20 Uhr. Der Theaterverein Völs bringt heute Abend auf der Waldbühne Schollerkopf in Völs das Lustspiel Krimi auf der Insel zur Aufführung. Beginnt um 21 Uhr. Im Rahmen des Bergfilmfestivals von Trient gibt's heute Abend eine Veranstaltung in Bozen. Die Bergsteigerin Tamara Lunger erzählt ab 18 Uhr im Berloffer Park von einem Abenteuer abseits der Gipfel. 2000 Kilometer zu Fuß von West nach Ost durch die mongolische Steppe, begleitet von einem Kamel und vom Wind. Die Moderatorin ist Ingrid Rungaldier. In der Dekadenz in Brixen geht heute eine weitere Folge der Gespräche im Keller über die Bühne, die von der Dekadenz und der OEW organisiert wird. Heute Abend um 20 Uhr lautet das Thema von Refugees Welcome zur Festung Europa. Es diskutieren die albanisch-italienische Autorin Gentiana Minga, der Journalist Alessio Giordano, der Jurist Corrado Finocchiaro und eine Vertreterin vom Verein Schutzhütte B1 Rifugio. Soweit unsere heutigen Veranstaltungstipps. Heute ist Dienstag, der 9. Juni.

0: 7.43 Uhr ist es. Guten Morgen, Südtirol. Heute ist Dienstag. Wenn Südtiroler Missionare und Missionarinnen sowie Entwicklungshelferinnen und Helfer außerhalb Italiens bzw. auch des deutschen Sprachraums unterwegs sind, dann stellt sich natürlich meistens die Frage, wie kommunizieren sie mit der einheimischen Bevölkerung? Felix Schiffelhuber war beim heurigen Missionare-Treffen und hat unter den Teilnehmenden nachgefragt.
1: Irma Wert leistet Entwicklungshilfe in Tansania. Die Kommunikation erfolgt dabei oft in einer der drei Südtiroler Landessprachen.
2: Viele Masai sprechen Italienisch, weil sie, wenn sie arbeiten, meistens ein Sohn der Familie geht zum Arbeiten entweder an die Küste oder nach Tansania. Und dort gibt es viele italienische Touristen. Und da, die sind unheimlich schnell im Lernen. Also die lernen sofort, innerhalb vielleicht von 3 Monaten sprechen die dann Italienisch. Natürlich ein bisschen auch mit Englisch, dann die Sprache des Herzens. Und inzwischen kann ich auch ein wenig Swahili sprechen. Aber wie gesagt, bis heute hat die Kommunikation immer gut geklappt.
1: Auch das Südtirolerische ist mittlerweile, dank Irma Wert, in Tansania angekommen.
2: Wenn wir dann runterkommen, meistens holt uns Rokonga dann mit einem Kleinbus ab. Das heißt, er organisiert das. Und dann, wenn wir rausgehen vom Flughafen, sagt er immer, Grüß Denk, wie geht's Enk? Und sein Lieblingswort ist Arschbällemucken.
1: Das Englische ist weltweit die wichtigste Sprache, auch unter den Missionaren selbst. Das hat Margret Bergmann in Afghanistan beobachtet.
3: Ich habe ja in Washington D.C. in Amerika meine ersten Englischkenntnisse erlernt und dann in Südtirol mich weitergebildet in Englisch, war auch in England. Und erst in Afghanistan habe ich gemerkt, wie notwendig mein Englisch war. Denn die Jesuitenpatres sprechen Englisch untereinander. Sie kommen aus verschiedenen indischen Gegenden, alle mit anderen Sprachen, anderen Dialekten.
1: Lokale Sprachkenntnisse sind aber immer noch das Um und Auf der Missionsarbeit, genauso wie die richtige Art der Kommunikation. Das betont Generalvikar Eugen Rungaldier.
4: Wenn ich eine Sprache spreche, die eine reine Kirchensprache ist, eine technische Sprache, wenn man so will, dann verstehen mich die Leute nicht. Ich muss die Sprache der Menschen lernen. Bei der Missionsarbeit in fernen Ländern ist das logisch. Ich muss, wenn ich nach Südamerika gehe, entweder Portugiesisch oder Spanisch können, in Afrika andere Sprachen, in Asien wieder andere Sprachen. Man muss die Sprache der Menschen lernen. Aber genau dasselbe gilt auch für uns heute hier. Wenn wir an Missionsarbeit jetzt in unserem Land denken, dann kann ich zwar Deutsch, Italienisch und vielleicht sogar Ladinisch, aber da ist nicht nur die Sprache als Sprache gemeint, sondern ich muss wirklich auch in das Denken der Menschen auch hineinfinden, damit ich das richtige Mittel finde, wie ich auch das Evangelium verkünden kann.
1: Als Missionar solle man mit der Kultur der Menschen in Dialog stehen, so der Generalvikar weiter. Der Fachbegriff dafür lautet Inkulturation, ein zentrales Element der heutigen Missionsarbeit.
0: Felix Schiffelhuber berichtete vom jährlichen Missionare-Treffen, das in diesem Jahr im Haus der Familie in Liechtenstern am Ritten stattfand. Organisiert wurde es wie immer vom Missionsamt der Diözese Bozen-Brixen.

0: 10 vor 8.
1: Tirol entzieht Ordensschwester posthum Verdienstkreuz. Weitere Gesundheitschecks sind heute nochmal im Krankenhaus. Das Wetter langsam lockert es auf. Ich bin Florian Scheringer, guten Morgen.
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1: Zum ersten Mal entzieht das Land Tirol jemandem ein Ehrenzeichen. Die verstorbene Ordensschwester Ignatia Cecilia Schraubmeier hatte vor über 50 Jahren das Verdienstkreuz bekommen. Sie war Oberin der Benediktinerinnen und Leiterin eines Mädchenheims in Nordtirol. In dem Heim soll es unter ihrer Führung zu schweren Misshandlungen, Gewalt und sexuellem Missbrauch gekommen sein. Seit 1,5 Jahren ist es in Tirol möglich, Ehrenzeichen auch posthum abzuerkennen. Und das ist jetzt die erste Anwendung des neuen Gesetzes. Die Suche nach Unterkünften für Flüchtlingsfamilien in Südtirol war in den meisten Gemeinden erfolgreich. 94 Gemeinden waren ja aufgerufen, eine Familie aufzunehmen und 66 davon haben sich jetzt dazu bereit erklärt. 44 haben schon eine bezugsfertige Wohnung reserviert, wie die Tageszeitung Dolomiten schreibt. Sie beruft sich auf Aussagen von Soziallandesrätin Palmer. Einige der Unterkünfte sind Sozialwohnungen vom WOBI, die schon lange leer stehen. Die Familien müssen zwischen 120 und 500 Euro Miete plus Nebenkosten zahlen. Die anderen 28 Gemeinden haben es zwar versucht, aber noch keine Wohnung gefunden. Laut Palmer soll es für sie einen zweiten Aufruf geben. Yannick Sinner muss heute noch einmal ins Krankenhaus, um die letzten Gesundheitschecks nach seinem körperlichen Einbruch bei den French Open abzuschließen. Schon gestern war er mehrere Stunden in der San Raffaele Klinik in Mailand. Es wurden diverse Untersuchungen gemacht. Sinner hatte ja in der zweiten Runde der French Open in Paris nach einer hohen Führung gegen den Argentinier Cerúndolo verloren, weil sein Körper auf einen Schlag streikte und er nicht mehr richtig weiterspielen konnte. Der Chefankläger des Internationalen Strafgerichtshofs, Karim Khan, ist wegen des Verdachts auf sexuelle Übergriffe suspendiert worden. Eine endgültige Entscheidung über eine mögliche Amtsenthebung soll auf einer Sondersitzung getroffen werden. Eine Mitarbeiterin beschuldigt den britischen Juristen, sie mehrfach bedrängt und zu sexuellen Handlungen gezwungen zu haben. Khan bestreitet die Vorwürfe. Er hat als Chefankläger unter anderem Haftbefehle gegen Israels Ministerpräsident Netanyahu und den russischen Präsidenten Putin erlassen. Übermorgen startet die Fußball-WM in Mexiko, aber beim Eröffnungsspiel könnte es auch Probleme geben. Es sind Streiks und Demos angekündigt, außerdem warnt der Wetterdienst vor Gewittern und starken Niederschlägen in Mexiko-Stadt. Dennis Düttmann berichtet.
3: Bereits seit Tagen regnet es in der Millionenmetropole, vor allem am Nachmittag, zum Teil heftig. Kurz vor der WM-Eröffnung zieht außerdem Tropensturm Boris auf den Badeort Acapulco an der mexikanischen Pazifikküste zu. Über Land dürfte Boris allerdings rasch an Stärke verlieren und sich auflösen. In der Hurrikansaison zwischen Mai und November kommt es in Mexiko immer wieder zu heftigen Wirbelstürmen.
1: Anpfiff für die Fußball-WM ist am Donnerstagabend um 21 Uhr unserer Zeit. Und bei uns in Südtirol hat sich das Wetter beruhigt. Später kann es wieder regnen. Gleich mehr dazu.
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1: Die Nacht war regnerisch, jetzt ist es aber trocken und die Wolken lockern langsam auf. Stellenweise kommt auch die Sonne raus. Aktuell messen wir 17 Grad in Auer, 16 in St. Martin im Passaia, 14 in Eyers und 10 Grad hat es in Corvara. Im Tagesverlauf bilden sich wieder neue Quellwolken. Am Nachmittag und Abend regnet es. Auch Gewitter sind möglich, bei Höchstwerten von 21 bis 28 Grad.
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10: Guten Morgen aus der Landesverkehrsmeldezentrale. Wegen Arbeiten kann es zu Wartezeiten kommen. Auf der Bustertaler Staatsstraße zwischen Mühlbach und Kienz, auf der Brenner Staatsstraße nördlich von Farn und bei Atzwang. Silke Andres wünscht einen guten Start in den Dienstag.

Canzone, Lieder an die Liebe. Guten Morgen, Südtirol. Es ist nun 8:01. Heute ist Dienstag, der 9. Juni. Noch einmal wünsche ich Ihnen einen schönen guten Morgen. Willkommen in der dritten Stunde des RGW Radioweckers. In Kürze öffnen wir den Trödelmarkt.

0: Fräulein Menke und die hohen Berge. Es ist jetzt 7:05. Heute ist der 9. Juni und wir öffnen jetzt unseren Kleinanzeiger, den RGW-Trödelmarkt. Hier ist Anniko Miss mit den heutigen Angeboten.
1: Zu kaufen gesucht wird ein Auto für Führerschein-Neulinge unter 347 06 51 709. Gesucht wird eine gebrauchte Overlock-Nähmaschine in gutem Zustand und gesucht wird auch Treibholz 10 bis 15 cm groß zum Basteln unter 333 28 24 220. Und ein Calcetto wird zu schenken gesucht unter 338 50 26 302. Eine Gefriertruhe wird sehr günstig abgegeben unter 327 22 10 88 3. Über 30 Stück Weggläser zu je 300 Gramm sind in Untermais zu verschenken, Marke Quattro Stagioni, und die Telefonnummer dazu entweder 0473 23 24 15 oder 333 61 40 154. Ein Smartphone Huawei P-Smart 2021 unbenutzt wird günstig abgegeben unter 347 33 81 94 7. Zutrauliche Ziegen sind im Raum Eisacktal zu verkaufen unter 388 46 18 230. Eine Couch 2,20 x 2,10 m groß, ausziehbar, wird im Sarntal gegen eine freiwillige Spende abgegeben. Infos gibt's unter 338 50 27 54 7. Um 30 Euro wird ein sehr gut erhaltenes Kinderfahrrad 24 Zoll im Pustertal verkauft unter 345 27 93 800. Ein gut erhaltener Einkaufstrolley wird günstig abgegeben, und zwar in Deutschnofen unter 348 42 51 108. Gut erhaltene Damenbekleidung Größe 40 42 ist günstig zu verkaufen, und ein neuer Motorradhelm schwarz matt Marke Nolan Größe S mit passender Brille wird wegen Fehlkaufs ebenfalls günstig verkauft in der Umgebung von Meran unter 334 37 23 66 8. 1 Liter Einweggläser und grüne 1 Liter Weinflaschen mit Kronenverschluss werden im Wipptal abgegeben unter 347 33 81 94 7. Im Burggrafenamt ist ein Mountainbike zu verkaufen unter 348 57 33 860. Und ein E-Bike für Damen ist zu verkaufen, es wurde nur wenig benutzt. Auch hier die Telefonnummer dazu 333 84 95 36 7.
0: Dankeschön, Anni. Das waren die heutigen Trödelmarktanzeigen. Wenn auch Sie eine Anzeige aufgeben möchten für den Trödelmarkt, vielleicht haben Sie was zu verkaufen oder zu verschenken oder vielleicht suchen Sie was, dann können Sie ganz einfach da bei uns anrufen unter 0471 30 00 92 0471 30 00 92. Sie können uns die Anzeigen natürlich auch gerne schriftlich schicken per Mail an info@rgw.it oder direkt von unserer Homepage aus aufgeben unter www.rgw.it. Da gibt's auch alle eben gehörten Anzeigen zum Nachlesen. Private Verkaufsanzeigen, Kaufgesuche und Stellengesuche geben wir kostenlos durch.

0: Junge Eck waren das und versprochen war ein Leben lang. Es ist jetzt 20 nach 8 hier bei Radio Grüne Welle und guten Morgen Südtirol und wir schauen uns nun das Wetter an. Das zeigt sich heute Morgen ein bisschen durchwachsen. In einigen Teilen des Landes hat es ja in der vergangenen Nacht bzw. am frühen Morgen da ist kräftige Gewitter gegeben mit erheblichen Regenmengen und wie es heute im Laufe der nächsten Stunden mit dem Wetter weitergeht und was uns in den nächsten Tagen wettermäßig so alles erwartet, das erfahren wir nun direkt aus dem Landeswetterdienst vom Meteorologen Günter Geier.
1: Guten Morgen, am Mikrofon begrüßt Sie Günter Geier. Über Nacht hat es in einigen Landesteilen bereits ordentlich geschüttet. Die Station St. Peter in Vilnius meldet über 50 Liter pro Quadratmeter Niederschlag und auch in Benz war es nur etwas weniger. Jetzt hat sich das Wetter vorübergehend beruhigt. Im Laufe des Nachmittags und am Abend muss man aber wieder verbreitet mit Regenschauern oder Gewittern rechnen. Und auch die können lokal wieder kräftig ausfallen. Die Temperaturen gehen zurück mit maximal 21 Grad im Wipptal bis 28 Grad im Unterland, auf den Bergen in 2000 Metern Werte um 11 Grad. Morgen Mittwoch bleibt es unbeständig und kühler, mit vielen Wolken und teils kräftigen, gewittrigen Regenschauern. Am Donnerstag kommt es zu einer Wetterbesserung und auch am Freitag geht es recht sonnig weiter. Nur an der Grenze zu Nordtirol halten sich zeitweise noch dichtere Wolken. Am Wochenende gibt es dann im ganzen Land viel Sonnenschein und sommerliche Temperaturen.
0: Ja, danke schön für die Informationen. Das war Günter Geier direkt aus dem Landeswetterdienst.

0: Tony Esposito, Kalimba de Luna. Sie hören Radio Grünerweile und guten Morgen Südtirol. Es ist nun 8:30. Hier sind die Schlagzeilen.
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2: Guten Morgen, ich bin Florian Scheringer. Das Land Tirol entzieht einer Ordensschwester jetzt posthum das Verdienstkreuz. Unter ihrer Leitung sollen Mädchen in einem Heim

0: 2 Tage vor dem Eröffnungsspiel der Fußball-WM in Mexiko gibt es Bedenken, ob alles glatt läuft. Es sind nämlich Streiks und Demos angekündigt. Und es gibt eine Unwetterwarnung. Ein Tropensturm nähert sich.
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0: Guten Morgen, Südtirol. Heute ist Dienstag, der 9. Juni. Seit dem Jahr 1988 verleiht Südtirols katholische Jugend den Jugendpreis an Personen oder an Gruppen, die sich besonders für junge Menschen einsetzen. Diesmal geht der Preis an Thomas Weitaler aus Naturns. Der Vollzeitbauer ist Jahrgang 1972 und hat im Laufe seines Lebens viele Erfahrungen gesammelt. Als Lehrer, als Betreuer bei der Lebenshilfe, als Pastoralassistent und in der Pfadfinderschaft. Nebenbei ist er auch bei der Freiwilligen Feuerwehr aktiv. Für Thomas Weitaler ist die kirchliche Jugendarbeit keine Arbeit, sondern Berufung.
1: Ich bin fester Überzeugung, dass nicht nur der alte Kahn Georg Behr mich auf meinen richtigen Weg hingelenkt hat, sondern dass auch der Heilige Geist da die Finger im Spiel hatte. Arbeit verbindet man oft mit Stress, Überforderung, keine Lust oft auch. Die Jugendarbeit ist sicher auch oft sehr streng und herausfordernd, aber sie erfüllt mich.

0: weil ich etwas bewirken kann. Ich sehe in der Jugend ein großes Potenzial. Man muss es nur sanft und behutsam an die Oberfläche bringen und dann entsteht etwas Neues, oft sogar moderne Kirche.
1: Du bist Obstbauer, Vollzeitbauer. Die Jugendarbeit, die hat dich ja eigentlich immer begleitet, als Lehrer, als Betreuer bei der Lebenshilfe, als Pastoralassistent bei den Pfadfindern, bei der Jugendfirmung oder der SKJ-Ortsgruppe Naturns. Wie findest du eigentlich Zeit für all diese Tätigkeiten? Du hast ja auch noch deine Familie, oder?
0: Ja, ich muss und tue es auch, mir oft eine Auszeit geben oder sogar oft stehlen. Das war ein schwieriger Lernprozess für mich. Erst als ich körperlich und auch mental an meine Grenzen stieß, mein Körper mir klar und deutlich zu verstehen gab, dass es so nicht weitergeht, habe ich verstanden, dass es eigentlich im wahrsten Sinn des Wortes ohne mich nicht geht.
1: Ja. Da schließe ich jetzt einfach auch die nächste Frage an. Bisschen Auszeit gönnen. Gibt es eigentlich Hobbys, wo du ein bisschen abschalten kannst oder schaltest du einfach in deinen Wiesen als Obstbauer ein bisschen ab?
0: Sicherlich auch das in meine Wiesen. Aber ich und meine Frau Ute haben zum Glück die gleichen Hobbys und können somit oft auch Jugendarbeit mit Hobby verbinden. Wir sind leidenschaftliche Mountainbiker und Camper. Wenn wir zum Beispiel mit der Jugendfirmung nach Assisi fahren, hängen wir oft noch 2 Tage dazu und genießen mit den Rädern die umbrische Landschaft und reflektieren die Assisi-Fahrt und planen dann meistens schon wieder die nächste Assisi-Fahrt mit den Jugendlichen.
1: Sehr schön. Jetzt gehen wir ein bisschen genauer auf deine Auszeichnung ein, also auf den Jugendpreis der SKJ. Ist diese Auszeichnung für dich eigentlich überraschend gekommen?
0: Ja, sehr. Als mich Simon von der SKJ angerufen hat, da habe ich zu ihm als erstes gesagt, Simon, ich glaube, du hast einen falschen Weitaler Thomas. Weil es gibt in Naturns ja 3 mit dem gleichen Namen. Aber er hat mich dann schon aufgeklärt und ich war wirklich der Richtige. Ich war sehr, sehr überrascht und ich muss auch zugeben, stolz.
1: Ja, und so eine Auszeichnung ist ja immer Freude, wie du gerade auch gesagt hast, aber natürlich auch Ansporn.
0: Bei der SKJ-Versammlung, als mir der Preis übergeben wurde, schoss mir eigentlich nur ein Gedanke durch den Kopf, der mich bis heute nicht mehr so richtig loslässt. Und das zum Glück. Und zwar mit Vollgas weiter.
2: Sagt Thomas Weitaler aus Naturns. Er wurde vor kurzem mit dem Jugendpreis von Südtirols katholischer Jugend für sein ehrenamtliches Engagement ausgezeichnet. Ob als Religionslehrer bei der SKJ, bei den Pfadfindern oder der Freiwilligen Feuerwehr, Thomas Weitaler war und ist überall dort, wo eine helfende Hand gebraucht wird.

Christina Stürmer war das. Sie feiert übrigens heute ihren 44. Geburtstag. Es ist jetzt 8.42 Uhr. Um 10 vor 9 hören Sie hier auf Radio Grüne Welle die nächsten Nachrichten. Um 9 Uhr übertragen wir dann live aus dem Bozener Dom die Heilige Messe. Und danach geht's mit Anniko Miss durch den heutigen Vormittag. Wir hören uns heute auch noch einmal und zwar ab 17.30 Uhr zu Radio Grüne Welle am Abend. Wir haben wieder verschiedene Themen für Sie vorbereitet. Unter anderem stellen wir Ihnen auch die österreichische Band Die Blechquetscher mit ihrer neuen Single vor. Das und mehr heute ab 17.30 Uhr bei Radio Grüne Welle am Abend. Da lade ich Sie ganz herzlich dazu ein, mit dabei zu sein. Für Sie im Studio war nun Florian Mayer. Ich sage Dankeschön fürs Zuhören, wünsche weiterhin gute Unterhaltung und sage auf Wiederhören.

0: 10 vor 9.
1: Mitte links in Bozen bezeichnet Sicherheitspolitik der Regierung als gescheitert. Kein Verdienstkreuz mehr für Tiroler Ordensschwester. Das Wetter bewölkt, aber trocken. Ich bin Florian Scheringer, guten Morgen.
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1: Die Opposition im Bozner Gemeinderat kritisiert die Sicherheitspolitik von Bürgermeister Corarati und der Stadtregierung. Marlies Winkler, was beklagen die Mitte-Links-Gemeinderäte?
2: Obwohl beim Amtsantritt vor einem Jahr mehr Sicherheit versprochen wurde, sei es sogar weniger geworden, sagt die Opposition. Es gäbe mehr Gewaltvorfälle, mehr Spannungen und mehr Obdachlose. Das beobachte man jeden Tag. Das geplante Abschiebezentrum sei keine Lösung für das Problem, stattdessen sei es wirkungslos und unmenschlich. Außerdem würden die Insassen, die nicht abgeschoben werden, sowieso wieder zurück in die Stadt kommen, und zwar in schlechteren Verhältnissen als davor, heißt es von der Opposition.
1: Zum ersten Mal entzieht das Land Tirol jemandem ein Ehrenzeichen. Die verstorbene Ordensschwester Ignatia Cecilia Schraubmeier hatte vor über 50 Jahren das Verdienstkreuz bekommen. Sie war Oberin der Benediktinerinnen und Leiterin eines Mädchenheims in Nordtirol. In dem Heim soll es unter ihrer Führung zu schweren Misshandlungen, Gewalt und sexuellem Missbrauch gekommen sein. Seit 1,5 Jahren ist es in Tirol möglich, Ehrenzeichen auch posthum abzuerkennen, und das ist jetzt die erste Anwendung des neuen Gesetzes. Das ist ein Rekord. Zollermittler haben in Chile mehr als 100 Tonnen Drogen gefunden, versteckt in Holzlieferungen für Europa. Es sind vor allem Kokain und Ketamin. Die beschlagnahmten Drogen wären in Europa sage und schreibe 7 Milliarden Euro wert gewesen. Die Drogen waren in das Holz eingearbeitet und wären in Speziallaboren wieder extrahiert worden, wenn sie ihr Ziel erreicht hätten. Die Ermittler wollen jetzt weitere verdächtige Lieferungen kontrollieren. Dabei könnten sie noch mehr Drogen finden. Der Chefankläger des Internationalen Strafgerichtshofs, Karim Khan, ist wegen des Verdachts auf sexuelle Übergriffe suspendiert worden. Eine endgültige Entscheidung über eine mögliche Amtsenthebung soll auf einer Sondersitzung getroffen werden. Eine Mitarbeiterin beschuldigt Khan, sie mehrfach bedrängt und zu sexuellen Handlungen gezwungen zu haben. Er hat als Chefankläger unter anderem Haftbefehle gegen Israels Ministerpräsident Netanyahu und den russischen Präsidenten Putin erlassen. Yannick Sinner muss heute nochmal ins Krankenhaus, um die letzten Gesundheitschecks nach seinem körperlichen Einbruch bei den French Open abzuschließen. Schon gestern war er ja mehrere Stunden in der San Raffaele Klinik in Mailand. Es wurden diverse Untersuchungen gemacht. Sinner hatte in der zweiten Runde der French Open in Paris nach einer hohen Führung gegen den Argentinier Cerundolo verloren, weil sein Körper auf einen Schlag streikte und er nicht mehr richtig weiterspielen konnte. Und jetzt macht der Regen eine Pause. Am Nachmittag kommt er wieder zurück. Gleich mehr zum Wetter.
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1: Richtig kräftig hat es in der Nacht geregnet. Am meisten in Penz, Brixen und Vilnius mit 50 mm, schreibt Landesmeteorologe Dieter Peterlin. Jetzt ist es immer noch bewölkt, aber trocken. Aktuell messen wir 18 Grad in Pfatten, 16 in Brixen, 14 in Taufers im Münstertal und 12 Grad hat es in Bredau. Am Nachmittag bilden sich neue Regenschauer und Gewitter, die auch kräftig ausfallen können. Trotzdem wird es recht warm bei bis zu 28 Grad.
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9: Guten Tag, wünscht Barbara Widot aus der Landesverkehrsmeldezentrale. Wegen Arbeiten staut es sich auf der Pustertaler Stadtstraße zwischen San Lorenzen und Oberfintel, auf der Brenner Stadtstraße bei Klausen sowie bei Fahren, auf der Schnellstraße Mebo in Richtung Süden zwischen Meran Süd und Marling. Kommen Sie gut ans Ziel.

0: 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Eine Zeitangabe, es ist 9 Uhr. Wir schalten nun in den Bozner Dom und übertragen von dort die Heilige Messe.
1: Zum Einzug singen wir Nummer 461 und zum Antwortpsalm die Nummer 46.

0: Im Namen des Vaters und des Sohnes und des Heiligen Geistes. Der Herr sei mit euch. Mit zwei starken Bildern sagt uns das Evangelium, welches Potenzial in uns Christinnen und Christen steckt. Wir sind Salz der Erde und Licht der Welt, um zu sagen, dass wir tatsächlich etwas bewirken, etwas verändern können in dieser Welt. Aber unseren Geschmack und unser Licht bekommen wir von Jesus Christus und deswegen tut es uns gut, ihm jetzt zu begegnen. Im Wort, im Sakrament, in der Gemeinschaft, die wir bilden, damit wir dann am heutigen Tag frohe Zeugen von dem sein dürfen, was uns jetzt hier neu geschenkt wird. Mit all unserem Versagen, unserer Schuld dürfen wir vor ihn hintreten und ihn um sein Erbarmen bitten. Ich bekenne Gott, dem Allmächtigen und allen Brüdern und Schwestern, dass ich Gutes unterlassen und Böses getan habe. Ich habe gesündigt in Gedanken, Worten und Werken. Durch meine Schuld, durch meine Schuld, durch meine große Schuld. Darum bitte ich die selige Jungfrau Maria, alle Engel und Heiligen und euch Brüder und Schwestern, für mich zu beten bei Gott, unserem Herrn. Nachlass, Vergebung und Verzeihung unserer Sünden gewähre uns der allmächtige und barmherzige Herr. Herr, erbarme dich. Christus, erbarme dich. Herr, erbarme dich. Lasset uns beten. Gott und Vater, du hast die vielen Völker im Bekenntnis deines Namens geeint. Gib, dass alle, die aus dem Wasser der Taufe wiedergeboren sind, eins werden im Glauben und in Werken der Liebe. Darum bitten wir durch Jesus Christus, deinen Sohn, unseren Herrn und Gott, der in der Einheit des Heiligen Geistes mit dir lebt und herrscht in alle Ewigkeit.
1: Lesung aus dem ersten Buch der Könige. In jenen Tagen vertrocknete der Bach, an dem sich Elia verborgen hielt, denn es fiel kein Regen im Land. Da erging das Wort des Herrn an Elia: Mach dich auf und geh nach Sarepta, das zu Zion, Sidon gehört, und bleib dort. Ich habe dort einer Witwe befohlen, dich zu versorgen. Er machte sich auf und ging nach Sarepta. Als er an das Stadttor kam, traf er dort eine Witwe, die Holz auflas. Er bat sie: Bring mir in einem Gefäß ein wenig Wasser zum Trinken. Als sie wegging, um es zu holen, rief er ihr nach: Bring mir auch einen Bissen Brot mit. Doch sie sagte: So wahr der Herr, dein Gott, lebt, ich habe nichts mehr vorrätig als eine Handvoll Mehl im Topf und ein wenig Öl im Krug. Ich lese hier ein paar Stücke Holz auf und gehe dann heim, um für mich und meinem Sohn etwas zuzubereiten. Das wollen wir noch essen und dann sterben. Elia entgegnete ihr: Fürchte dich nicht, geh heim und tu, was du gesagt hast. Nur mache zuerst für mich ein kleines Gebäck und bringe es zu mir heraus. Danach kannst du für dich und deinen Sohn etwas zubereiten, denn so spricht der Herr, der Gott Israels: Der Mehltopf wird nicht leer werden und der Ölkrug nicht versiegen bis zu dem Tag, an dem der Herr wieder Regen auf den Erdboden sendet. Sie ging und tat, was Elia gesagt hatte. So hatte sie mit ihm und ihrem Haus viele Tage zu essen. Der Mehltopf wurde nicht leer und der Ölkrug versiegte nicht, wie der Herr durch Elia versprochen hatte. Wort des lebendigen Gottes.

Euer Licht soll vor den Menschen leuchten, damit sie eure guten Taten sehen und euren Vater im Himmel preisen.

0: Der Herr sei mit euch. Aus dem Heiligen Evangelium nach Matthäus. In jener Zeit sprach Jesus zu seinen Jüngern: Ihr seid das Salz der Erde. Wenn das Salz seinen Geschmack verliert, womit kann man es wieder salzig machen? Es taugt zu nichts mehr, außer weggeworfen und von den Leuten zertreten zu werden. Ihr seid das Licht der Welt. Eine Stadt, die auf einem Berg liegt, kann nicht verborgen bleiben. Man zündet auch nicht eine Leuchte an und stellt sie unter den Scheffel, sondern auf den Leuchter. Dann leuchtet sie allen im Haus. So soll euer Licht vor den Menschen leuchten, damit sie eure guten Taten sehen und euren Vater im Himmel preisen. Evangelium unseres Herrn Jesus Christus. Wir beten zu Christus, der das Licht der Welt ist.
1: Erfülle alle, die für das Evangelium arbeiten, mit deinem Geist. Christus, höre uns.
2: Christus, höre uns.
1: Erleuchte die Herzen der Menschen, dass sie zum Glauben gelangen. Christus, höre uns.
2: Christus, höre uns.
1: Mache die Kranken zuversichtlich und gib ihnen Vertrauen in ihre Helfer. Christus, höre uns.
2: Christus,
1: gib, dass unser Leben ausstrahlt, was wir mit dem Herzen glauben. Christus, höre uns.
2: Christus, höre uns.
1: Wir feiern diese heilige Messe mit Gedenken an Petra und Josef Munter, mit Gedenken an Martha Weiß, mit Gedenken an Elisabeth Ecker und Wilhelmine Gerstgasser, sowie als Dank und Bitte zur Gottesmutter. Auch denken wir an die Letztverstorbenen. Stellvertretend nennen wir all jene, die uns aus der Presse bekannt sind. Ottilia Bauer, Witwe Lang, Lengstein. Mariana Schwarz, geborene Bamer, Derlan. Clara Burger, verheiratete Seber, Völs. Martha Witwe Unterweger, geborene Holzner, Algund. Anton Lageder, Stegen. Frieda Witwe Völser, geborene Schönafinger, Jenesien. Traudi Unterkofler, geborene Ebner, Brixen. Guter Gott, nimm sie auf in deine Herrlichkeit und schenk ihnen ewige Freude bei dir. Christus, höre uns.
2: Christus, erhöre uns.
0: Allmächtiger Gott, du hast uns aus der Finsternis in dein Licht gerufen. Lass uns als Kinder des Lichtes leben, durch Christus, unseren Herrn. Amen.

0: Betet, Schwestern und Brüder, dass unser gemeinsames Opfer Gott, dem allmächtigen Vater, gefalle.
1: Herr, nehme das Opfer aus deinen Händen, zum Lob und Ruhm seines Namens, zum Segen für uns und seine ganze heilige Kirche.
0: Herr, unser Gott, du schenkst uns den Frieden und gibst uns die Kraft, dir aufrichtig zu dienen. Lass uns dich mit unseren Gaben ehren und durch die Teilnahme an dem einen Brot und dem einen Kelch eines Sinnes werden. Darum bitten wir durch Christus, unseren Herrn.
1: Amen.
2: Zum Sanctus singen wir Nummer 194 und zum Agnus Dei die Nummer 202.
0: Der Herr sei mit euch.
1: Und mit deinem Geiste.
0: Erhebet die Herzen.
1: Wir haben sie beim Herrn.
0: Lasset uns danken dem Herrn, unserem Gott.
1: Das ist würdig und recht.
0: Wir danken dir, gütiger Vater, und preisen dich. Denn durch die frohe Botschaft deines Sohnes hast du Menschen aus allen Völkern und Sprachen vereint in der Gemeinschaft der Kirche. Durch sie, die aus der Kraft deines Geistes lebt, führst du alle Menschen zur Einheit. So bezeugt die Kirche deine Liebe und schenkt allen die Hoffnung auf ewige Vollendung. Sie wird zum Zeichen deiner Treue, die du uns für immer versprochen hast, in unserem Herrn Jesus Christus. Darum rühmen dich Himmel und Erde, und mit der ganzen Kirche singen wir das Lob deiner Herrlichkeit.

Ja, du bist heilig, großer Gott. Du liebst die Menschen und bist ihnen nahe. Gepriesen sei dein Sohn, der immer mit uns auf dem Weg ist und uns um sich versammelt zum Mahl der Liebe. Wie den Jüngern von Emmaus deutet er uns die Schrift und bricht das Brot für uns. So bitten wir dich, gütiger Vater, sende deinen Heiligen Geist über die Gaben von Brot und Wein. Erheilige sie, damit sie uns werden Leib und Blut deines Sohnes, unseres Herrn Jesus Christus. Am Abend vor seinem Leiden nahm er beim Mahl das Brot und sagte Dank. Er brach das Brot, reichte es seinen Jüngern und sprach: Nehmet und esset alle davon, das ist mein Leib, der für euch hingegeben wird.

Ebenso nahm er nach dem Mahl den Kelch, dankte wiederum, reichte ihn seinen Jüngern und sprach: Nehmet und trinket alle daraus. Das ist der Kelch des neuen und ewigen Bundes, mein Blut, das für euch und für alle vergossen wird, zur Vergebung der Sünden. Tut dies zu meinem Gedächtnis.

Geheimnis des Glaubens. Darum, gütiger Vater, feiern wir das Gedächtnis deines Sohnes, der uns erlöst hat. Durch sein Leiden und seinen Tod am Kreuz hast du ihn zur Herrlichkeit der Auferstehung geführt und ihn erhöht zu deiner Rechten. Wir verkünden dieses Werk deiner Liebe, bis er wiederkommt, und bringen dir das Brot des Lebens und den Kelch des Segens dar. Wir feiern das Opfer Christi, das er uns anvertraut hat. Er hat sich für uns hingegeben und schenkt uns Anteil an seinem Leib und Blut. Wir bitten dich, schau gütig auf die Gabe deiner Kirche und gib, dass wir im Geist deiner Liebe für immer verbunden bleiben mit ihm und untereinander. Barmherziger Gott, erleuchte deine Kirche in unserem Land und auf der ganzen Erde und erneuere sie durch das Evangelium. Festige das Band der Einheit zwischen den Gläubigen und ihren Hirten in der Gemeinschaft mit unserem Papst Leo, unserem Bischof Ivo und allen Bischöfen. Mach dein Volk in unserer zerrissenen Welt zum Werkzeug der Einheit und des Friedens. Vater, erbarme dich unserer Schwestern und Brüder, die im Frieden Christi heimgegangen sind, und aller Verstorbenen, deren Glauben du allein kennst. Lass sie dein Angesicht schauen und schenke ihnen das Leben in Fülle. Wenn unser eigener Weg zu Ende geht, nimm auch uns für immer bei dir auf. Lass uns zusammen mit der seligen Jungfrau und Gottesmutter Maria, mit dem heiligen Josef, mit den Aposteln, den Märtyrern und mit allen Heiligen dich loben und preisen durch unseren Herrn Jesus Christus. Durch ihn und mit ihm und in ihm ist dir, Gott, allmächtiger Vater, in der Einheit des Heiligen Geistes alle Herrlichkeit und Ehre, jetzt und in Ewigkeit. Wir haben den Geist empfangen, der uns zu Kindern Gottes macht. Darum dürfen wir bitten: Vater im Himmel, geheiligt werde dein Name, dein Reich komme, dein Wille geschehe, wie im Himmel, so auf Erden. Unser tägliches Brot gib uns heute und vergib uns unsere Schuld, wie auch wir vergeben unseren Schuldigern. Und führe uns nicht in Versuchung, sondern erlöse uns von dem Bösen. Erlöse uns, Herr, allmächtiger Vater, von allem Bösen. Gib Frieden in unseren Tagen. Komm uns zu Hilfe mit deinem Erbarmen und bewahre uns vor Verwirrung und Sünde, damit wir voll Zuversicht das Kommen unseres Erlösers, Jesus Christus, erwarten. Der Herr hat zu seinen Aposteln gesagt: Frieden hinterlasse ich euch, meinen Frieden gebe ich euch. So bitten wir ihn: Herr Jesus Christus, schau nicht auf unsere Sünden, sondern auf den Glauben deiner Kirche. Schenke ihr der Einheit und der Welt deinen Frieden. Und der Friede des Herrn sei allezeit mit euch. Wünschen wir einander den Frieden Jesu Christi. Amen.

Seht Christus, das Lamm Gottes, das hinwegnimmt die Sünde der Welt. Herr, ich bin nicht würdig, dass du eingehst unter mein Dach, aber sprich nur ein Wort, so wird meine Seele gesund.

Lasset uns beten. Herr unser Gott, das heilige Mahl ist ein sichtbares Zeichen, dass deine Gläubigen in dir eins sind. Lass diese Feier wirksam werden für die Einheit der Kirche. Darum bitten wir durch Christus, unseren Herrn. Der Herr sei mit euch. Es segne euch der allmächtige Gott, der Vater und der Sohn und der Heilige Geist. Geht hin in Frieden.

0: 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Eine Zeitangabe, es ist 9.32 Uhr.
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0: Vergelt's Gott. Heute ist Dienstag, der 9. Juni. Mein Name ist Anni Kommiss und ich darf Sie durch den heutigen Vormittag begleiten. Und ich lade Sie ein zu einem Blick in den Heiligen Kalender. Die Kirche gedenkt heute der Heiligen Ephraim, Primus und Felicianus, José de Anzieta und der seligen Anna Maria Taigi. Und mehr über Leben und Wirken dieser Persönlichkeiten hören wir nun von Stefan Kosinski.
4: Ephraim war das Kind christlicher Eltern, nach anderen Quellen Sohn eines heidnischen Priesters. In seiner Heimatstadt Nisibis wurde er im Alter von 18 Jahren getauft. Beeindruckt von den Bischöfen Jakob und Vologeses entschloss er sich zu einem asketischen Leben. Als Ephraim 30 Jahre alt war, wurde er zum Diakon geweiht und war als theologischer Lehrer an der berühmten Klosterschule in seiner Heimatstadt tätig. Ephraim galt als gefragter Berater vieler Bischöfe und anderer hochgestellter Persönlichkeiten. Als Nisibis im Jahr 363 an die Perser fiel, floh Ephraim nach Edessa. Dort lebte er zunächst als Einsiedler, erregte aber Aufmerksamkeit durch sein soziales Wirken. Er gründete eine Schule und gewann wegen seiner Weisheit und seiner Frömmigkeit großen Einfluss. Ephraim, der den Beinamen der Syrer trägt, starb vermutlich im Jahr 373. Er gilt als der größte Dichter der sogenannten Väterzeit und wurde 1920 zum Kirchenlehrer erhoben. Die selige Anna Maria Taigi wurde 1769 in der Stadt Siena in der Toskana geboren. Sie stammte aus einfachen Verhältnissen, heiratete und zog 7 Kinder groß. Ihr bescheiden, sympathische und freundliche Art wirkte wohltuend auf die gesamte Umgebung. Ihr Haus war ständig voll mit Besuchern, die kluge Frau war jedermanns Trost. Ab 1790 führte Anna Maria ein Leben in Sühne und Buße. Ihr wurden nun Ekstasen, Visionen und mystische Erlebnisse zuteil. 1808 trat sie in den dritten Orden Trinitaria ein. Am 9. Juni 1837 starb Anna Maria nach einer langen, schmerzvollen Krankheit. Ihr bis heute unverwester Leib ruht in der Basilika San Crisogono in Rom. Primus und sein Bruder Felicianus waren christliche Brüder in Rom. Jahrelang kümmerten sie sich unter höchster Lebensgefahr um die eingekerkerten Christen. Im hohen Alter, etwa im Jahr 304, ereilte sie dasselbe Schicksal. Weil sie nicht den Götzen opfern wollten, wurden sie zunächst auf grausamste Weise gequält, wilden Tieren zum Fraß vorgeworfen und, als diese sie nicht anrührten, enthauptet. Beigesetzt wurden Primus und Felicianus an der Via Nomentana. Im 7. Jahrhundert kamen ihre Reliquien in die Kirche San Stefano Rotondo. José de Anchieta stammte aus Teneriffa und kam 1553 als Missionar nach Brasilien. Er wurde dank seines Einsatzes und seiner hervorragenden Beziehungen zu den Indianern einer der prägendsten Persönlichkeiten im Lande. Aus der Missionsstation Piratininga, die José erbaute, entwickelte sich die heutige Millionenmetropole São Paulo. José de Anchieta war auch ein bedeutender Schriftsteller und Sprachforscher. Er gilt deshalb als Begründer der brasilianischen Literatur. José de Anchieta starb am 9. Juni 1551 und wurde 2014 von Papst Franziskus heilig gesprochen. Er ist einer der Nationalheiligen Brasiliens.
0: Das war ein Blick in den Heiligen Kalender mit Stefan Kosinski. Zum Nachlesen finden Sie den Heiligen Kalender auf unserer Homepage unter rgw.it. Und da gibt es noch verschiedenes andere Interessante, eben einerseits zum Nachlesen und andererseits gibt es auch einiges zum Nachhören, und zwar in unserer Audiothek. 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In dieser Woche kommen die Gedanken zum Tag von Giuseppe Gannarini. Er unterrichtet Italien am Realgymnasium in Schlanders.
5: Die Erscheinungen Gottes finden im Neuen Testament einen Widerhall. Die Evangelisten erzählen,

Erzählen von der Verklärung Jesu auf einem hohen Berg vor den Jüngern Petrus, Jakobus und Johannes. Sein Gesicht leuchtete wie die Sonne und sein Gewand wurde weiß wie das Licht. Zusammen mit Jesus zeigen sich den Jüngern Mose und Elia, die jeweils das Gesetz und die Prophezeiungen verkörpern, welche über das Kommen Jesu gesprochen hatten. Die Szene sowie der Vorschlag von Petrus, drei Hütten zu bauen, erinnern an die Zeit, die das Volk Israel in der Wüste Sinai verbracht hatte. Wie damals eine Wolke das Volk Israel aus Ägypten herausgeführt hatte, so überschattet jetzt die Jünger eine leuchtende Wolke, aus deren Mitte eine Stimme erschallt. Dieser ist mein auserwählter Sohn, auf ihn sollt ihr hören. Wie die alten Propheten fürchten sich die Jünger vor dem Angesicht Gottes. Und sie schwiegen und erzählten in jenen Tagen niemandem von dem, was sie gesehen hatten.

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0: 10 vor 10.
1: Mitte links in Bozen kritisiert Sicherheitspolitik. Schwerer Motorradunfall im oberen Finchgau. Das Wetter überwiegend bewölkt. Ich bin Florian Scheringer. Schönen Vormittag.
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1: Die Sicherheitspolitik des Bozner Bürgermeisters Corarati und der Stadtregierung ist gescheitert, das sagt die Mitte-Links-Opposition im Gemeinderat. Obwohl beim Amtsantritt vor einem Jahr mehr Sicherheit versprochen wurde, sei es sogar weniger geworden, sagt die Opposition. Es gebe mehr Gewaltvorfälle, mehr Spannungen und mehr Obdachlose. Das beobachte man jeden Tag. Das geplante Abschiebezentrum sei keine Lösung für das Problem. Stattdessen sei es wirkungslos und unmenschlich. Außerdem würden die Insassen, die nicht abgeschoben werden, sowieso wieder zurück in die Stadt kommen. Und zwar bei schlechteren Verhältnissen als davor, heißt es von der Opposition. Auf der Reschenstaatsstraße am Heidersee sind jetzt in der Früh ein Motorrad und ein Auto zusammengestoßen. Dabei wurden der Motorradfahrer und der Autolenker verletzt. Sie wurden ins Krankenhaus eingeliefert. Offenbar wollte das Auto links abbiegen und hat das entgegenkommende Motorrad nicht rechtzeitig gesehen. Zwischenzeitlich musste die Straße gesperrt werden. Jetzt kommt man wieder durch. Erst vor wenigen Jahren sind in Italien wieder Luchse angesiedelt worden, und zwar im Friaul. Jetzt ist zum ersten Mal einer von ihnen von einem Auto erfasst und getötet worden auf der Autobahn bei Chiusa Forte nahe der slowenischen Grenze. Naturschützer bezeichnen den Verlust als schwerwiegend, weil das junge Weibchen wichtig für den Fortbestand der kleinen Population gewesen wäre. Auch in Südtirol gibt es seit kurzem wieder Luchse. Vor 2 Monaten wurde ein Exemplar nachgewiesen. Nach dem Machtwechsel geht Ungarn neue Wege und das gilt auch für die Politikergehälter. Sie werden deutlich gekürzt. Die Abgeordneten haben selbst für eine Kürzung um 40% gestimmt. Damit sollen die öffentlichen Finanzen entlastet werden. Das Grundgehalt liegt jetzt nur noch bei rund 3.700 Euro brutto. Das ist immer noch fast doppelt so viel wie der Durchschnittslohn in Ungarn. Das ist ein Rekord. Zollermittler haben in Chile mehr als 100 Tonnen Drogen gefunden, versteckt in Holzlieferungen für Europa. Es sind vor allem Kokain und Ketamin. Die beschlagnahmten Drogen wären in Europa sage und schreibe 7 Milliarden Euro wert gewesen. Die Drogen waren in das Holz eingearbeitet und wären in Speziallaboren wieder extrahiert worden, wenn sie ihr Ziel erreicht hätten. Die Ermittler wollen jetzt weitere verdächtige Container kontrollieren. Dabei könnten sie noch mehr Drogen finden. Und mit vielen Wolken geht's durch den Vormittag. Gleich mehr zum Wetter.
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1: Im ganzen Land ist es bewölkt, aber stellenweise scheint ein bisschen blauer Himmel durch. Aktuell messen wir 19 Grad in Gargazon, 17 in Laas, 16 in Sand in Taufers und 12 Grad hat es in Deutschnofen. Ein paar ganz leichte Schauer sind jetzt noch möglich und am Nachmittag regnet es dann verbreitet. Auch Gewitter sind möglich. Auch morgen wird es richtig ungemütlich und wieder regnerisch.
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10: Hier ist die Landesverkehrsmeldezentrale. Wegen Arbeiten kommt es immer wieder zu Verzögerungen im Bustertal, abschnittsweise zwischen Mühlbach und Kerns und auf der Brenner Stadtstraße bei Klausen. Bald unterwegs, gute Fahrt.

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1: Ich heiße Sie herzlich willkommen zu unserer Vormittagssendung heute am Dienstag, dem 9. Juni. Schön, dass wir Ihnen wieder Gesellschaft leisten dürfen.

Mit Musik aus Südtirol sind wir in diese Ausgabe von Radio Grüne Welle am Vormittag, heute am Dienstag, gestartet. Christian Theiner war zu Gast. Er hat den Reigen der musikalischen Gäste eröffnet. So, und jetzt sage ich Ihnen, was wir an Themen vorbereitet haben für diesen ersten Teil der heutigen Vormittagssendung. Gleich gibt's unsere beliebte Dienstagsrubrik, die Pflanze der Woche. Heute stellt die Biologin, Kräuterexpertin und Buchautorin Sigrid Thaler eine nährstoffreiche Wildpflanze aus der Familie der Fuchsschwanzgewächse vor. Es geht um den weißen Gänsefuß. Alles Wichtige dazu erfahren Sie in ein paar Minuten. Dann geht es um Musik und mehr. Genauer, es geht um das neue Spielprogramm der Stiftung Heiden, das ein breit angelegtes Bildungs- und Vermittlungsangebot beinhaltet. Vom künstlerischen Leiter André Comploy erfahren wir mehr darüber. Natürlich öffnen wir auch unseren Trödelmarkt für Sie, so in etwa einer halben Stunde gegen 10:30 und wir haben noch mehr vorbereitet. Ja, und alles wird umrahmt von viel Musik.

0: 16 Uhr und 7 Minuten. Es ist Radio Grüne Welle am Vormittag, heute am Dienstag, dem 9. Juni. Und es ist wieder Zeit für unsere Rubrik Die Pflanze der Woche. Und dieses Mal richten wir das Scheinwerferlicht auf einen echten Überlebenskünstler, der fast überall wächst, am Wegesrand, im Garten und oft genau da, wo wir ihn gar nicht ausgesät haben. Es geht um den weißen Gänsefuß. Alles wissen wir dazu nun von unserer Kräuterexpertin und Biologin Dr. Sigrid Thaler.
1: Zu den häufigsten Garten- und Ackerunkräuter gehört auch der weiße Gänsefuß. Das Kreidel, das ist ein Kulturbegleiter, das heißt, er kommt vor allem auf vom Menschen bearbeiteten Flächen vor. Man findet ihn somit also am Straßenrand, auf Feldwegen, Brachland und hauptsächlich auf dem Acker und im Garten. Und er liebt ja auch vor allem stickstoffreiche Böden. Im Namen Gänsefuß hat die Pflanze, weil die Blätter in ihrer Form wie ein Fußabdruck von einem Gans ausschauen sollen. Weiter schauen die Blätter vor allem im oberen Teil der Pflanze aus, wie wenn sie mit Mehl bestäubt wären und deshalb auch weißer Gänsefuß. Das unterscheidet ihn auch von ähnlich ausschauenden Melden und auch von anderen Gänsefußarten. Gänsefußarten seien bis auf zwei alle essbar. Ungenießbar seien der stinkende Gänsefuß und der Bastardgänsefuß. Die über beide, wenn man die Blätter zerreibt, noch verdorbenen Fisch riechen. Also die möget man eh nicht essen. Im weißen Gänsefuß haben schon die Ackerbauern in der Jungsteinzeit als Wildgemüse genutzt. Und kein anderes Wildkraut hat man bei archäologischen Ausgrabungen so oft gefunden. Die Blätter hat man so wie in Spinat verwendet und die Samen so wie ein Getreide. Der Gänsefuß ist ja auch mit dem Spinat verwandt und weiters auch mit der Quinoa, welches wir ja auch als Pseudogetreide nutzen.
0: Danke inzwischen an Sigrid Thaler. Jetzt gibt's etwas Musik und anschließend erfahren wir noch genauer, wofür der weiße Gänsefuß, der oft fälschlicherweise als reines Unkraut eingeschätzt und unterschätzt wird, genauer eingesetzt werden kann. Musik.

0: Willkommen zurück bei unserer Rubrik Die Pflanze der Woche. Von der Kräuterexpertin Sigrid Thaler erfahren wir nun, welche gesundheitlichen Vorzüge der weiße Gänsefuß zu bieten hat. Immerhin gilt er als wahres Superfood und als ein erstklassiges Wildgemüse.
1: Unsere Vorfahren haben aber im Gänsefuß nicht nur als wertvolles Nahrungsmittel genutzt, sondern auch als Heilmittel. Äußerlich hat man damit Umschläge gemacht, vor allem bei Geschwüren, Entzündungen, geschwollenen Fies und Insektenstichen. Innerlich hat er bei rheumatischen Erkrankungen und auch bei Verstopfung geholfen, man hat ihn bei Halsentzündungen eingesetzt. Und neue wissenschaftliche Untersuchungen belegen, dass der Gänsefuß effektiv eine stark antioxidative Wirkung hat, aber dann ist er auch noch antikarzinogen, leicht abführend, entzündungshemmend. Ja, und wenn man sich seinen hohen Mineralstoffgehalt anschaut, aber auch seine Fülle an Vitaminen, vor allem auch Provitamin A und Vitamin C, dann die ganzen sekundären Pflanzenstoffe wie Flavonoide, Saponine und vieles mehr, so war der Gänsefuß ein wahres Superfood. Leider ist die Pflanze aber in der Wildkräuterküche ziemlich in Vergessenheit geraten. Mehr bekannt ist da sein Verwandter, und zwar der gute Heinrich, den vielleicht die einen oder die anderen verengt kennen. Der Gänsefuß ist aber nicht nur ein enormes Vitalkraut, er gehört auch zum schmackhaftesten Wildgemüse, also somit das Ausprobieren tat sich effektiv einmal lohnen. Wenn wir aber den Gänsefuß jetzt wieder vermehrt in unserer Küche einsetzen möchten, so sollte man schon eins bedenken, dass er so wie der Spinat relativ viel Oxalsäure enthaltet. Und die dann bei übermäßigem Konsum zu Nierensteinen führen kann. Deshalb ist wichtig, dass man auch da wieder vor allem eher junge Blatteln verwendet, weil je älter der Gänsefuß ist, umso mehr Oxalsäure bildet er. Und dann ist auch die Kombination mit kalziumreichen Lebensmitteln wichtig. Das sollte man auch beim Spinat oder auch bei der roten Beete bedenken. Das haben eigentlich unsere Vorfahren auch allem gemacht. Man hat allem wie mit Butter und Sahne, mit Parmesan und anderen Käsesorten eben das angereichert. Und weil einfach diese kalziumreichen Lebensmittel dann die Oxalsäure binden und wir das als Oxalat wieder ausscheiden.
0: Danke an unsere Kräuterexpertin, Biologin und Buchautorin Sigrid Thaler. Übrigens, diesen Beitrag über den weißen Gänsefuß gibt's natürlich zum Nachhören auf unserer Facebook-Seite.

0: Howard Carpendale zu Gast bei Radio Grüne Welle am Vormittag, heute am Dienstag, dem 9. Juni. So, um Musik und mehr geht es jetzt hier auf Radio Grüne Welle. Mehr als 100 Veranstaltungen mit großem Symphonik- und Opernrepertoire, zeitgenössischer Musik und einem breit angelegten Bildungs- und Vermittlungsangebot bietet die Stiftung Heiden dem Publikum in Bozen, Trient und in der gesamten Region. Auf die Frage, ob es einige ganz besondere Highlights gibt, antwortet der künstlerische Leiter André Comploy.
1: Ja, das ist schwieriger. Das ist so, als wenn man so die eigenen Kinder irgendwie sagen, was ist dein Lieblingskind? Ich tue mich wirklich insofern schwer, als wir versucht haben, wirklich jedem Konzert so ein was Besonderes zu geben. Und deswegen, also ein Highlight ist sicherlich die Abo-Saison. Das heißt, also 15 Konzerte kann man auch als Abo so buchen. Und lustigerweise nach der Präsentation haben wir auch gehört, dass einige tatsächlich dann so ein Gold-Abo genommen haben. Mhm. Weil ich würde kein Konzert verpassen wollen. Aber ich würde mal sagen, fangen wir chronologisch an. Also das erste Konzert zum Beispiel, das wird Ivor Bolton dirigieren Anfang Oktober. Und da haben wir zwei sehr klassische Komponisten, nämlich Haydn, also Namensgeber für unser Orchester, mhm, und Mendelssohn genommen. Und beide werden ja rauf und runter gespielt. Aber wir haben wirklich da versucht, auch Werke auszuwählen, die wahrscheinlich die wenigsten gehört haben. Und auch beim Orchester bin ich überzeugt, dass zwei oder drei von den Stücken noch niemals gespielt wurden vom Orchester. Abschließend tut das Ganze übrigens die Reform-Symphonie von Mendelssohn, da mit einem sehr berühmten Choral, der dann erklingt. Und sonst haben wir eben eine Ouvertüre von Haydn, eine Arie von Haydn, eine Ouvertüre von Mendelssohn und eben dann noch eine Arie von Mendelssohn. Und als Gast haben wir die italienische Sopranistin Francesca Aspromonte. Die, im Übrigen, gibt die Mendelssohn-Arie, gibt sie auf Italienisch und auf Deutsch. Und sie hat dann selber vorgeschlagen, naja, wenn wir die Haydn-Arie auf Italienisch singen, dann müssen wir in Südtirol doch die Mendelssohn-Arie auf Deutsch singen. Und das, mhm, haben wir natürlich sehr gern so angenommen. So, das ist das erste Konzert. Aber dann kommen ganz große Dirigenten, junge Dirigenten. Ein Highlight wird sicherlich sein auch das sogenannte Festkonzert vor Weihnachten mit Michele Mariotti, wo wir erstmals eine 50-Minuten-Fassung von den Meistersingern von Wagner vorstellen werden. Dann besonders finde ich natürlich auch die Silvester-Neujahrskonzerte, wo wir 8 verschiedene Konzerte haben in der gesamten Region. Also es ist wirklich, da gehen, mhm, wir wirklich hinaus. Und das ist eine Mischung von einem europäischen Konzert, weil ich, da wollte ich bewusst nicht nur die Wiener Sträuße sozusagen mit, mhm, einbinden, sondern auch die verschiedenen Nationalitäten. Insgesamt sind Komponisten aus 8 verschiedenen Nationalitäten vorhanden. Wir machen eine Reise von eben Wien ausgehend über Frankreich, Italien, Deutschland, Skandinavien, Russland und mit einem eben europäischen Gedanken. Der Titel dieser Konzerte wird sein »Seit umschlungen Millionen«, also Schiller beziehungsweise Beethoven. 2027 ist ja auch das Beethoven-Jahr, 200. Todesjahr. Und auch schon gleich zu Jahresbeginn eine Friedensbotschaft in die Welt, sage ich bewusst, senden, mit der wir dann auch die Konzertsaison abschließen. Und damit schließe ich jetzt den Kreis, wo wir dann tatsächlich die 9. Beethoven, also die letzte große Chorsymphonie Beethovens, aufführen werden im Abo in Bozen und Trient, und da werden auch 3 Chöre von der Region, also es werden 2 Chöre aus Südtirol und 3 Chöre aus dem Trentino involviert sein, dirigiert von unserem Chefdirigenten Alessandro Bonato, und dieses Programm werden wir dann auch als großes Open-Air-Konzert am Domplatz in Brixen aufführen. Das wird dann auch im Fernsehen übertragen. Und das ist uns sehr wichtig. Das soll auch dann tatsächlich das Konzert für den Frieden sein. Und zufällig genau am Internationalen Tag des Dialogs der Kulturen.
0: Sagt André Comploy, der künstlerische Leiter der Stiftung Haydn. Das aktuelle und neue Spielprogramm ist auf der Webseite ersichtlich, und zwar unter www.haydn.it. Und das gesamte Interview, das Claudia Meierhofer mit André Comploy geführt hat, das hören Sie bei uns am kommenden Montag, also am 15. Juni um 18 Uhr bei Radio Grüne Welle am Abend. Was denkst

0: Elton John mit Passengers, einem Lied aus dem Jahr 1984, genauer aus dem Album Breaking Hearts. So, mittlerweile ist es 11:01 geworden und jetzt öffnen wir für Sie unseren Trödelmarkt. Hier ist Kollege Florian Mayer mit den heutigen Anzeigen.
1: Zu kaufen gesucht wird ein Auto für Führerscheinneulinge. Telefon 347 065 17 09. Gesucht wird eine gebrauchte Overlock-Nähmaschine in gutem Zustand. Telefon 333 28 24 220. Ein Calcetto wird zu schenken gesucht unter 338 50 26 302.

0: 33083. Zwei Webstühle und andere alte Handwerksgegenstände werden aus Platzgründen günstig verkauft. Telefon 320 079 61 38. Ein Taufkleid aus weißer Spitze ist um 40 Euro zu verkaufen und ein langes Dirndl mit Bluse und grüner Schürze wird um 45 Euro abgegeben. Telefon 379 22 92 849. Eine Gefriertruhe wird sehr günstig abgegeben unter 327 22 10 883. Über 30 Stück Weggläser zu je 300 Gramm sind in Untermais zu verschenken, Marke Quattro Stagioni. Telefon 0473 23 24 15 oder 333 61 40 154. Ein Smartphone Huawei P-Smart, 2021 unbenutzt, wird günstig abgegeben. Telefon 347 33 81 947. Im Raum Eisacktal werden zutrauliche Ziegen verkauft. Telefon 388 46 18 230. Eine Couch, 2,20 m x 2,10 m groß, ausziehbar, wird im Sarntal gegen eine freiwillige Spende abgegeben. Telefon 338 50 27 547. Um 30 Euro wird ein sehr gut erhaltenes Kinderfahrrad 24 Zoll im Bustertal verkauft. Telefon 345 27 93 800. Ein gut erhaltener Einkaufstrolley wird in Deutschnofen günstig abgegeben. Telefon 348 42 51 108. Gut erhaltene Damenbekleidung Größe 40 42 ist günstig zu verkaufen und ein neuer Motorradhelm schwarz matt Marke Nolan Größe S mit passender Brille wird wegen Fehlkauf günstig verkauft und zwar alles in der Umgebung Meran. Telefon 334 37 23 668. 1 Liter Einweggläser und grüne 1 Liter Weinflaschen mit Kronenverschluss werden im Wipptal abgegeben. Telefon 347 33 81 947. Ein Mountainbike ist im Burggrafenamt zu verkaufen. Weitere Auskünfte unter 348 57 33 860. Und ein E-Bike für Damen wird verkauft, es wurde nur wenig benutzt. Telefon 333 84 95 367.
1: Dankeschön, Florian. Soweit also die heutigen Anzeigen. Wenn Sie noch Fragen dazu haben oder wenn Sie selbst eine Anzeige aufgeben möchten, dann rufen Sie uns doch einfach an. Unsere Telefonnummer lautet 0471 30 00 92 oder Sie besuchen uns auf unserer Homepage unter rgw.it. Da finden Sie in der Rubrik Trödelmarkt alle eben gehörten Anzeigen zum gemütlichen Nachlesen und dort können Sie selbst direkt auch eine Anzeige hineinschreiben. 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

0: 16:42 ist es mittlerweile geworden. Und hier auf Radio Grüne Welle geht es nun um Natur, Tradition und tiefen Glauben. Kaum etwas prägt die Südtiroler Kulturlandschaft so spürbar wie die bäuerlichen Hofkapellen. Sie sind Orte des Rückzugs und der Dankbarkeit. Die Autorin Margot Schwienbacher hat im Auftrag der Südtiroler Bäuerinnenorganisation diese Schätze in einem einzigartigen Buch erstmals umfassend sichtbar gemacht und rund 700 Kapellen dokumentiert. Auf die Frage, ob ihr von Anfang an bewusst war, welche enorme und umfangreiche Arbeit auf sie zukommt, antwortet die Autorin:
1: Eigentlich nicht, aber das ist auch egal. Wenn man sich so auf ein Projekt einlässt, dann denke ich mir, entweder man ist irgendwie davon überzeugt oder man springt irgendwie gleich an drauf oder ja. Also es war mir schon bewusst, dass es eine umfangreiche Arbeit wird, aber dann im Detail, wie umfangreich und dass dann auch manchmal Wochenenden draufgehen würden, das habe ich natürlich nicht geahnt. Für mich war es einfach interessant, weil ich mich ja schon länger mit heimatkundlichen Themen beschäftige und auch eben Radiosendungen dazu mache, dass ich so im Vorfeld, also ich habe jetzt speziell zu Kapellen nicht so viel gewusst, aber ich habe eigentlich immer schon so dieses Interesse auch gehabt an der Volkskultur. Ich war auch im Vorfeld öfters in Volkskundemuseen, Volkskunstmuseum zum Beispiel in Innsbruck. Also mir war es ganz wichtig, da mich ein bisschen hineinzufühlen, auch in eine wirklich vergangene Welt, weil um sich vorzustellen, warum solche Kapellen gebaut werden oder was die Lebensumstände der Menschen damals waren, das ist doch teilweise wirklich fern von uns. Also auch diese ganz alltägliche religiöse Praxis, die zum Beispiel früher einfach ganz normal war auf einem Hof oder dass man gesagt hat, auch wenn ich wenig Geld habe, ich nehme das Geld in die Hand und baue eine Kapelle. Also das ist ja nicht unbedingt etwas, das uns heute mehr so geläufig ist. Und da auch eben, indem ich Museen angeschaut habe oder mit Fachleuten gesprochen habe, hatte ich so ein bisschen das Gefühl wenigstens, ich habe irgendwie so einen Zugang auch zu dieser bäuerlichen Welt. Ich verstehe so ein bisschen oder ich bemühe mich zumindest zu verstehen, wie die Menschen das früher erlebt haben und warum sie eben diesen starken Halt auch in den Kapellen gefunden haben. Und das war mir schon irgendwie wichtig, das auch im Buch zu transportieren. Eigentlich wirklich so diese Welt von früher, wobei die Kapellen ja nicht nur in der Vergangenheit entstanden sind, sondern ja auch in der Gegenwart noch entstehen. Aber einfach so dieses Eintauchen in eine Zeit von früher, das war mir wichtig. So neben dieser allgemeinen Herangehensweise zu den bäuerlichen Kapellen ist es aber schon auch so ein persönlicher Bezug von mir. Also die Familie von meinem Mann, also mein Schwiegervater und deren Familie, die kommen von einem Hof in Buchholz und oberhalb von Saluren. Und dort war ich auch öfters dabei. Die haben eine Anna-Kapelle und dort wird eben der Anna-Tag immer noch gefeiert. Und da kommt immer die ganze Gemeinschaft zusammen, auch vom Weiler, die Nachbarschaft. Und dort auch so ein bisschen zu erleben, was es eigentlich heißt für einen Hof, wenn da eine Kapelle ist, dass das wirklich auch so ein Anziehungspunkt auch ist, dass man feiert miteinander, dass man gesellig ist. Da war ich eben ein paar Mal auch dabei bei diesen Feiern und das hat mir auch so ein bisschen Mut gemacht, mich diesem Thema zu widmen, dass ich das Gefühl hatte, ich bin jetzt nicht ganz fremd, obwohl ich selber eben nicht von einem landwirtschaftlichen Hintergrund stamme.
2: Und was uns auch ganz besonders gefreut hat, durch dieses Projekt hat man auch gemerkt, wie die Bauern wieder mehr Begeisterung und Freude für ihre Kapelle haben. Und das habe ich auch gemerkt, weil ich am Ende dieses Projekts noch einmal gegoogelt habe. Und da sind auf einmal viel mehr Seiten aufgegangen, wo eben auch eine Kapelle bei einem Hof steht. Das heißt, Betriebe haben das auch auf ihrer Homepage erwähnt, dass sie eine Hauskapelle oder Hofkapelle haben. Und das hat mich sehr gefreut.
0: Sie hörten die Landesbäuerin Antonia Ecker. Das Buch Bäuerliche Kapellen in Südtirol entstand im Auftrag der Bäuerinnenorganisation. Geschrieben hat es Margot Schwienbacher, die wir am Anfang des Gesprächs gehört haben. Ja, vielleicht nehmen Sie diese Inspirationen mit bei Ihrer nächsten Wanderung und halten Ausschau nach diesen besonderen Kraftorten, die Natur, Glauben und Heimat miteinander verbinden. Ja, und mit diesem Tipp sind wir fast schon am Ende des ersten Teils von Radio Grüne Welle am Vormittag, heute am Dienstag angelangt. Jetzt gibt's Musik von Julia Buchner und dann schalten wir in die Redaktion des Südtirol-Journals zu den neuesten Nachrichten und zu den neuesten Verkehrsmeldungen. Daran anschließend gibt's dann Teil 2 unserer heutigen Vormittagssendung und dazu möchte ich Sie jetzt schon ganz herzlich einladen. Musik.

0: 10 vor 11.
1: In Südtirol leben immer mehr Menschen trotz Geburtenrückgang. Menschen mit Behinderung haben es an der Tankstelle künftig leichter. Das Wetter bewölkt und später regnerisch. Ich bin Florian Scheringer, schönen Vormittag.
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1: Südtirols Bevölkerung ist im letzten Jahr wieder leicht gewachsen. Zurzeit leben 542.000 Menschen bei uns. Das sind 2.500 mehr als im Jahr davor. Grund dafür ist die Einwanderung, sagt das Landesstatistikamt Astat. In Südtirol sind letztes Jahr nämlich sogar mehr Menschen gestorben als geboren. Südtirol hat zwar die höchste Geburtenrate Italiens, aber auch das reicht nicht, um die einheimische Bevölkerung aufrechtzuerhalten. Mehr als die Hälfte der Südtiroler, rund 300.000, leben auf dem Land. Der Durchschnittsbürger bei uns ist 44 Jahre alt. Für Menschen mit körperlichen Behinderungen ist es oft schwierig, selbstständig zu tanken. Deshalb lassen sie sich oft vom Tankwart bedienen. Das ist aber an den meisten Tankstellen teurer als die Selbstbedienung. Jetzt haben die Südtiroler Tankstellenbetreiber deshalb eine Vereinbarung mit dem Monitoring-Ausschuss für Menschen mit Behinderung getroffen, damit auch sie den normalen Preis zahlen. Der Obmann der Tankstellenpächter im HDS, Walter Sopera, sagt:
2: Danach werden wir von uns aus ein Logo machen, dass wir auf den Tankstellen das aufkleben und dass sie genau wissen, die Behinderung haben, da werden sie sozusagen bedient. Nicht auf dem Servito, auf dem normalen Ding, weil die Behinderung heißt nicht, dass sie mir es nicht teuer beziehen sollen.
1: Wenn Menschen ihre Behinderung nachweisen, müssen sie in Zukunft also keinen Aufpreis mehr für die Hilfe zahlen. Auf der Reschenstaatsstraße am Heidersee sind in der Früh ein Motorrad und ein Auto zusammengestoßen. Dabei wurden der Motorradfahrer und der Autolenker verletzt. Sie wurden ins Krankenhaus eingeliefert. Offenbar wollte das Auto links abbiegen und hat das entgegenkommende Motorrad nicht rechtzeitig gesehen. Zwischenzeitlich musste die Straße gesperrt werden. Jetzt kommt man aber wieder durch. Erst vor wenigen Jahren sind in Italien wieder Luchse angesiedelt worden, und zwar im Friaul. Jetzt ist zum ersten Mal einer von ihnen von einem Auto erfasst und getötet worden, auf der Autobahn bei Chiusa Forte, nahe der slowenischen Grenze. Naturschützer bezeichnen den Verlust als schwerwiegend, weil das junge Weibchen wichtig für den Fortbestand der kleinen Population gewesen wäre. Auch in Südtirol gibt es seit kurzem wieder Luchse. Vor 2 Monaten wurde ein Exemplar gesichtet. US-Präsident Donald Trump ist beim nationalen Basketballfinale in seiner Heimatstadt New York von den Zuschauern lautstark ausgepfiffen worden. Als die Bildschirme in der Arena während der Nationalhymne kurz das Gesicht des Präsidenten im Publikum zeigten, haben ihn die Fans sofort ausgebuht. Es war das erste Mal, dass ein amtierender US-Präsident bei einem Finalspiel der Basketballliga dabei ist. Und am Nachmittag ziehen einige Regenschauer durch. Mehr zum Wetter hören Sie gleich.
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1: Jetzt ist die Wetterlage noch ruhig. Am Nachmittag ziehen dann wieder teils kräftige Regenschauer durch. Auch mit Gewittern ist zu rechnen. Jetzt hat es 20 Grad in Bozen, 19 in Schlanders, 18 in Brixen und 17 Grad messen wir in Bruneck. Die Höchstwerte liegen heute zwischen 21 und 28 Grad. Morgen wird es den ganzen Tag lang unbeständig mit Regen im ganzen Land. Und es wird ein paar Grad kühler.
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9: Ah,
8: Aus der Landesverkehrsmeldezentrale begrüßt Sie Barbara Widott. Auf der Brenner Stadtstraße zwischen Kardan und Klausen, abschnittsweise Einbahnregelung wegen Asphaltierungsarbeiten sowie nördlich von Fahren. Und auch auf der Pustertaler Stadtstraße zwischen Mühlbach und Kienz, abschnittsweise Einbahnregelung bis 13 Uhr immer wegen Arbeiten. Eine sichere Fahrt.
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13: Herzlich willkommen zur zweiten Runde, heute am Dienstag, dem 9. Juni. Schön, dass wir Ihnen weiter Gesellschaft leisten dürfen.

Mit Marina Koller und ihrem Mr. Rock'n'Roll sind wir musikalisch in diesem zweiten Teil von Radio Grüne Welle am Vormittag, heute am Dienstag, gestartet. Und jetzt sage ich Ihnen, was wir an Themen für Sie haben, für diesen zweiten Teil der Vormittagssendung. Seit 1988 verleiht Südtirols katholische Jugend den Jugendpreis an Personen oder Gruppen, die sich besonders für junge Menschen einsetzen. Der diesjährige Preisträger ist Thomas Weital aus Naturns und er ist gleich bei Kollegin Claudia Meierhofer zu Gast. Alle Jahre wieder lädt das Missionsamt unserer Diözese zum Missionare-Treffen ein. Heuer sind 70 Südtiroler Missionare und Entwicklungshelfer im Haus der Familie am Ritten zusammengekommen. Kollege Felix Schüffelhuber war dabei und berichtet. Außerdem hat Florian Mayer einige Veranstaltungstipps für Sie zusammengestellt. Die gibt es in etwa einer halben Stunde, so gegen 11:30, 12:30. Und der Blick noch auf die Themen des Südtirol-Journal-Mittagsmagazins, das hören Sie ab 10:40. 12 hier auf Radio Grüne Welle. Soviel zu den Themen. Und jetzt gibt's wieder Musik.

0: Musik von Gilbert hier auf Radio Grüne Welle. Seit 1988 verleiht Südtirols katholische Jugend den Jugendpreis an Personen oder Gruppen, die sich besonders für junge Menschen einsetzen. Diesmal geht der Preis an Thomas Weidaler aus Naturns. Der Vollzeitbauer ist Jahrgang 1972 und hat im Laufe seines Lebens viele Erfahrungen gesammelt. Als Lehrer, Betreuer bei der Lebenshilfe, als Pastoralassistent und in der Pfadfinderschaft. Nebenbei ist er auch bei der Freiwilligen Feuerwehr aktiv. Für Thomas Weidaler ist die kirchliche Jugendarbeit keine Arbeit, sondern Berufung.
1: Ich bin fester Überzeugung, dass nicht nur der alte Kangeor Bär mich auf meinen richtigen Weg hingelenkt hat, sondern dass auch der Heilige Geist da die Finger im Spiel hatte. Arbeit verbindet man oft mit Stress, Überforderung, keine Lust oft auch. Die Jugendarbeit ist sicher auch oft sehr streng und herausfordernd, aber sie erfüllt mich, weil ich etwas bewirken kann. Ich sehe in der Jugend ein großes Potenzial. Man muss es nur sanft und behutsam an die Oberfläche bringen und dann entsteht etwas Neues, oft sogar moderne Kirche.
2: Du bist Obstbauer, Vollzeitbauer. Die Jugendarbeit, die hat dich ja eigentlich immer begleitet, als Lehrer, als Betreuer bei der Lebenshilfe, als Pastoralassistent bei den Pfadfindern, bei der Jugendfirmung oder der SKJ-Ortsgruppe Naturns. Wie findest du eigentlich Zeit für all diese Tätigkeiten? Du hast ja auch noch deine Familie, oder?
1: Ja, ich muss und tue es auch, mir oft eine Auszeit geben oder sogar oft stehlen. Das war ein schwieriger Lernprozess für mich. Erst als ich körperlich und auch mental an meine Grenzen stieß, mein Körper mir klar und deutlich zu verstehen gab, dass es so nicht weitergeht, habe ich verstanden, dass es eigentlich im wahrsten Sinn des Wortes ohne mich nicht geht.
2: Ja. Da schließt sich jetzt einfach auch die nächste Frage an. Bisschen Auszeit gönnen. Gibt es eigentlich Hobbys, wo du ein bisschen abschalten kannst oder schaltest du einfach in deinen Wiesen als Obstbauer ein bisschen ab?
1: Sicherlich auch da sind meine Wiesen. Aber ich und meine Frau Ute haben zum Glück die gleichen Hobbys und können somit oft auch Jugendarbeit mit Hobby verbinden. Wir sind leidenschaftliche Mountainbiker und Camper. Wenn wir zum Beispiel mit der Jugendfirmung nach Assisi fahren, hängen wir oft noch 2 Tage dazu und genießen mit den Rädern die umbrische Landschaft und reflektieren die Assisi-Fahrt und planen dann meistens schon wieder die nächste Assisi-Fahrt mit den Jugendlichen.
2: Sehr schön. Jetzt gehen wir ein bisschen genauer auf deine Auszeichnung ein, also auf den Jugendpreis der SKJ. Ist diese Auszeichnung für dich eigentlich überraschend gekommen?
1: Ja, sehr. Als mich Simon von der SKJ angerufen hat, da habe ich zu ihm als erstes gesagt, Simon, ich glaube, du hast einen falschen Weidaler Thomas. Weil es gibt in Naturns ja 3 mit dem gleichen Namen. Aber er hat mich dann schon aufgeklärt und ich war wirklich der Richtige. Ich war sehr, sehr überrascht und ich muss auch zugeben, stolz.
2: Mhm. Ja, und so eine Auszeichnung ist ja immer Freude, wie du gerade auch gesagt hast, aber natürlich auch Ansporn.
1: Bei der SKJ-Versammlung, als mir der Preis übergeben wurde, schoss mir eigentlich nur ein Gedanke durch den Kopf, der mich bis heute nicht mehr so richtig loslässt. Und das zum Glück. Und zwar mit Vollgas weiter.
0: Sagt Thomas Weidaler aus Naturns. Er wurde vor kurzem mit dem Jugendpreis von Südtirols katholischer Jugend für sein ehrenamtliches Engagement ausgezeichnet, ob als Religionslehrer bei der SKJ, den Pfadfindern oder bei der Freiwilligen Feuerwehr. Thomas Weidaler war und ist überall dort, wo eine helfende Hand gebraucht wird.

0: Pipu zu Gast bei Radio Grüne Welle am Vormittag, heute am Dienstag, dem 9. Juni. Das Missionsamt unserer Diözese hat auch heuer wieder ein Missionare-Treffen veranstaltet. Rund 70 Südtiroler Missionare und Entwicklungshelfer sind auf dem Ritten zusammengetroffen und haben sich untereinander ausgetauscht. Ja, und Kollege Felix Schiffl-Huber war für uns mit dabei.
1: Zahlreiche Südtiroler Missionare und Entwicklungshelfer sind der Einladung des Missionsamtes gefolgt und waren beim heurigen Missionaretreffen anwesend. Eine Veranstaltung, bei der unter anderem auch Erinnerungen ausgetauscht wurden. Missionar Adolf Pöll zum Beispiel denkt gerne zurück.
2: Jede Nacht tue ich über meine Arbeit und meine Freunde in Kenia Dramen. Und ich habe gute Verbindungen mit meinen Leuten dort. Und es freut mich besonders, dass die Arbeit drunten noch ganz gut weitergeht.
1: Adolf Pölls Arbeit hat Früchte getragen.
2: Nach 30 Jahren haben wir Josefs Missionäre in dieser Gegend sagen können, jetzt haben wir einen afrikanischen Bischof, wir haben so viele afrikanische Priester, gut ausgebildete Katechisten und Missionsschwestern, alle von da, von dieser Gegend. Jetzt ist es höchste Zeit, dass wir alles übergeben und wir gehen in eine andere Gegend hin. Und das haben wir nachher getan und das hat uns sehr viel Freude gemacht, besonders, dass es gut weitergeht.
1: Notburger Pfeiffer war Entwicklungshelferin in Bolivien und Ecuador. Als Krankenschwester war sie nicht selten auch bei Geburten anwesend.
3: Wenn Komplikationen waren, Schwierigkeiten, dann haben sie mich gerufen. Und wenn man dann so eine Geburt glücklich zu Ende führen kann, da hat es immer geheißen, ja, du bist jetzt die Mutter meines Sohnes, meiner Tochter, du bist die zweite Mutter. Und für mich war das immer irgendwie Freude. Weil ich habe, durch den habe ich viele Kinder, aber ich habe kein Kind selber geboren.
1: Irma Wert hat in Tansania nicht nur Entwicklungsarbeit geleistet, sondern auch enge Freundschaften geschlossen. Unter anderem mit einer Frau namens Maria.
4: Und eines Abends hat sie mal gesagt, jetzt kommst du mit mir. Und dann hat sie mich gewaschen als Freundschaftsdienst. Und die hat dann auch ihre Tochter Irma genannt. Und das war schon sehr, sehr emotional. Und das Zweite war der Rokonga, ein Maasai-Krieger, der hat mich gefragt, ja, jetzt habe ich das dritte Kind, die Tochter, wie soll ich sie heißen, hat er mich gefragt. Und mich verbindet, wie soll ich sagen, es ist eine Herzensverbindung. Und dann habe ich verschiedene Namen und dann, wenn ich runtergekommen bin, sage, wie heißt jetzt die Tochter? Ja, die heißt jetzt Irma. Das waren so schöne Momente, die einen schon viel geben.
1: 50 Jahre lang war Gustl Frenademetz Missionar auf den Philippinen. Der Umgang mit den Menschen dort hat seinen Glauben stärker gemacht.
5: Die Philippinen haben mich verändert. In dem Sinn, dass ich Leute gefunden habe, die einen tieferen Glauben hatten als ich. Und so wurde mein Glaube bereichert. Durch ihre Einfachheit, ihre Gottergebenheit und ihr Vertrauen auf Gottes Hilfe.
1: Viele Missionare und Entwicklungshelfer sprechen beim Missionare-Treffen über ähnliche Erfahrungen. Sie haben viel Leid miterlebt und harte Zeiten durchgemacht. Doch sie alle sind sich einig, dass es ein gutes und reiches Leben ist, das sie gewählt haben.
0: Felix Schiffl-Huber war beim diesjährigen Missionare-Treffen im Lichtenstern am Ritten mit dabei. Organisiert wurde das Treffen vom Missionsamt unserer Diözese. Das Amt hat die Aufgabe, das missionarische Bewusstsein der Ortskirche zu fördern und die Pfarrgemeinden bei ihren missionarischen Aktivitäten zu begleiten. Musik.

0: Die schottische Band Middle of the Road unterwegs in Sacramento. Wir sind auch unterwegs und zwar zum nächsten Beitrag. Es ist nämlich 11:30 geworden und was Sie heute noch so alles unternehmen können, das sagt Ihnen nun Kollege Florian Mayer. Er hat einige Veranstaltungstipps für Sie zusammengestellt.
1: Die Septima des Franziskanergymnasiums in Bozen inszeniert zum Abschluss des Schuljahres den Klassiker von Felix Mitterer, die Biefke-Saga, ein Stück, das in Zeiten von Overtourism wieder voll aktuell ist. Die heutige letzte Aufführung des Stücks beginnt um 20.30 Uhr im Schulhof des Franziskanergymnasiums in Bozen. Der Theaterverein Völs bringt heute Abend auf der Waldbühne Schollerkopf in Völs das Lustspiel Krimi auf der Insel zur Aufführung. Beginn ist um 21 Uhr. Auf dem Kirchplatz in Auer findet um 20 Uhr ein Konzert zum 125. Geburtstag von Sepp Dahler statt, der jahrzehntelang das kirchliche und weltliche Musikleben Südtirols geprägt hat. Mitwirkende sind die Musikkapelle Auer, der Kirchenchor Auer sowie der Männergesangsverein Kurtatsch. Der Jazzgitarrist Lorenzo Frizzera hat im Laufe seiner Karriere eine Vielzahl von Musikgenres erkundet und mit vielen Jazzgrößen zusammengearbeitet. Heute Abend spielt er im Rahmen von Lana meets Jazz im Café Harmony in Lana. Das Konzert beginnt um 20 Uhr. Im Rahmen des Bergfilmfestivals von Trient gibt es heute Abend eine Veranstaltung in Bozen. Die Bergsteigerin Tamara Lunger erzählt ab 18 Uhr im Berloffer Park von einem Abenteuer abseits der Gipfel. 2000 Kilometer zu Fuß von West nach Ost durch die mongolische Steppe, begleitet von einem Kamel und dem Wind. Die Moderation übernimmt Ingrid Rungaldier. In der Dekadenz in Brixen geht heute eine weitere Folge der Gespräche im Keller über die Bühne, die von der Dekadenz und der OEW organisiert wird. Heute ab 20 Uhr lautet das Thema von Refugees Welcome zur Festung Europa. Es diskutieren die albanisch-italienische Autorin Gentiana Minga, der Journalist Alessio Giordano, der Jurist Corrado Finocchiaro und eine Vertreterin vom Verein Schutzhütte B1 Rifugio. Im Film

Ricordo di un'estate, der vor 40 Jahren in die Kinos kam, wird heute ab 20.15 Uhr gezeigt. Und ab 20.30 Uhr sehen Sie heute im Filmclub Bozen den spanischen Film Amarga Navidad von Pedro Almodóvar in Originalsprache mit italienischen Untertiteln.

0: ab 2021 mit einem Projekt aus ihrem Album Voyage. So, mittlerweile ist es 11:41 geworden. Ein bisschen Zeit haben wir noch in der heutigen Ausgabe von Radio Grüne Welle am Vormittag. Da gibt es natürlich noch Musik für Sie und wir blicken auch auf die Themen der nächsten Sendung. Das ist das Südtirol-Journal Mittagsmagazin. Das hören Sie in 9 Minuten hier auf Radio Grüne Welle. Und mehr über die Themen weiß heute Sabrina Fleischmann. Sabrina, mehr Geld vom Land für die Obst- und Weinbauern. Das fordert der Landtagsabgeordnete Andreas Leiter-Reber von der Freien Fraktion. Er sagt, dass sie derzeit bei den Landesbeiträgen zu kurz kommen.
1: Obst- und Weinbauern müssen sich zum Beispiel den neuen Traktor oder eine neue Beregnung selbst finanzieren. Dafür bekommen sie keinen Beitrag vom Land. Für Leiter-Reber ist das eine Benachteiligung gegenüber den Viehbauern. Mit einem Beschlussantrag im Landtag will er erreichen, dass die Fördertöpfe aufgestockt und für alle geöffnet werden. Im Südtirol-Journal Mittagsmagazin fragen wir nach, ob es den Obst- und Weinbauern wirklich so schlecht geht und was die anderen Bauernvertreter im Landtag von seiner Forderung halten.
0: Ja, danke schön, Sabrina. Das ist eines der Themen. Außerdem geht es um Strafen für Betreiber und weshalb immer wieder Diskos für Wochen schließen müssen. Und ein weiteres Thema lautet, mitten im Dorf, wie in St. Pankratz über einen Zigarettenautomaten gestritten wird. Das sind die Themen der Beiträge und es gibt auch die neuesten Nachrichten im Südtirol-Journal Mittagsmagazin ab 10:50 hier auf Radio Grüne Welle. Ja, und das war's in Radio Grüne Welle am Vormittag, heute am Dienstag, dem 9. Juni. 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Ab 17.30 Uhr wird Sie Kollege Florian Mayer eine Stunde lang begleiten. Im Gepäck hat er interessante aktuelle Beiträge, Nachrichten und viel Musik. Also heute 17.30 Uhr Radio Grüne Welle am Abend mit Florian Mayer. Für mich war es das für heute. Ich sage danke fürs Dabeisein, wünsche noch eine gute Zeit und bis zum nächsten Mal verbleibe ich Ihre Annie Kommiss.

0: 10 vor 12. 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
1: Grüß Gott, ich bin Sabrina Fleischmann. Kein Geld vom Land für den neuen Traktor. Sind Obst- und Weinbauern im Nachteil? 2 Wochen Zwangssperre, wie sich die Discom Max in Brixen dagegen wehrt. Arme Bergbauern und reiche Obst- und Weinbauern. Das stimmt nicht mehr, sagt der Landtagsabgeordnete Andreas Leiter-Reber von der Freien Fraktion. Obst und Trauben würden weniger Geld als früher einbringen und die Erträge würden nicht mehr ausreichen, um das Überleben der kleinen Höfe zu sichern. Leiter-Reber, der Selbstbauer ist, ärgert sich. Für Traktoren, Maschinen und Beregnung bekommen Obst- und Weinbauern keine Landesbeiträge, im Unterschied zu den anderen Bauern. Er fordert jetzt die Gleichstellung mit den Viehbauern.
2: Deshalb ist es wichtig, dass auch die Förderkanäle auch im Obst- und Weinbau geöffnet werden. Das heißt vor allem für Steillagen, aber auch für die großen Investitionen, Maschinenräume und teilweise auch Spezialmaschinen wie Raupengeräte, die ja auch zur Sicherheit beitragen. Und das ist für die kleinstrukturierte Obst- und Weinwirtschaft in Südtirol oft kaum zu stemmen.
1: Andreas Leiter-Reber hat einen Beschlussantrag im Landtag eingereicht. Er sagt, wenn die Beiträge nicht auch an Obst- und Weinbauern ausgezahlt werden, bestehe die Gefahr, dass immer mehr Höfe und Obstwiesen verkauft werden müssen. Der SVP-Landtagsabgeordnete Franz Locher aus dem Sarental ist Viehbauer. Er sieht das anders. Seine Kollegen aus der Obst- und Weinwirtschaft würden nicht zu kurz kommen.
3: In der Obstwirtschaft fließt sehr, sehr viel Geld. Es geht vor allem um die Investitionen in die Genossenschaften, um Sortieranlagen oder verschiedene andere Sachen. Und dann, glaube ich, muss sich die Obstwirtschaft selbst einig sein, will sie eine Flächenförderung oder will sie für operationelle Programme, das heißt für die Entwicklung oder verschiedene andere Sachen, diese Förderung machen. Ich glaube, wenn man das aufrechnet auf die Hektarfläche, in der Obstwirtschaft beträgt die Förderung sehr, sehr viel.
1: Kein Grund zum Jammern also, meint Franz Locher. Auch der Finchka Landtagsabgeordnete Josef Nockler sagt, die Obst- und Weinbauern seien nicht benachteiligt. Im Gegenteil.
4: Insgesamt, also indirekt gesehen, bekommen sie mehr Förderung als die Grünlandwirtschaft. Wenn man die Hagelversicherungen da mit einbedenkt und auch die Förderungen der Genossenschaften, so ist es so, dass die nicht leer ausgehen. Deshalb werde ich natürlich diesen Beschlussantrag nicht unterstützen.
1: Der Landtag wird voraussichtlich morgen Nachmittag über den Antrag von Leiter-Reber abstimmen. Eine Ausdehnung der Beiträge auf die Obst- und Weinbauern würde 15 bis 17 Millionen Euro pro Jahr kosten. Der Club Max in Brixen, die wohl bekannteste Disco Südtirols, ist gerade für 15 Tage zu. Die Schließung hat Questor Ferrari verfügt. Der Grund: Gefährdung der öffentlichen Sicherheit. Es habe Schlägereien gegeben. Die Clubbetreiber wollen das nicht auf sich sitzen lassen und haben Rekurs gegen die Schließung eingereicht. Auch die Gemeinde Brixen ist auf der Seite der Discos, sagt Stadtrat Thomas Schraffel.
5: Wir als Gemeindeverwaltung insgesamt haben die Entscheidung nicht verstanden, weil uns im Vorfeld absolut nichts gemeldet wurde. Das kam wirklich unerwartet und ich einfach sagen muss, dass wir als Gemeindeverwaltung immer eine sehr konstruktive Zusammenarbeit mit der Führung unten hat in der Diskothek und wenn es Probleme gegeben hat, wir auch immer wieder im Austausch waren und auch geschaut haben, wie wir gewisse Situationen besser einschätzen können.
1: Ob der Club Max wieder aufsperren darf, entscheidet sich in diesen Minuten. Dass der Polizeichef Diskos vorübergehend zusperrt, kommt letzthin immer wieder vor. Marlies Winkerlau, warum?
6: Der Polizist Alexander Wiest ist oft bei Einsätzen von Nachtclubs dabei und er sagt, es geht meistens um Schlägereien und Alkoholmissbrauch.
7: Der Sinn der Sache ist natürlich, das Lokal zu schließen und den Treffpunkt für die Polizeibekannten, was man sagen, zu nehmen. Und das soll auch ein Zeichen sein, für einen Lokalbetreiber in Sicherheits- oder Präventionsmaßnahmen zu investieren. Weil man muss auch sagen, sehr viele Lokalbetreiber sei es nicht unschuldig bei den Sachen.
6: Polizist Alexander Wiest sagt, dass der Questor Clubs vorübergehend schließt, komme nicht von ungefähr.
7: Es sind nicht Einzelfälle, sondern es sind mehrere Vorfälle und es muss schon eine gravierende Sache dann passiert sein. Also wenn man da jetzt liest, es ist jetzt geschlossen worden, weil eine Jugendliche flach betrunken vorgefunden worden ist in dem Lokal, Minderjähriger, ja, dann ist das gravierend. Und das sind andere Fälle vielleicht auch schon gewesen. Also wegen einem Fall wird keine Schließung gemacht.
6: Disco-Betreiber seien nicht immer für alles verantwortlich, meint hingegen Florian Balua vom Forum Prävention. Er leitet dort den Bereich Jugend. Draufzahlen würden dann alle Jugendlichen, nur weil einige wenige sich nicht zu benehmen wissen.
8: Wir kennen ja das auch aus der Schule, nicht? 90% der Klasse benimmt sich gut, 10% vielleicht nicht, aber alle 100% sollen drauf. Und im Nachtleben sehe ich das oft ganz ähnlich. Es gibt die meisten Jugendlichen, die sich gerne amüsieren, die gerne ausgehen, die sich sehr respektvoll verhalten. Und dass man dann eben mit so Maßnahmen, wo eben alle drunter sozusagen an Schaden leiden, finden wir meistens nicht zielführend.
6: Was den Club Max betrifft, warten nun viele Jugendliche gespannt auf das Ergebnis der heutigen Sitzung in Bozen. Denn übermorgen, am Donnerstag, würde im Club Max die große Schools-Out-Party anstehen.
1: In Südtirol werden weniger Babys geboren, aber die Einwohnerzahl steigt. Die Gründe dafür gleich.
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1: Südtirols Bevölkerung ist im letzten Jahr wieder leicht gewachsen. Das steht in einer neuen Erhebung vom Landesstatistikamt Astat. Florian Scheringer mit den Kurznachrichten.
16: Zurzeit leben 542.000 Menschen bei uns. Das sind 2.500 mehr als im Jahr davor. Grund dafür ist laut Astat ausschließlich die Einwanderung. In Südtirol sind letztes Jahr nämlich sogar mehr Menschen gestorben als geboren. Südtirol hat zwar die höchste Geburtenrate Italiens, aber auch das reicht nicht, um die einheimische Bevölkerung aufrechtzuerhalten. Benzin und Diesel sind eh schon sehr teuer. Und bei Menschen mit Behinderung trifft es oft noch härter. Wer sich wegen einer Behinderung schwer tut, selbstständig zu tanken, lässt sich oft vom Tankwart bedienen. Das ist aber an den meisten Tankstellen teurer als die Selbstbedienung. Jetzt haben die Südtiroler Tankstellenbetreiber deshalb eine Vereinbarung mit dem Monitoring-Ausschuss für Menschen mit Behinderung getroffen, damit auch sie den normalen Preis zahlen. Wenn Menschen ihre Behinderung nachweisen, müssen sie in Zukunft also keinen Aufpreis mehr für die Hilfe zahlen. Die Suche nach Unterkünften für Flüchtlingsfamilien in Südtirol war in den meisten Gemeinden erfolgreich. 94 Gemeinden waren ja aufgerufen, eine Familie aufzunehmen und 66 Gemeinden haben sich jetzt dazu bereit erklärt. 44 davon haben schon eine bezugsfertige Wohnung reserviert, sagt Soziallandesrätin Palmer. Die Familien müssen zwischen 120 und 500 Euro Miete plus Nebenkosten zahlen. Die anderen 28 Gemeinden haben es zwar versucht, aber noch keine Wohnung gefunden, sie sollen aber weiter suchen. Zum ersten Mal entzieht das Land Tirol jemandem ein Ehrenzeichen. Die verstorbene Ordensschwester Ignatia Cecilia Schraubmeier hatte vor über 50 Jahren das Verdienstkreuz bekommen. Sie war Oberin der Benediktinerinnen und Leiterin eines Mädchenheims in Nordtirol. In dem Heim soll es unter ihrer Führung zu schweren Misshandlungen, Gewalt und sexuellem Missbrauch gekommen sein. Deshalb verliert sie jetzt das Verdienstkreuz. Der frühere UEFA-Präsident Michel Platini hat in Frankreich Strafanzeige gegen FIFA-Präsident Gianni Infantino erstattet. Laut Platini habe es bei der FIFA-Wahl vor 10 Jahren eine Verschwörung gegeben, damit nicht er, sondern Infantino gewählt wird. Die Anzeige richtet sich auch gegen 5 ehemalige Justiz- und Fußballfunktionäre aus der Schweiz. Platinis Anwälte wollen außerdem eine Zivilklage gegen die FIFA einreichen und Schadenersatz fordern.
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16: In den USA stehen 3 Mega-Börsengänge von Tech-Unternehmen bevor. Jetzt hat nach dem KI-Entwickler Anthropic auch Konkurrent OpenAI, bekannt durch ChatGPT, eine Aktienplatzierung beantragt. Ein genaues Datum dafür gibt es aber noch nicht. Die Weltraumfirma SpaceX von Elon Musk dürfte dagegen schon am Freitag an der Börse starten und strebt dabei auf Anhieb eine Bewertung von fast 1,6 Billionen Euro an. Es soll der bisher größte Börsengang in der Geschichte werden. An den europäischen Börsen geht es heute kräftig nach oben. Der DAX in Frankfurt legt 0,5% zu. Der MIP-Index in Mailand gewinnt satte 1,7%.
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1: St. Pankraz in Olten streitet über einen Zigarettenautomaten. Mitten im Dorf an der Fassade des Turmwirts war er angebracht. Auf Intervention des Pfarrers musste ihn der Wirt aber wieder entfernen. Und nun fühlt sich der Wirt schikaniert. Wilhelm Schatzer, da hat sich ein Streit entwickelt, der inzwischen auch sehr emotional geführt wird.
17: Ja, Arnold Kaserbacher von der Pizzeria Turmwirt sagt, ihm würden Steine in den Weg gelegt und ausgegangen sei das vom Nein des Pfarrers.
18: Ja, weil es im Vorgang einen Strich geht, weil will das halt nicht haben und ja, die Gemeinde fehlt halt nicht.
17: Die Gemeinde verlange nun alle möglichen bürokratischen Auflagen, Ansuchen und Gutachten, sagt Kaserbacher. Seit Wochen warte er darauf, bis er den Zigarettenautomaten endlich wieder aufhängen darf. Die Gemeinde lässt den Vorwurf nicht auf sich sitzen. Vizebürgermeisterin Karin Lösch sagt, Arnold Kaserbacher habe den Automaten ohne Genehmigung aufgestellt. Deshalb musste er ihn wieder entfernen. Und wenn es jetzt mit der Genehmigung dauert, dann habe das damit zu tun, dass die Pfarrei Miteigentümer des Turmwirts ist.
19: Damit ist rechtlich nicht ganz klar, ob es die Unterschrift braucht. Deshalb hat die Gemeinde ein Ansuchen beim Rechtsamt für Urbanistik gestellt, um die Sache zu klären.
17: Sollte es die Zustimmung der Pfarrei brauchen, könnte es schwierig werden mit der Anbringung des Zigarettenautomaten, denn der Pfarrer, wie gesagt, ist dagegen. Dann gäbe es in ganz St. Pankraz keine Möglichkeit, zu Zigaretten zu kommen, sagt Arnold Kaserbacher.
18: Ich bin der einzigste Verkaufspunkt in St. Pankraz und es gibt sich nirgendwo Zigaretten, außer 9 Kilometer weit entfernt. Berlin-Ruhetag kann nachher... Ist alles zu, dann geht der Automat gut und er macht da besten Ersatzdienst, Pagopia, Zahlungen und Handy aufladen und weitere Dienste.
17: Stellt sich die Frage, ob es wirklich notwendig ist, in den Dörfern und Städten rund um die Uhr Zugang zu Zigaretten anbieten zu müssen. Martin Frontaler vom Therapiezentrum Bad Bachgard für Suchtkranke findet es absurd, Zigaretten öffentlich anzubieten und indirekt sogar zu bewerben.
20: Denn diese Automaten sind in ihrem Erscheinungsbild ja auch nicht gerade abschreckend, sondern sie sind allgegenwärtig, sind hier und erzählen von einer Verfügbarkeit einer Substanz, die schwersüchtig macht.
17: Wie der Streit um den Zigarettenautomaten in St. Pankraz ausgeht, ungewiss.
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1: In der Nacht ist eine erste Gewitterfront durchgezogen und am Nachmittag ist eine weitere im Anmarsch. Sie bringt die nächste Ladung Regen mit. Die Temperaturen erreichen aber immerhin noch bis zu 28 Grad im Etschtal. Wie sind denn die weiteren Aussichten, Günter Geier vom Landeswetterdienst?
21: Ja, morgen Mittwoch bleibt es unbeständig. Es gibt viele Wolken, nur kaum Sonne. Und von Südwesten her ziehen immer wieder Regenschauer durch. Auch eingelagerte Gewitter sind möglich. Am meisten regnet es dabei vom Unterland bis ins Arntal und in den Dolomiten. etwas weniger Richtung Oberes Finchgau. Die Temperaturen, die gehen noch etwas zurück, am Nachmittag morgen 17 bis 23 Grad. Am Donnerstag kommt es dann zu einer Wetterbesserung. In den südlichen Landesteilen wird es häufig sonnig. Richtung Norden halten sich noch ein paar dichtere Wolken.
1: Das war das Südtirol-Journal vom Dienstag. Ich bin Sabrina Fleischmann und wünsche Ihnen noch einen schönen Tag.
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22: Aus der Landesverkehrsmeldezentrale begrüße Silke Andres. Auf der Mendelbachstraße zwischen Billhof und der Kreuzung nach St. Pauls ist eine Ölspur. Die Feuerwehr ist vor Ort. Bitte fahren Sie vorsichtig. Brenner Autobahn Richtung Süden zwischen Rovereto Süd und Affi. 8 Kilometer Stau in einem Unfall. Allen unterwegs. Gute Fahrt.

0: 10:50.
1: Diskussion um Gästekarte neu aufgeflammt. Mehr Hilfen für Bergbauern gefordert. Und es halten sich viele Wolken. Ich bin Gunde Bichler. Grüß Gott.
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1: Die Gästekarte sorgt in Südtirol immer wieder für Streit. Es ist das Ticket, mit dem Urlauber bei uns fast gratis mit Zug und Bus fahren können. Das Team K fordert jetzt Änderungen an diesem sogenannten Gästpass. Zum einen soll er auf ein bestimmtes Gebiet beschränkt werden. Touristen sollten nicht durchs ganze Land fahren können, weil dadurch noch mehr Menschen zu den Hotspots fahren würden. Zum anderen sollten die Touristenströme entzerrt werden, sagt das Team K. Das soll gelingen, indem es bei besonders überlaufenen Orten eine Obergrenze für Gäste gibt, etwa auf der Seceda, auf der Seiser Alm am Karasee und bei den Dreizehnen. Das Team K schlägt vor, eine Vorabbuchung verpflichtend zu machen und die Preise je nach Saison flexibel zu gestalten. Beide Anträge sollen diese Woche im Landtag behandelt werden. Die Obst- und Weinbauern sind bei den Landesbeiträgen gegenüber den Viehbauern benachteiligt. Das sagt der Landtagsabgeordnete Andreas Leiter-Reber von der Freien Fraktion. Er sieht die kleineren Höfe in Gefahr, weil die Erträge nicht mehr ausreichen. Deshalb brauche es mehr Hilfe vom Land. Mit einem Beschlussantrag im Landtag fordert Leiter-Reber eine Gleichstellung.
3: Deshalb ist es wichtig, dass auch die Förderkanäle auch im Obst- und Weinbau geöffnet werden. Das heißt vor allem für Steillagen, aber auch für die großen Investitionen, Maschinenräume und teilweise auch Spezialmaschinen wie Raupengeräte, die ja auch zur Sicherheit beitragen. Und das ist für die kleinstrukturierte Obst- und Weinwirtschaft in Südtirol oft kaum zu stemmen.
1: Eine Ausdehnung der Beiträge auf die Obst- und Weinbauern würde 15 bis 17 Millionen Euro pro Jahr kosten, rechnet Leiter Reber vor. Über seinen Beschlussantrag wird voraussichtlich morgen Nachmittag im Landtag abgestimmt. Die SVB-Bauernvertreter haben sich schon dagegen ausgesprochen. Sie sagen, dass die Obst- und Weinbauern aktuell nicht zu kurz kommen. In Südtirol sterben mehr Menschen, als geboren werden. Und trotzdem steigt die Bevölkerungszahl an. Das hat das Landesstatistikamt Astat berechnet. Grund dafür ist die Einwanderung. Bei der Geburtenrate gibt es große Unterschiede zwischen den Bezirken. Am meisten Babys kommen im Finchgau zur Welt, da sind es jedes Jahr 10 Geburten pro 1000 Einwohner. Am wenigsten sind es in Bozen mit 7 Geburten pro 1000 Einwohner. Insgesamt leben in Südtirol derzeit 542.000 Menschen. Das sind 2.500 mehr als vor einem Jahr. Benzin und Diesel sind eh schon sehr teuer und Menschen mit Behinderung trifft es oft noch härter. Wer sich wegen einer Behinderung schwer tut, selbstständig zu tanken, lässt sich oft vom Tankwart bedienen. Das ist aber in den meisten Tankstellen teurer als die Selbstbedienung. Jetzt haben die Südtiroler Tankstellenbetreiber eine Vereinbarung mit dem Monitoring-Ausschuss für Menschen mit Behinderung getroffen, damit auch sie den normalen Preis zahlen. Wenn Menschen ihre Behinderung nachweisen, müssen sie in Zukunft also keinen Aufpreis mehr für die Hilfe zahlen. Und mit Wolken geht's durch den Nachmittag. Gleich hören Sie mehr zum Wetter.
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1: Viele Wolken und wenig Sonnenschein haben wir heute in Südtirol. Später ziehen wieder Regenschauer und Gewitter durch. Sie können stellenweise heftig sein. Die Temperaturen steigen heute nicht so weit nach oben. Jetzt zum Mittag messen wir 17 Grad in Antholz, 22 in Klausen und Kaltern, 14 in Hintermattel und 15 in Wolkenstein. Maximal 28 Grad werden es heute noch. Morgen zur Wochenmitte geht es unbeständig weiter mit vielen Wolken und immer wieder Regen. Und es bleibt kühl bei 17 bis 23 Grad höchstens.
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9: Aus der Landesverkehrsmeldezentrale begrüßt Sie Barbara Widot. Auf der Brenner Autobahn in Richtung Süden zwischen Rovereto Nord und Alavio, LKW stau nach einem Unfall. Kommen Sie gut voran.
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0: 10 vor 2.
1: Nächster Schritt, Autonomiereform im Amtsblatt veröffentlicht. Höhere Beiträge für Bauern, SVP hält nichts davon. Und viele Wolken und etwas Sonne haben wir. Ich bin Gunde Wichler, grüß Gott.
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1: Jetzt ist es amtlich. Die Reform der Südtirol-Autonomie tritt in Kraft und zwar in 2 Wochen am 23. Juni. Das Verfassungsgesetz dazu ist jetzt im Amtsblatt der Republik veröffentlicht worden. Es ist der letzte formale Schritt, nachdem Staatspräsident Mattarella das Gesetz unterschrieben hat. Mit der Autonomiereform erhält Südtirol Zuständigkeiten zurück, die von vergangenen Regierungen gestrichen worden sind. Und neue kommen dazu. Es sind unter anderem Bestimmungen zu den Öffnungszeiten der Geschäfte. Gleiches Recht für alle Bauern, das fordert der Landtagsabgeordnete Andreas Leiter-Reber von der Freien Fraktion. Er kritisiert, dass Obst- und Weinbauern zurzeit von bestimmten Landesbeiträgen ausgeschlossen sind. Das gilt etwa für Traktoren, Maschinen oder eine neue Beregnung. Mit einem Beschlussantrag im Landtag will Leiter-Reber die Förderungen ausdehnen, weil sonst die kleinen Höfe nicht mehr überleben könnten. Der SVP-Landtagsabgeordnete Sepp Nocklas sagt dagegen, die Obst- und Weinbauern seien nicht benachteiligt. Im Gegenteil.
2: Insgesamt, also indirekt gesehen, bekommen sie mehr Förderung als die Grünlandwirtschaft. Wenn man die Hagelversicherungen mit einbedenkt und auch die Förderungen der Genossenschaften, so ist es so, dass die nicht leer ausgehen. Deshalb werde ich natürlich diesen Beschlussantrag nicht unterstützen.
1: Die Abstimmung im Landtag findet voraussichtlich morgen Nachmittag statt. Eine Ausweitung der Beiträge auf die Obst- und Weinbauern würde zusätzliche 15 bis 17 Millionen Euro pro Jahr kosten. Und der Landtag befasst sich in dieser Woche auch mit der Gästekarte. Sie sorgt ja immer wieder für Streit. Es ist das Ticket, mit dem Urlauber bei uns fast gratis mit Zug und Bus fahren können. Das Team K fordert jetzt Änderungen. Die Gästekarte soll auf ein bestimmtes Gebiet beschränkt werden, weil dadurch noch mehr Menschen zu den Hotspots fahren würden. Und die Touristenströme sollten entzerrt werden. Bei Orten, die besonders überlaufen sind, wie etwa Cejeda, Karasee und Dreizinnen, soll es künftig eine Obergrenze für Gäste geben und eine Buchung vorab soll zur Pflicht werden. Zum Tennis. Jannik Sinner ist heute den 2. Tag in Folge in einer Mailänder Klinik. Er unterzieht sich dort einer Reihe von Untersuchungen. Damit sollen die Gründe für das Unwohlsein bei den French Open abgeklärt werden. Begleitet wird Sinner von einem Spezialisten für Herz-, Thorax- und Gefäßmedizin. Die Tests werden heute abgeschlossen. Es soll keine Hinweise geben auf ernsthafte gesundheitliche Probleme. Und viele Wolken halten sich, später kann es regnen. Mehr zum Wetter hören Sie gleich.
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1: Wechselhaft ist dieser Dienstag in Südtirol. Viele Wolken halten sich, die Sonne kann sich nur ab und zu durchsetzen. Ein paar Regentropfen fallen momentan im hinteren Passaiertal. Bis zum Abend hin kann es überall im Land regnen, stellenweise auch kräftig. Und auch Gewitter sind wieder dabei. Ohne Sonne steigen die Temperaturen heute nicht so weit nach oben. 19 Grad messen wir aktuell in Genesien, 15 in Corvara, 17 in Deutschnofen, 18 Grad in Toblach und 20 in Sterzing. Morgen Mittwoch wird es regnerisch und trüb und bleibt kühl bei maximal 17 bis 23 Grad.
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10: Guten Nachmittag aus der Landesverkehrsmeldezentrale. Auf der Brenner Autobahn Richtung Süden, zwischen Trient Süd und Rovereto Süd, LKW stau nach einem Unfall. Auch für den Leichtverkehr kann es zu Verzögerungen kommen. Allen unterwegs, gute Fahrt.
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0: 10 vor 3.
1: Große Suchaktion nach vermisster Bergsteigerin in den Dolomiten. Streit um Zigarettenautomaten in Ulten eskaliert. Und viele Wolken und etwas Sonne haben wir. Ich bin Gunde Bichler. Schönen Dienstagnachmittag.
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1: In den Dolomiten läuft zurzeit eine groß angelegte Suchaktion, und zwar in der Farnes-Gruppe. Eine 54-jährige Wandererin aus Slowenien wird vermisst. Ihre Mutter hatte gestern Abend bei den Carabinieri von St. Ulrich Alarm geschlagen und gesagt, sie habe seit Tagen keinen Kontakt mehr zu ihrer Tochter. Das Auto der Frau ist inzwischen in der Nähe von Cortina aufgefunden worden. Kurze Zeit war das Handy der Frau geortet worden, mittlerweile gibt es kein Signal mehr. Im Einsatz sind Bergretter und Feuerwehren. Sie werden von einem Hubschrauber der Finanzpolizei unterstützt. Auch Suchhunde und Drohnen werden eingesetzt. In St. Pankraz in Ulten wird über einen Zigarettenautomaten gestritten. Der Automat war mitten im Dorf an der Fassade der Pizzeria Turmwirt angebracht. Der Wirt musste ihn aber wieder entfernen auf Betreiben des Pfarrers. Jetzt ist noch nicht klar, ob der Zigarettenautomat wiederkommt. Die Gemeinde müsste ihn genehmigen. Martin Frontaler vom Therapiezentrum für Suchtkranke Bad Bachgard findet es absurd, Zigaretten öffentlich anzubieten und indirekt sogar zu bewerben.
2: Denn diese Automaten sind in ihrem Erscheinungsbild ja auch nicht gerade abschreckend, sondern sie sind allgegenwärtig, sind hier und erzählen von einer Verfügbarkeit einer Substanz, die schwersüchtig macht.
1: Solche Automaten gibt es überall in den Städten und Dörfern hier bei uns. Jetzt ist es amtlich. Die Reform der Südtirol-Autonomie tritt in Kraft, und zwar in 2 Wochen am 23. Juni. Das Verfassungsgesetz dazu ist jetzt im Amtsblatt der Republik veröffentlicht worden. Es ist der letzte formale Schritt, nachdem Staatspräsident Mattarella das Gesetz unterschrieben hat. Mit der Autonomiereform erhält Südtirol Zuständigkeiten zurück, die von vergangenen Regierungen gestrichen worden sind. Und neue kommen dazu. Es sind unter anderem Bestimmungen zu den Öffnungszeiten der Geschäfte. In Bozen wird eine Kaserne saniert. Es ist die Vittorio Veneto-Kaserne in der gleichnamigen Straße. Das Land investiert in die Arbeiten 30 Millionen Euro. Sie sind heute gestartet. Sobald die Arbeiten abgeschlossen sind, werden die Einheiten der Otto-Huber-Kaserne in der Droser-Straße in das neue Gebäude verlegt. Die Huber-Kaserne wird frei, dort können Wohnungen gebaut werden. In 2 Jahren soll es soweit sein. Und die Sonne kann sich nur stellenweise gegen die dicken Wolken durchsetzen. Gleich gibt's die weiteren Aussichten.
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8: Von allem etwas ist heute dabei in Südtirol. Dicke Wolken, zwischendurch ein paar Sonnenstrahlen und einzelne Regenschauer. Bis zum Abend hin zieht es immer mehr zu und es beginnt überall zu regnen. Auch Gewitter können niedergehen. Es ist angenehm mild geworden. In Auer hat es momentan 26 Grad, am Ritten und in St. Lorenzen 21, in Schlanders 23 und in Rittnau 16 Grad. Morgen Mittwoch ist es überall grau in grau. Es regnet immer wieder und bleibt kühl.
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10: Guten Nachmittag wünscht Barbara Widott aus der Landesverkehrsmeldezentrale. Auf der Brenner Autobahn in Richtung Süden zwischen Trient Süd und Rovereto Nord, LKW-Stau nach einem Unfall. Und auch in Richtung Norden zwischen Sterze und dem Brenner gibt es 2 Kilometer Stau wegen starken Verkehrs. Gute Fahrt!
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1: Und hier sind die heutigen Anzeigen. Zu kaufen gesucht wird ein Auto für Führerscheinneulinge. Telefon 347 065 17 09. Gesucht wird eine gebrauchte Overlock-Nähmaschine in gutem Zustand. Telefon 333 28 24 220. Ein Calcetto wird zu schenken gesucht unter 338 50 26 302. Alte, hochwertige, funktionstüchtige Radios aus den 50er und 60er Jahren werden günstig abgegeben. Weitere Auskünfte unter 320 079 61 38. Ein Elektroherd Ariston mit 4 Kochfeldern und Backrohr wird im Raum Brixen gegen eine freiwillige Spende abgegeben. Telefon 347 51 80 582. 3 Flachbetten und ein Zustellbett, eventuell für eine Alpenhütte, sind zu verschenken. Telefon 349 77 33 083. 2 Webstühle und andere alte Handwerksgegenstände werden aus Platzgründen günstig verkauft. Telefon 320 079 61 38. Ein Taufkleid aus weißer Spitze ist um 40 Euro zu verkaufen und ein langes Dirndl mit Bluse und grüner Schürze wird um 45 Euro abgegeben. Telefon 379 22 92 849. Eine Gefriertruhe wird sehr günstig abgegeben unter 327 22 10 883. Über 30 Stück Weggläser zu je 300 Gramm sind in Untermais zu verschenken, Marke Quattro Stagioni. Telefon 0473 23 24 15 oder 333 61 40 154. Ein Smartphone Huawei P-Smart 2021 unbenutzt wird günstig abgegeben. Telefon 347 33 81 947. Im Raum Eisacktal werden zutrauliche Ziegen verkauft. Telefon 388 46 18 230. Eine Couch 2,20 m x 2,10 m groß, ausziehbar, wird im Sarntal gegen eine freiwillige Spende abgegeben. Telefon 338 50 27 547. Um 30 Euro wird ein sehr gut erhaltenes Kinderfahrrad 24 Zoll im Bustertal verkauft. Telefon 345 27 93 800. Ein gut erhaltener Einkaufstrolley wird in Deutschnofen günstig abgegeben. Telefon 348 42 51 108. Gut erhaltene Damenbekleidung Größe 40 42 ist günstig zu verkaufen und ein neuer Motorradhelm schwarz matt Marke Nolan Größe S mit passender Brille wird wegen Fehlkauf günstig verkauft. Und zwar alles in der Umgebung Meran. Telefon 334 37 23 668. 1 Liter Einweggläser und grüne 1 Liter Weinflaschen mit Kronenverschluss werden im Wipptal abgegeben. Telefon 347 33 81 947. Ein Mountainbike ist im Burggrafenamt zu verkaufen. Weitere Auskünfte unter 348 57 33 860. Und ein E-Bike für Damen wird verkauft, es wurde nur wenig benutzt. Telefon 333 84 95 367. Soweit die Durchsagen im Trödelmarkt hier auf Radio Grüne Welle. Wenn Sie noch Fragen zu den Anzeigen haben oder selbst eine Anzeige aufgeben möchten, können Sie gerne da bei uns anrufen unter 0471 30 00 92 0471 30 00 92. Sie können die Anzeigen natürlich auch schriftlich schicken per Mail an info@rgw.it oder direkt von unserer Homepage aus aufgeben unter www.rgw.it. Da finden Sie auch alle eben gehörten Anzeigen zum Nachlesen. Private Verkaufsanzeigen, Kaufgesuche und Stellengesuche im Trödelmarkt sind kostenlos.

0: 10 vor 4.
1: Schuljahr geht zu Ende. Es war geprägt von Lehrerprotesten. Seilbahnen setzen auf KI als Unterstützung der Angestellten. Und viele Wolken halten sich. Ich bin Gunde Bichler. Guten Nachmittag.
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1: Für fast 65.000 deutsch- und ladinischsprachige Kinder und Jugendliche geht das Schuljahr bald zu Ende. Etwas zittern heißt es noch für 2.700 Oberschülerinnen und Schüler. Sie treten heuer zur Matura an. Dazu kommen noch 1.300 Maturanten der italienischen Oberschulen. Wenn wir über die Schule sprechen, dann geht es zurzeit vor allem um das Verhältnis zwischen Lehrpersonen und Land Südtirol. Dazu Landesschuldirektorin Sigrun Falkensteiner.
2: Es war ja ein Schuljahr auch im Zeichen der Lehrerproteste mit veränderten Bedingungen an den Schulen. Und ich habe schon wahrgenommen, dass eine Diskussion auch darüber losgebrochen ist, was gehört zum Berufsbild der Lehrpersonen und was bedeutet es, guten Unterricht zu leisten.
1: Falkensteiner sagt auch, einige Schulen schrauben im kommenden Schuljahr bei den Ausflügen zurück. Sie hätten erkannt, dass es vor den Protesten zu viele Ausflüge gegeben hat. Die Seilbahnen und Aufstiegsanlagen in Südtirol nutzen immer mehr die künstliche Intelligenz. Das hat der Präsident im Verband der Seilbahnunternehmer Südtirols, Helmut Sartori, heute bei der Vollversammlung des Verbands gesagt. KI sei ein effizientes Hilfsmittel, sie unterstütze die Angestellten etwa beim Ein- und Ausstieg der Fahrgäste. Sartori sagte auch, Skifahren sei nicht tot. Allein in den zwei größten Skiverbünden sind im Winter 110.000 Saisonskipässe verkauft worden. Zu einem kleinen Brand sind am frühen Nachmittag die Freiwilligen Feuerwehren im oberen Finchgau ausgerückt. Das Feuer ist in Glorns beim Sägewerk in der Handwerkerzone ausgebrochen. Die Feuerwehren von Glorns, Mals und Schloderns haben den Brand rasch gelöscht. Zur Vorsicht war auch das Weiße Kreuz vor Ort, es hat aber keine Verletzten gegeben. In den Dolomiten läuft zurzeit eine groß angelegte Suchaktion, und zwar in der Farnes-Gruppe in Cortina. Eine 54-jährige Bergsteigerin aus Slowenien wird vermisst. Ihre Mutter hatte gestern Abend bei den Carabinieri von St. Ulrich Alarm geschlagen und gesagt, sie habe seit Tagen keinen Kontakt mehr zu ihrer Tochter. Das Auto der Frau ist inzwischen in der Nähe von Cortina aufgefunden worden. Im Einsatz sind Bergretter und Feuerwehren. Sie werden von einem Hubschrauber der Finanzpolizei unterstützt. Auch Suchhunde und Drohnen werden eingesetzt. Und viele Wolken halten sich, ein paar Regentropfen fallen. Mehr zum Wetter hören Sie gleich.
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1: Der Himmel über Südtirol trägt heute die Farbe Grau. Viele Wolken sind aufgezogen. Die Sonne tut sich mittlerweile schwer. Ein paar Regentropfen fallen schon. Vom Finchgau her ziehen die Regenschauer in den nächsten Stunden durch. Bis zum Abend hin regnet es verbreitet, zum Teil auch kräftig, und es können wieder Gewitter niedergehen. Es ist trotzdem angenehm geworden. 23 Grad messen wir momentan in St. Martin im Passaia, 22 in Welschnofen, 21 in Sand in Dauphers, 17 Grad in Wolkenstein und 15 in Schnals. Morgen zur Wochenmitte regnet es immer wieder und es bleibt kühl bei 17 bis 23 Grad maximal.
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10: Guten Nachmittag aus der Landesverkehrsmeldezentrale. Brenner Autobahn in Richtung Norden zwischen Sterzing und dem Brenner. LKW-Stau wegen Überlastung. Auch für den Leichtverkehr kann es zu Verzögerungen kommen. Weiterhin gute Fahrt.
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1: Heute ist Dienstag, der 9. Juni. Die Septima des Franziskanergymnasiums in Bozen inszeniert zum Abschluss des Schuljahres den Klassiker von Felix Mitterer, die Biefke-Saga, ein Stück, das in Zeiten von Overtourism wieder voll aktuell ist. Die heutige letzte Aufführung des Stücks beginnt um 20.30 Uhr im Schulhof des Franziskanergymnasiums in Bozen. Der Theaterverein Völs bringt heute Abend auf der Waldbühne Schollerkopf in Völs das Lustspiel Krimi auf der Insel zur Aufführung. Beginn ist um 21 Uhr. Auf dem Kirchplatz in Auer findet um 20 Uhr ein Konzert zum 125. Geburtstag von Sepp Dahler statt, der jahrzehntelang das kirchliche und weltliche Musikleben Südtirols geprägt hat. Mitwirkende sind die Musikkapelle Auer, der Kirchenchor Auer sowie der Männergesangsverein Kurtatsch. Der Jazzgitarrist Lorenzo Frizzera hat im Laufe seiner Karriere eine Vielzahl von Musikgenres erkundet und mit vielen Jazzgrößen zusammengearbeitet. Heute Abend spielt er im Rahmen von Lana meets Jazz im Café Harmony in Lana. Das Konzert beginnt um 20 Uhr. Im Rahmen des Bergfilmfestivals von Trient gibt es heute Abend eine Veranstaltung in Bozen. Die Bergsteigerin Tamara Lunger erzählt ab 18 Uhr im Berloffer Park von einem Abenteuer abseits der Gipfel. 2000 Kilometer zu Fuß von West nach Ost durch die mongolische Steppe, begleitet von einem Kamel und dem Wind. Die Moderation übernimmt Ingrid Rungaldier. In der Dekadenz in Brixen geht heute eine weitere Folge der Gespräche im Keller über die Bühne, die von der Dekadenz und der OEW organisiert wird. Heute ab 20 Uhr lautet das Thema von Refugees Welcome zur Festung Europa. Es diskutieren die albanisch-italienische Autorin Gentiana Minga, der Journalist Alessio Giordano, der Jurist Corrado Finocchiaro und eine Vertreterin vom Verein Schutzhütte B1 Rifugio. Im Filmclub Bozen sehen Sie heute um 17.40 Uhr die neu restaurierte Fassung des japanischen Zeichentrickfilms Prinzessin Mononoke von Hayao Miyazaki. Der Film läuft in japanischer Sprache mit italienischen Untertiteln. Der spanische Film Il Silenzio degli Altri wird ab 18 Uhr vorgeführt. Um 18.30 Uhr läuft der französische Film Ticket ins Leben, eine Feel-Good-Filmkomödie rund um unerwartetes Liebesglück und ungeplante Neuanfänge. Der deutsche Film Der verlorene Mann wird heute ab 20 Uhr vorgeführt. Der US-amerikanische Abenteuerfilm Stand by Me, Ricordo di un'estate, der vor 40 Jahren in die Kinos kam, wird heute ab 20.15 Uhr gezeigt. Und ab 20.30 Uhr sehen Sie heute im Filmclub Bozen den spanischen Film Amarga Navidad von Pedro Almodóvar in Originalsprache mit italienischen Untertiteln. Soweit die Veranstaltungstipps für den heutigen Dienstag, dem 9. Juni.
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0: 10:05.
1: Weniger Lehrerproteste im kommenden Schuljahr erwartet. Seilbahnunternehmen nutzen KI als Unterstützung für Angestellte. Und viele Wolken und ein paar Regenschauer haben wir. Ich bin Gunde Bichler. Guten Nachmittag.
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1: Für viele Kinder und Jugendliche geht das Schul- und Kindergartenjahr zu Ende. Und 4000 Oberschülerinnen und Oberschüler aller drei Sprachgruppen treten ab nächster Woche zur Matura an. Dieses Schuljahr war vor allem von den Protesten der Lehrpersonen geprägt. Wie es damit im kommenden Schuljahr weitergeht, ist noch nicht klar. Bildungslandesrat Philipp Achammer sagt:
3: Ich bin immer noch zuversichtlich, dass sich da einiges tun wird. Ich habe schon von mehreren Schulen gehört, die ihre Entscheidung vom noch laufenden Schuljahr schon überdacht haben und im nächsten Schuljahr wieder auf einen so gut wie Normalbetrieb übergehen. Es gibt noch andere mit einem großen Fragezeichen. Ich denke, der Vertragsabschluss wird sicher helfen und dann auch die rückwirkende Auszahlung ab 1.1.26, auch der Gehaltsaufbesserungen für Lehrpersonen. Also ich bin immer noch sehr optimistisch.
1: Landesrat Achammer will einige Sachen in den Schulen hier bei uns ändern. Sein Bildungsgesetz wird diese Woche im Landtag diskutiert. Achammer will etwa nur noch ein statt zwei Semester wie bisher. Die Seilbahnen und Aufstiegsanlagen in Südtirol nutzen immer mehr die künstliche Intelligenz. Das hat der Präsident im Verband der Seilbahnunternehmer Helmut Sartori heute bei der Vollversammlung gesagt. KI sei ein effizientes Hilfsmittel. Sie unterstütze die Angestellten etwa beim Ein- und Ausstieg der Fahrgäste. Heuer im Sommer gibt es wieder den sogenannten Seilbahnsommer, kündigt Sartori an. Wer einen Südtirol-Pass für Bus und Bahn hat, bekommt bei vielen Aufstiegsanlagen 30% Ermäßigung. Die Karabiniere haben im Unterland einen Mann verhaftet. Er ist verurteilt worden wegen Gewalt in der Familie. Die Tat hat sich vor 4 Jahren in Schenna zugetragen. Der 37-Jährige aus Marokko muss für 2,5 Jahre ins Gefängnis. Er wohnte zuletzt in Neumarkt. Zu einem kleinen Brand sind am frühen Nachmittag die freiwilligen Feuerwehren im oberen Finchgau ausgerückt. Das Feuer ist in Glurns beim Sägewerk in der Handwerkerzone ausgebrochen. Die Feuerwehren von Glurns, Mals und Schloderns konnten den Brand rasch löschen. Ein Kettenbrief macht zurzeit die Runde, der die Angst schürt vor einer Spionage durch künstliche Intelligenz auf WhatsApp. Der Kettenbrief kursiert vor allem in Gruppenchats. Darin wird behauptet, dass ab Samstag KI auf WhatsApp verfügbar sei und dann Zugriff auf alle Unterhaltungen habe. Dem sei aber nicht so, sagen Verbraucherschützer. Die KI sei schon seit über einem Jahr in der App verfügbar, sie können nur einzelne Nachrichten verarbeiten, habe nie Zugriff auf ganze Chats. Sie können auch nicht Telefonnummern sehen und habe keinen Zugriff auf persönliche Informationen. Und Regen und Gewitter breiten sich aus. Gleich hören Sie mehr zum Wetter.
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1: Es zieht immer mehr zu in Südtirol. Die wenigen Sonnenfenster am Himmel haben sich geschlossen. Erste Regenschauer gehen schon nieder, derzeit vor allem im oberen Finchgau und Eisacktal. Dort, wo es regnet, kühlt es schon ab. 14 Grad messen wir in Langtaufers, 18 in Franzensfeste, 15 in Penz, 17 Grad in Bretau und 26 in Leifers. In den nächsten Stunden breitet sich der Regen immer weiter aus, auch Gewitter sind möglich. Morgen Mittwoch geht es weiter mit vielen Wolken und immer wieder Regen bei kühlen 17 bis 23 Grad höchstens.
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9: Hier ist die Landesverkehrsmeldezentrale mit Barbara Widot. Guten Nachmittag. Auf der Brenner Autobahn in Richtung Norden zwischen Sterzing und dem Brenner, LKW-Stau wegen Überlastung. Gute Fahrt.

0: 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Es ist 17 Uhr. Aus der Propsteikapelle in Bozen übertragen wir nun die Andacht.
1: Im Namen des Vaters und des Sohnes und des Heiligen Geistes.
2: Amen.
1: Liebe Schwestern und Brüder im Herrn, ich begrüße Sie alle, die sich Zeit genommen haben, um am segensreichen Rosenkranz teilzunehmen. Wir beten und betrachten die trostreichen Geheimnisse des Rosenkranzes. Das Licht Christi begleite uns dabei. Gemeinsam bekennen wir unseren Glauben.
2: Ich glaube an Gott, den Vater, den Allmächtigen, den Schöpfer des Himmels und der Erde, und an Jesus Christus, seinen eingeborenen Sohn, unseren Herrn, empfangen durch den Heiligen Geist, geboren von der Jungfrau Maria, gelitten unter Pontius Pilatus, gekreuzigt, gestorben und begraben, hinabgestiegen in das Reich des Todes, am dritten Tage auferstanden von den Toten, aufgefahren in den Himmel. Er sitzt zur Rechten Gottes des allmächtigen Vaters, von dort wird er kommen, zu richten die Lebenden und die Toten. Ich glaube an den Heiligen Geist, die heilige katholische Kirche, Gemeinschaft der Heiligen, Vergebung der Sünden, Auferstehung der Toten und das ewige Leben. Amen.
1: Vater unser im Himmel, geheiligt werde dein Name, dein Reich komme, dein Wille geschehe, wie im Himmel, so auf Erden.
2: Unser tägliches Brot gib uns heute und vergib uns unsere Schuld, wie auch wir vergeben unseren Schuldigen. Und führe uns nicht in Versuchung, sondern erlöse uns von den Bösen.
1: Gegrüßet seist du, Maria, voller Gnade, der Herr ist mit dir. Du bist gebenedeit unter den Frauen, und gebenedeit ist die Frucht deines Leibes, Jesus, der in uns den Glauben vermehre.
2: Heilige Maria, Mutter Gottes, bitte für uns Sünder, jetzt und in der Stunde unseres Todes. Amen.
1: Gegrüßet seist du, Maria, voller Gnade, der Herr ist mit dir. Du bist gebenedeit unter den Frauen, und gebenedeit ist die Frucht deines Leibes, Jesus, der in uns die Hoffnung stärke.
2: Heilige Maria, Mutter Gottes, bitte für uns Sünder, jetzt und in der Stunde unseres Todes. Amen.
1: Gegrüßet seist du, Maria, voller Gnade, der Herr ist mit dir. Du bist gebenedeit unter den Frauen, und gebenedeit ist die Frucht deines Leibes, Jesus, der in uns die Liebe entzünde.
2: Heilige Maria, Mutter Gottes, bitte für uns Sünder, jetzt und in der Stunde unseres Todes. Amen.
1: Ehre sei dem Vater und dem Sohn und dem Heiligen Geist.
2: Wie im Anfang, so auch jetzt und alle Zeit und in die Ewigkeit. Amen.
1: Erstes Geheimnis: Jesus, der als König herrscht. Jesus Christus ist der Herr zur Ehre Gottes. Das ist der Herrscher, unter dessen Schutz wir stehen. Vater unser im Himmel, geheiligt werde dein Name, dein Reich komme, dein Wille geschehe, wie im Himmel, so auf Erden.
2: Unser tägliches Brot gib uns heute und vergib uns unsere Schuld, wie auch wir vergeben unseren Schuldigen, und führe uns nicht in Versuchung, sondern erlöse uns von den Bösen.
1: Gegrüßet seist du, Maria, voller Gnade, der Herr ist mit dir. Du bist gebenedeit unter den Frauen, und gebenedeit ist die Frucht deines Leibes, Jesus, der als König herrscht.
2: Heilige Maria, Mutter Gottes, bitte für uns Sünder, jetzt und in der Stunde unseres Todes. Amen.
1: Gegrüßet seist du, Maria, voller Gnade, der Herr ist mit dir. Du bist gebenedeit unter den Frauen, und gebenedeit ist die Frucht deines Leibes, Jesus, der als König herrscht.
2: Heilige Maria, Mutter Gottes, bitte für uns Sünder, jetzt und in der Stunde unseres Todes. Amen.
3: Gegrüßet seist du, Maria, voller Gnade, der Herr ist mit dir. Du bist gebenedeit unter den Frauen, und gebenedeit ist die Frucht deines Leibes, Jesus, der als König herrscht.
4: Heilige Maria, Mutter Gottes, bitte für uns Sünder, jetzt und in der Stunde unseres Todes. Amen.
3: Gegrüßet seist du, Maria, voller Gnade, der Herr ist mit dir. Du bist gebenedeit unter den Frauen, und gebenedeit ist die Frucht deines Leibes, Jesus, der als König herrscht.
4: Heilige Maria, Mutter Gottes, bitte für uns Sünder, jetzt und in der Stunde unseres Todes. Amen.
3: Gegrüßet seist du, Maria, voller Gnade, der Herr ist mit dir. Du bist gebenedeit unter den Frauen, und gebenedeit ist die Frucht deines Leibes, Jesus, der als König herrscht.
4: Heilige Maria, Mutter Gottes, bitte für uns Sünder, jetzt und in der Stunde unseres Todes. Amen.
3: Gegrüßet seist du, Maria, voller Gnade, der Herr ist mit dir. Du bist gebenedeit unter den Frauen, und gebenedeit ist die Frucht deines Leibes, Jesus, der als König herrscht.
4: Heilige Maria, Mutter Gottes, bitte für uns Sünder, jetzt und in der Stunde unseres Todes. Amen.
3: Gegrüßet seist du, Maria, voller Gnade, der Herr ist mit dir. Du bist gebenedeit unter den Frauen, und gebenedeit ist die Frucht deines Leibes, Jesus, der als König herrscht.
4: Heilige Maria, Mutter Gottes, bitte für uns Sünder, jetzt und in der Stunde unseres Todes. Amen.
3: Gegrüßet seist du, Maria, voller Gnade, der Herr ist mit dir. Du bist gebenedeit unter den Frauen, und gebenedeit ist die Frucht deines Leibes, Jesus, der als König herrscht.
4: Heilige Maria, Mutter Gottes, bitte für uns Sünder, jetzt und in der Stunde unseres Todes. Amen.
3: Gegrüßet seist du, Maria, voller Gnade, der Herr ist mit dir. Du bist gebenedeit unter den Frauen, und gebenedeit ist die Frucht deines Leibes, Jesus, der als König herrscht.
4: Heilige Maria, Mutter Gottes, bitte für uns Sünder, jetzt und in der Stunde unseres Todes. Amen.
3: Gegrüßet seist du, Maria, voller Gnade, der Herr ist mit dir. Du bist gebenedeit unter den Frauen, und gebenedeit ist die Frucht deines Leibes, Jesus, der als König herrscht.
4: Heilige Maria, Mutter Gottes, bitte für uns Sünder, jetzt und in der Stunde unseres Todes. Amen.
3: Ehre sei dem Vater und dem Sohn und dem Heiligen Geist.
4: Wie im Anfang, so auch jetzt und alle Zeit und in Ewigkeit. Amen.
3: Zweites Geheimnis: Jesus, der in seiner Kirche lebt und wirkt. Jesus lebt und wirkt in seiner Kirche weiter. Darum wollen wir immer wieder aufs Neue Gott durch unser Leben dankbar sein und verherrlichen.
4: Vater unser im Himmel, geheiligt werde dein Name, dein Reich komme, dein Wille geschehe, wie im Himmel, so auf Erden.
3: Unser tägliches Brot gib uns heute und vergib uns unsere Schuld, wie auch wir vergeben unseren Schuldigern. Und führe uns nicht in Versuchung, sondern erlöse uns von dem Bösen.
4: Gegrüßt seist du, Maria, voller Gnade, der Herr ist mit dir. Du bist gebenedeit unter den Frauen, und gebenedeit ist die Frucht deines Leibes, Jesus, der in seiner Kirche lebt und wirkt.
3: Heilige Maria, Mutter Gottes, bitte für uns Sünder, jetzt und in der Stunde unseres Todes. Amen.
4: Gegrüßt seist du, Maria, voller Gnade, der Herr ist in dir. Du bist gebenedeit unter den Frauen, und gebenedeit ist die Frucht deines Leibes, Jesus, der in seiner Kirche lebt und wirkt.
3: Heilige Maria, Mutter Gottes, bitte für uns Sünder, jetzt und in der Stunde unseres Todes. Amen.
4: Gegrüßt seist du, Maria, voller Gnade, der Herr ist mit dir. Du bist gebenedeit unter den Frauen, und gebenedeit ist die Frucht deines Leibes, Jesus, der in seiner Kirche lebt und wirkt.
3: Heilige Maria, Mutter Gottes, bitte für uns Sünder, jetzt und in der Stunde unseres Todes. Amen.
4: Gegrüßt seist du, Maria, voller Gnade, der Herr ist mit dir. Du bist gebenedeit unter den Frauen, und gebenedeit ist die Frucht deines Leibes, Jesus, der in seiner Kirche lebt und wirkt.
3: Heilige Maria, Mutter Gottes, bitte für uns Sünder, jetzt und in der Stunde unseres Todes. Amen.
4: Gegrüßt seist du, Maria, voller Gnade, der Herr ist mit dir. Du bist gebenedeit unter den Frauen, und gebenedeit ist die Frucht deines Leibes, Jesus, der in seiner Kirche lebt und wirkt.
3: Heilige Maria, Mutter Gottes, bitte für uns Sünder, jetzt und in der Stunde unseres Todes. Amen.
4: Gegrüßt seist du, Maria, voller Gnade, der Herr ist mit dir. Du bist gebenedeit unter den Frauen, und gebenedeit ist die Frucht deines Leibes, Jesus, der in seiner Kirche lebt und wirkt.
3: Heilige Maria, Mutter Gottes, bitte für uns Sünder, jetzt und in der Stunde unseres Todes. Amen.
4: Gegrüßt seist du, Maria, voller Gnade, der Herr ist mit dir. Du bist gebenedeit unter den Frauen, und gebenedeit ist die Frucht deines Leibes, Jesus, der in seiner Kirche lebt und wirkt.
3: Heilige Maria, Mutter Gottes, bitte für uns Sünder, jetzt und in der Stunde unseres Todes. Amen.
4: Gegrüßt seist du, Maria, voller Gnade, der Herr ist mit dir. Du bist gebenedeit unter den Frauen, und gebenedeit ist die Frucht deines Leibes, Jesus, der in seiner Kirche lebt und wirkt.
3: Heilige Maria, Mutter Gottes, bitte für uns Sünder, jetzt und in der Stunde unseres Todes. Amen.
4: Gegrüßt seist du, Maria, voller Gnade, der Herr ist mit dir. Du bist gebenedeit unter den Frauen, und gebenedeit ist die Frucht deines Leibes, Jesus, der in seiner Kirche lebt und wirkt.
3: Heilige Maria, Mutter Gottes, bitte für uns Sünder, jetzt und in der Stunde unseres Todes. Amen.
4: Gegrüßt seist du, Maria, voller Gnade, der Herr ist mit dir. Du bist gebenedeit unter den Frauen, und gebenedeit ist die Frucht deines Leibes, Jesus, der in seiner Kirche lebt und wirkt.
3: Heilige Maria, Mutter Gottes, bitte für uns Sünder, jetzt und in der Stunde unseres Todes. Amen. Ehre sei dem Vater und dem Sohn und dem Heiligen Geist.
4: Wie im Anfang, so auch jetzt und alle Zeit und in Ewigkeit. Amen.
3: Drittes Geheimnis: Jesus, der wiederkommen wird in Herrlichkeit. Deinen Tod, o Herr, verkünden wir, und deine Auferstehung preisen wir, bis du kommst in Herrlichkeit. Vater unser im Himmel, geheiligt werde dein Name, dein Reich komme, dein Wille geschehe, wie im Himmel, so auf Erden.
4: Unser ewiges Brot gib uns heute, und vergib uns unsere Schuld, wie auch wir vergeben unseren Schuldigern, und führe uns nicht in Versuchung, sondern erlöse uns von dem Bösen.
3: Gegrüßet seist du, Maria, voller Gnade, der Herr ist mit dir. Du bist gebenedeit unter den Frauen, und gebenedeit ist die Frucht deines Leibes, Jesus, der wiederkommen wird in Herrlichkeit.
4: Heilige Maria, Mutter Gottes, bitte für uns Sünder, jetzt und in der Stunde unseres Todes. Amen.
3: Gegrüßet seist du, Maria, voller Gnade, der Herr ist mit dir. Du bist gebenedeit unter den Frauen, und gebenedeit ist die Frucht deines Leibes, Jesus, der wiederkommen wird in Herrlichkeit.
4: Heilige Maria, Mutter Gottes, bitte für uns Sünder, jetzt und in der Stunde unseres Todes. Amen.
3: Gegrüßet seist du, Maria, voller Gnade, der Herr ist mit dir. Du bist gebenedeit unter den Frauen, und gebenedeit ist die Frucht deines Leibes, Jesus, der wiederkommen wird in Herrlichkeit.
4: Heilige Maria, Mutter Gottes, bitte für uns Sünder, jetzt und in der Stunde unseres Todes. Amen.
3: Gegrüßet seist du, Maria, voll der Gnade, der Herr ist mit dir. Du bist gebenedeit unter den Frauen, und gebenedeit ist die Frucht deines Leibes, Jesus, der wiederkommen wird in Herrlichkeit.
4: Heilige Maria, Mutter Gottes, bitte für uns Sünder, jetzt und in der Stunde unseres Todes. Amen.
3: Gegrüßet seist du, Maria, voll der Gnade, der Herr ist mit dir. Du bist gebenedeit unter den Frauen, und gebenedeit ist die Frucht deines Leibes, Jesus, der wiederkommen wird in Herrlichkeit.
4: Heilige Maria, Mutter Gottes, bitte für uns Sünder, jetzt und in der Stunde unseres Todes. Amen.
3: Gegrüßet seist du, Maria, voll der Gnade, der Herr ist mit dir. Du bist gebenedeit unter den Frauen, und gebenedeit ist die Frucht deines Leibes, Jesus, der wiederkommen wird in Herrlichkeit.
4: Heilige Maria, Mutter Gottes, bitte für uns Sünder, jetzt und in der Stunde unseres Todes. Amen.
3: Gegrüßet seist du, Maria, voll der Gnade, der Herr ist mit dir. Du bist gebenedeit unter den Frauen, und gebenedeit ist die Frucht deines Leibes, Jesus, der wiederkommen wird in Herrlichkeit.
4: Heilige Maria, Mutter Gottes, bitte für uns Sünder, jetzt und in der Stunde unseres Todes. Amen.
3: Gegrüßet seist du, Maria, voll der Gnade, der Herr ist mit dir. Du bist gebenedeit unter den Frauen, und gebenedeit ist die Frucht deines Leibes, Jesus, der wiederkommen wird in Herrlichkeit.
4: Heilige Maria, Mutter Gottes, bitte für uns Sünder, jetzt und in der Stunde unseres Todes. Amen.
3: Gegrüßet seist du, Maria, voll der Gnade, der Herr ist mit dir. Du bist gebenedeit unter den Frauen, und gebenedeit ist die Frucht deines Leibes, Jesus, der wiederkommen wird in Herrlichkeit.
4: Heilige Maria, Mutter Gottes, bitte für uns Sünder, jetzt und in der Stunde unseres Todes. Amen.
3: Gegrüßet seist du, Maria, voll der Gnade, der Herr ist mit dir. Du bist gebenedeit unter den Frauen, und gebenedeit ist die Frucht deines Leibes, Jesus, der wiederkommen wird in Herrlichkeit.
4: Heilige Maria, Mutter Gottes, bitte für uns Sünder, jetzt und in der Stunde unseres Todes. Amen.
3: Ehre sei dem Vater und dem Sohn und dem Heiligen Geist.
4: Wie im Anfang, so auch jetzt und alle Zeit und in Ewigkeit. Amen.
3: Viertes Geheimnis: Jesus, der richten wird die Lebenden und die Toten. Alle Menschen werden vor dem Angesicht Jesu erscheinen. Jesus, der die Herzen aller Menschen kennt, er wird Barmherzigkeit mit Erbarmen vergelten und aller Bosheit ein Ende setzen und wird die Erlösten zum Vater führen und einen ewigen Frieden stiften.
4: Vater unser im Himmel, geheiligt werde dein Name, dein Reich komme, dein Wille geschehe, wie im Himmel, so auf Erden.
3: Unser tägliches Brot gib uns heute und vergib uns unsere Schuld, wie auch wir vergeben unseren Schuldigern. Und führe uns nicht in Versuchung, sondern erlöse uns von dem Bösen.
4: Gegrüßt seist du, Maria, voller Gnade, der Herr ist mit dir. Du bist gebenedeit unter den Frauen, und gebenedeit ist die Frucht deines Leibes, Jesus, der richten wird die Lebenden und die Toten.
3: Heilige Maria, Mutter Gottes, bitte für uns Sünder, jetzt und in der Stunde unseres Todes. Amen.
4: Gegrüßt seist du, Maria, voll der Gnade, der Herr ist mit dir. Du bist gebenedeit unter den Frauen, und gebenedeit ist die Frucht deines Leibes, Jesus, der richten wird die Lebenden und die Toten.
3: Heilige Maria, Mutter Gottes, bitte für uns Sünder, jetzt und in der Stunde unseres Todes. Amen.
4: Gegrüßt seist du, Maria, voller Gnade, der Herr ist mit dir. Du bist gebenedeit unter den Frauen, und gebenedeit ist die Frucht deines Leibes, Jesus, der Richter wird die Lebenden und die Toten.
3: Heilige Maria, Mutter Gottes, bitte für uns Sünder, jetzt und in der Stunde unseres Todes. Amen.
4: Gegrüßt seist du, Maria, voller Gnade, der Herr ist mit dir. Du bist gebenedeit unter den Frauen, und gebenedeit ist die Frucht deines Leibes, Jesus, der richten wird die Lebenden und die Toten.
3: Heilige Maria, Mutter Gottes, bitte für uns Sünder, jetzt und in der Stunde unseres Todes. Amen.
4: Gegrüßt seist du, Maria, voller Gnade, der Herr ist mit dir. Du bist gebenedeit unter den Frauen, und gebenedeit ist die Frucht deines Leibes, Jesus, der richten wird die Lebenden und die Toten.
3: Heilige Maria, Mutter Gottes, bitte für uns Sünder, jetzt und in der Stunde unseres Todes. Amen.
4: Gegrüßt seist du, Maria, voller Gnade, der Herr ist mit dir. Du bist gebenedeit unter den Frauen, und gebenedeit ist die Frucht deines Leibes, Jesus, der richten wird die Lebenden und die Toten.
3: Heilige Maria, Mutter Gottes, bitte für uns Sünder, jetzt und in der Stunde unseres Todes. Amen.
4: Gegrüßt seist du, Maria, voller Gnade, der Herr ist mit dir. Du bist gebenedeit unter den Frauen, und gebenedeit ist die Frucht deines Leibes, Jesus, der richten wird die Lebenden und die Toten.
3: Heilige Maria, Mutter Gottes, bitte für uns Sünder, jetzt und in der Stunde unseres Todes. Amen.
4: Gegrüßt seist du, Maria, voller Gnade, der Herr ist mit dir. Du bist gebenedeit unter den Frauen, und gebenedeit ist die Frucht deines Leibes, Jesus, der richten wird die Lebenden und die Toten.
3: Heilige Maria, Mutter Gottes, bitte für uns Sünder, jetzt und in der Stunde unseres Todes. Amen.
4: Gegrüßt seist du, Maria, voller Gnade, der Herr ist mit dir. Du bist gebenedeit unter den Frauen, und gebenedeit ist die Frucht deines Leibes, Jesus, der richten wird die Lebenden und die Toten.
3: Heilige Maria, Mutter Gottes, bitte für uns Sünder, jetzt und in der Stunde unseres Todes. Amen.
4: Gegrüßt seist du, Maria, voller Gnade, der Herr ist mit dir. Du bist gebenedeit unter den Frauen, und gebenedeit ist die Frucht deines Leibes, Jesus, der richten wird die Lebenden und die Toten.
3: Heilige Maria, Mutter Gottes, bitte für uns Sünder, jetzt und in der Stunde unseres Todes. Amen. Ehre sei dem Vater und dem Sohn und dem Heiligen Geist.
4: Wie im Anfang, so auch jetzt und alle Zeit und in Ewigkeit. Amen.
3: Fünftes Geheimnis, Jesus, der alles vollenden wird. Es ist tröstlich zu wissen, dass wir nicht alleine auf der Welt auf dem Weg sind. Gott ist mit uns. Der auferstandene, gekreuzigte begleitet die Menschen und führt sie zur Vollendung. In seinem Reich, in der größten Not ist er da, selbst in der Finsternis des Todes verlässt er uns nicht. Deswegen dürfen wir zuversichtlich sein. Vater unser im Himmel, geheiliget werde dein Name, dein Reich komme, dein Wille geschehe, wie im Himmel, so auf Erden.
4: Unser tägliches Brot gib uns heute und vergib uns unsere Schuld, wie auch wir vergeben unseren Schuldigern, und führe uns nicht in Versuchung, sondern erlöse uns von dem Bösen.
3: Gegrüßet seist du, Maria, voller Gnade, der Herr ist mit dir. Du bist gebenedeit unter den Frauen, und gebenedeit ist die Frucht deines Leibes, Jesus, der alles vollenden wird.
4: Heilige Maria, Mutter Gottes, bitte für uns Sünder, jetzt und in der Stunde unseres Todes. Amen.
3: Gegrüßet seist du, Maria, voller Gnade, der Herr ist mit dir. du bist gebenedeit unter den Frauen, und gebenedeit ist die Frucht deines Leibes, Jesus, der alles vollenden wird.
4: Heilige Maria, Mutter Gottes, bitte für uns Sünder, jetzt und in der Stunde unseres Todes. Amen.
3: Gegrüßet seist du, Maria, voller Gnade, der Herr ist mit dir. Du bist gebenedeit unter den Frauen, und gebenedeit ist die Frucht deines Leibes, Jesus, der alles vollenden wird.
4: Heilige Maria, Mutter Gottes, bitte für uns Sünder, jetzt und in der Stunde unseres Todes. Amen.
3: Gegrüßet seist du, Maria, voller Gnade, der Herr ist mit dir. Du bist gebenedeit unter den Frauen, und gebenedeit ist die Frucht deines Leibes, Jesus, der alles vollenden wird.
4: Heilige Maria, Mutter Gottes, bitte für uns Sünder, jetzt und in der Stunde unseres Todes. Amen.
3: Gegrüßet seist du, Maria, voller Gnade, der Herr ist mit dir. Du bist gebenedeit unter den Frauen, und gebenedeit ist die Frucht deines Leibes, Jesus, der alles vollenden wird.
4: Heilige Maria, Mutter Gottes, bitte für uns Sünder, jetzt und in der Stunde unseres Todes. Amen.
3: Gegrüßet seist du, Maria, voller Gnade, der Herr ist mit dir. Du bist gebenedeit unter den Frauen, und gebenedeit ist die Frucht deines Leibes, Jesus, der alles vollenden wird.
4: Heilige Maria, Mutter Gottes, bitte für uns Sünder, jetzt und in der Stunde unseres Todes. Amen.
3: Gegrüßet seist du, Maria, voller Gnade, der Herr ist mit dir. Du bist gebenedeit unter den Frauen, und gebenedeit ist die Frucht deines Leibes, Jesus, der alles vollenden wird.
4: Heilige Maria, Mutter Gottes, bitte für uns Sünder, jetzt und in der Stunde unseres Todes. Amen.
3: Gegrüßet seist du, Maria, voller Gnade, der Herr ist mit dir. Du bist gebenedeit unter den Frauen, und gebenedeit ist die Frucht deines Leibes, Jesus, der alles vollenden wird.
4: Heilige Maria, Mutter Gottes, bitte für uns Sünder, jetzt und in der Stunde unseres Todes. Amen.
3: Gegrüßet seist du, Maria, voller Gnade, der Herr ist mit dir. Du bist gebenedeit unter den Frauen, und gebenedeit ist die Frucht deines Leibes, Jesus, der alles vollenden wird.
4: Heilige Maria, Mutter Gottes, bitte für uns Sünder, jetzt und in der Stunde unseres Todes. Amen.
3: Gegrüßet seist du, Maria, voller Gnade, der Herr ist mit dir. Du bist gebenedeit unter den Frauen, und gebenedeit ist die Frucht deines Leibes, Jesus, der alles vollenden wird.
4: Heilige Maria, Mutter Gottes, bitte für uns Sünder, jetzt und in der Stunde unseres Todes. Amen.
3: Ehre sei dem Vater und dem Sohn und dem Heiligen Geist.
4: Wie am Anfang, so auch jetzt und alle Zeit und in Ewigkeit. Amen.
3: Für Bitten. Auf die Fürsprache der Heiligen Maria wollen wir unsere Anliegen und unsere Bitten vor den Herrn bringen. Jesus Christus kennt unsere Not und unsere guten Absichten. Zu ihm lasst uns beten. Stärke in unseren Pfarrgemeinden die Begeisterung für dein Wort und das Vertrauen in deine Verheißungen. Christus, höre uns.
4: Christus, höre uns.
3: Für die Regierenden der Erde, lass sie mehr Gerechtigkeit unter den Menschen schaffen. Christus, höre uns.
4: Christus, erhöre uns.
3: Stärke die Bemühungen um den Schutz und die Erhaltung unserer natürlichen Umwelt. Christus, höre uns.
4: Christus, erhöre uns.
3: Für alle, die in den Kriegsgebieten der Erde leben, lass sie die Hoffnung auf Frieden nicht verlieren. Christus, höre uns.
4: Christus, erhöre uns.
3: Für alle, die an schmerzhaften und unheilbaren Krankheiten und an den Gebrechen des Alters leiden, dass sie in ihrer Hilflosigkeit nie allein gelassen werden. Christus, höre uns.
4: Christus, erhöre uns.
3: Wir beten in der Stille für unsere persönlichen Anliegen. Christus, höre uns.
4: Christus, erhöre uns.
3: Wir beten für die armen Seelen und für alle Menschen, derer wir in Liebe und Dankbarkeit gedenken. Herr, gib den Verstorbenen die ewige Ruhe.
4: Und das ewige Licht leuchte ihnen.
3: Herr, lass sie ruhen in Frieden.
4: Amen.
3: Auf die Fürsprache der heiligen Maria, segne und behüte uns der allmächtige und barmherzige Gott, der Vater, der Sohn und der Heilige Geist.
4: Amen.
3: Gelobt sei Jesus Christus.
4: In Ewigkeit. Amen.

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1: Einen schönen guten Abend wünsche ich Ihnen. Herzlich willkommen hier bei Radio Grüne Welle zur Dienstagsausgabe unseres Abendprogramms. Übrigens zum letzten Mal jetzt vor der Sommerpause. Über den Sommer bis Ende August gibt's Radio Grüne Welle am Abend dann nur mehr montags, mittwochs und freitags. Ja, was habe ich für Sie vorbereitet in dieser Stunde bis 18.30 Uhr? Unter anderem, wie immer, präsentieren wir Ihnen die Pflanze der Woche. Dann sprechen wir mit Johannes Sattler von der steirischen Band Die Blechquetscher über ihre neue Single. Und ein weiteres Thema ist dann das Missionare-Treffen, das ja kürzlich in Lichtenstern am Ritten stattgefunden hat. Ich wünsche Ihnen angenehmes Zuhören und gute Unterhaltung. In Kürze gibt's die Pflanze der Woche.

0: Der erste Programmpunkt in der Dienstagsausgabe von Radio Grüne Welle am Abend ist nun unsere beliebte Rubrik Die Pflanze der Woche. Und heute richten wir unser Augenmerk auf einen echten Überlebenskünstler, der fast überall wächst, am Wegesrand, im Garten und oft genau da, wo wir ihn gar nicht ausgesät haben, den weißen Gänsefuß. Alles Wissenswerte rund um den weißen Gänsefuß erfahren Sie nun von unserer Kräuterexpertin und Biologin Frau Dr. Sigrid Thaler.
1: Zu den häufigsten Garten- und Ackerunkräuter gehört

0: Gänsefußarten. Gänsefußarten seien bis auf zwei alle essbar. Ungenießbar seien der stinkende Gänsefuß und der Bastardgänsefuß. Die über beide, wenn man die Blatteln zerreibt, noch verdorbenen Fisch riechen. Also die möget man eh nicht essen. Im weißen Gänsefuß haben schon die Ackerbauern in der Jungsteinzeit als Wildgemüse genutzt. Und kein anderes Wildkraut hat man bei archäologischen Ausgrabungen so oft gefunden. Die Blatteln hat man so wie in Spinat verwendet und die Samen so wie ein Getreide. Der Gänsefuß ist ja auch mit dem Spinat verwandt und weiters auch mit der Quinoa, welches wir ja auch als Pseudogetreide nutzen.
1: Danke inzwischen an Sigrid Dahler. Jetzt folgt etwas Musik und anschließend wird uns Frau Dahler noch erklären, wofür der weiße Gänsefuß, der oft fälschlicherweise als Unkraut unterschätzt wird, eingesetzt werden kann.

0: zurück. Nun wieder hier bei Radio Grüne Welle am Abend zum zweiten Teil unserer Rubrik Die Pflanze der Woche. Im Mittelpunkt steht ja heute der weiße Gänsefuß. Von der Kräuterexpertin Sigrid Thaler erfahren Sie nun, welche gesundheitlichen Vorzüge der weiße Gänsefuß zu bieten hat. Immerhin gilt er ja als wahres Superfood und ist auch ein erstklassiges Wildgemüse.
1: Unsere Vorfahren haben aber im Gänsefuß nicht nur als wertvolles Nahrungsmittel genutzt, sondern auch als Heilmittel. Äußerlich hat man damit Umschläge gemacht, vor allem bei Geschwüren, Entzündungen, geschwollenen Fies und Insektenstichen. Innerlich hat er bei rheumatischen Erkrankungen und auch bei Verstopfung geholfen. Man hat ihn bei Halsentzündungen

0: Entzündungen eingesetzt. Und neue wissenschaftliche Untersuchungen belegen, dass der Gänsefuß effektiv eine stark antioxidative Wirkung hat, aber dann ist er auch noch antikarzinogen, leicht abführend, entzündungshemmend. Ja, und wenn man sich seinen hohen Mineralstoffgehalt anschaut, aber auch seine Fülle an Vitaminen, vor allem auch Provitamin A und Vitamin C, dann die ganzen sekundären Pflanzenstoffe wie Flavonoide, Saponine und vieles mehr, so war der Gänsefuß ein wahres Superfood. Leider ist die Pflanze aber in der Wildkräuterküche ziemlich in Vergessenheit geraten. Mehr bekannt ist da sein Verwandter, und zwar der gute Heinrich, den vielleicht die einen oder die anderen verengt kennen. Der Gänsefuß ist aber nicht nur ein enormes Vitalkraut, er gehört auch zum schmackhaftesten Wildgemüse, also somit das Ausprobieren tat sich effektiv einmal lohnen. Wenn wir aber den Gänsefuß jetzt wieder vermehrt in unserer Küche einsetzen möchten, so sollte man schon eins bedenken, dass er so wie der Spinat relativ viel Oxalsäure enthält und die dann bei übermäßigem Konsum zu Nierensteinen führen kann. Deshalb ist wichtig, dass man auch da wieder vor allem eher junge Blätter verwendet, weil je älter der Gänsefuß ist, umso mehr Oxalsäure bildet er. Und dann ist auch die Kombination mit kalziumreichen Lebensmitteln wichtig. Das sollte man auch beim Spinat oder auch bei der roten Beete bedenken. Das haben eigentlich unsere Vorfahren auch allem gemacht. Man hat allem wie mit Butter und Sahne, mit Parmesan und anderen Käsesorten eben das angereichert. Und weil einfach diese kalziumreichen Lebensmittel dann die Oxalsäure binden und mir das als Oxalat wieder ausscheiden.
1: Ja, damit wäre nun alles gesagt, was den weißen Gänsefuß angeht, unsere Pflanze der Woche. Dankeschön an unsere Kräuterexpertin, Biologin und Buchautorin Sigrid Thaler. Den Beitrag über den weißen Gänsefuß, den können Sie gerne noch einmal nachhören, und zwar auf unserer Facebook-Seite.

0: feststellen, relativ schnell, wenn man einmal schaut, welcher rote Faden zieht sich durch dein ganzes Leben. Dieser rote Faden hat einen Wimpel. Und auf diesen Wimpel darfst du nur ein einziges Wort schreiben. Welches Wort schreibst du jetzt?
1: Musiker aus Südtirol war das hier bei Radio Grüne Welle, Michael Astor und Nordstern. Nun gibt's die Nachrichten aus der Redaktion des Südtirol-Journals und Informationen zu Wetter und Verkehr. Wir hören uns dann wieder gleich im Anschluss daran. Da sprechen wir unter anderem auch mit Johannes Sattler von den Blechquetschern und präsentieren ihre neue Single. Bis gleich.
2: 6:10.
3: KI und Robotik können Menschen im Alter unterstützen. Zechbreller im Raum Brixen angezeigt, Diebesgut sichergestellt. Und so langsam breitet sich der Regen aus. Ich bin Gunde Bichler, guten Abend.
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3: Es gibt immer mehr ältere Menschen in Südtirol, die auf Pflege angewiesen sind, auf Hilfe und Unterstützung. Dazu können auch digitale Systeme beitragen und die Robotik. Auf einer Tagung heute in Bozen haben Experten aus Wissenschaft, Sozialwesen, Gesundheit und Forschung aktuelle Entwicklungen und neue Modelle beleuchtet. Ziel ist es immer, dass Menschen so lange wie möglich zu Hause wohnen können. Das sagt Soziallandesrätin Rosemarie Palmer. Ihr Landesamt hat die Tagung mitorganisiert.
4: Hier gilt es wirklich offen zu sein, neue Ansätze auch zuzulassen, zu lernen aus guten Beispielen aus dem Ausland, aber auch schon von Modellen, die wir in Südtirol haben.
3: Wichtig sei auch, dass der Mensch im Mittelpunkt bleibt, sowohl jene, die pflegen, als auch jene, die gepflegt werden, sagt Palmer. Im Eisacktal haben die Karabiniere zwei Einbrecher gefasst. Die beiden hatten sich geweigert, in einer Residenz in Raas ihre Rechnung für das Zimmer zu bezahlen. Daraufhin hat der Betreiber die Karabiniere gerufen. Bei einer Kontrolle im Zimmer haben die Ordnungskräfte Diebesgut sichergestellt. Handys, E-Roller, ein Tablet, Jacke und Schuhe. Sie haben die beiden Männer angezeigt. Es sind zwei tunesische Staatsbürger, Anfang 20, ohne festen Wohnsitz. Jetzt werden die Eigentümer der gestohlenen Waren ausfindig gemacht. Musikschüler aus Südtirol haben heuer beim Wettbewerb Prima La Musica abgeräumt. Es ist der größte österreichische Musikwettbewerb für Jugendliche. Südtirol nimmt jedes Jahr daran teil. Jetzt ist in Eisenstadt das Finale über die Bühne gegangen. Aus Südtirol waren 125 Kinder und Jugendliche dabei. Sie haben 8 Bundessiege errungen. Die Staatsanwaltschaft von Rom ermittelt zum geplanten Bau der Brücke nach Sizilien. Es geht um Korruption und Weitergabe von Amtsgeheimnissen. 3 Verdächtige sind ins Ermittlungsregister eingetragen. Ein ehemaliges Mitglied des Rechnungshofs, ein Anwalt, er ist Verwaltungsratsmitglied der Gesellschaft, die Brücke nach Sizilien bauen wird, und ein Unternehmer. Ein Kettenbrief macht zurzeit die Runde, der Angst macht vor Spionage durch künstliche Intelligenz auf WhatsApp. Der Kettenbrief kursiert vor allem in Gruppenchats. Darin wird behauptet, dass ab Samstag KI auf WhatsApp verfügbar sei und dann Zugriff auf alle Unterhaltungen habe. Das ist aber nicht so, sagen die Verbraucherschützer. Und die Wolken sind dicht, Regen ist im Anmarsch. Gleich hören Sie die weiteren Aussichten.
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3: Mit dicken Wolken und Regen geht's in den Feierabend. Es ist mittlerweile grau in grauen Südtirol. Vom Finchka her breitet sich Regen aufs ganze Land aus. Er kann heute Abend auch kräftig ausfallen. Gewitter sind später auch noch möglich. Morgen Mittwoch regnet es immer wieder. Es bleibt dicht bewölkt und kühl. 17 bis 23 Grad werden es höchstens. Momentan messen wir 28 Grad in Tramin, 21 in Atoms und Völs, 14 Grad in Brax und 13 in Flersch.
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8: Guten Abend aus der Landesverkehrsmeldezentrale. Brenner Autobahn. In Richtung Norden zwischen Brix und Lendbrenner abschnittsweise Lkw-Stau wegen Überlastung. Auf der Brenner Staatsstraße Richtung Bozen zwischen Kardaun und Bozen Süd Kolonnenverkehr und Stau wegen Überlastung. Bitte fahren Sie vorsichtig. Gute Fahrt.

Olaf Berger war das und Verlass mich nicht. Noch einmal wünsche ich Ihnen jetzt einen schönen guten Abend. Willkommen hier bei Radio Grüne Welle. Heute ist Dienstag, der 9. Juni. Jetzt geht's hier bei uns dann in wenigen Minuten um die Blechquetscher und um ihre neue Single. Ein weiteres Thema noch vor 6:30 ist das Missionare-Treffen, das kürzlich in Lichtenstern am Ritten stattgefunden hat. Ich wünsche Ihnen weiterhin angenehmes Zuhören und gute Unterhaltung.

0: 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Jetzt gibt's gleich flotten Sound aus der Steiermark, und zwar von den Blechquetschern. Zu fünft rocken die Blechquetscher die Livebühnen, von Schlager über volkstümliche Klänge bis hin zu Popmusik. Und heute sprechen wir mit Johannes Sattler über die brandneue Single der Blechquetscher mit dem Titel Kruzifix. Die wird an diesem Freitag veröffentlicht. Ich begrüße nun ganz herzlich Johannes Sattler von den Blechquetschern. Hallo Johannes, und schön, dass wir uns mal wieder hören.
1: Hallo, und es gefällt mir, dass wir heute wieder rein dürfen.
0: Es ist schon eine Weile her, dass wir uns das letzte Mal gehört haben. Ich glaube, das war im vergangenen Jahr. Was hat sich denn so mittlerweile alles getan?
1: Ja, genau. Voriges Jahr haben wir unseren Titel Mein Wort ausgebracht. Da haben wir ein kurzes Interview führen dürfen. Mittlerweile, es ist eigentlich alles beim Alten. Wir sind weiter am Schreiben und am Komponieren. Und sonst, wir haben viele Auftritte, wo wir sehr zufrieden sind. Und wir verstehen uns nicht immer gut und wir gefallen uns jedes Mal, wenn wir spielen dürfen.
0: Mittlerweile habt ihr ja wieder einen neuen Titel aufgenommen, der erscheint an diesem Freitag, Kruzifix. Genau. Also ein kraftvolles, traditionell und, sagen wir mal, emotional geladenes Wort, das ja auch bei uns da in Südtirol sehr gebräuchlich ist. Was hat euch eigentlich zu diesem Titel Kruzifix inspiriert? Um was geht's denn in dem Lied?
1: Ja, es geht um einen Tag, wo einfach alles schief geht.
0: Am Montag, oder?
1: In der Früh weg, genau. Es geht um einen Montag, wo eigentlich alles schief geht und das immer schlimmer wird und man eigentlich nichts machen kann, außer fluchen. Und deswegen ist das Wort dann ein Kruzifix uns eingefallen und es passt, glaube ich, ganz gut.
0: Kommen solche Situationen bei euch manchmal vor oder bei dir?
1: Ja, es kommen natürlich immer wieder so Situationen vor, aber nicht so extrem, wie man mir da eigentlich singen im Titel. Gott sei Dank, das war schon schwer.
0: Ad hoc, sag ich mal. Ja. Johannes, so ein Lied entsteht ja nicht in ein paar Minuten, sondern es braucht schon manchmal ein bisschen Zeit. Wie ist das sogenannte Songwriting bei Kruzifix abgelaufen? Wer hat was zu dem Lied beigetragen?
1: Ja, es war so, unser Gitarrist René, unser E-Bassist, der Clemens und ich sind da mal zusammengesessen. Dann ist uns das eingefallen. Dann haben wir noch einen vierten Mann hinzugezogen, und zwar den Julian Kappmeier. Das ist vielleicht auch mancher Begriff, das ist ein Austropop-Sänger aus der Steiermark. Und dann sind wir mit denen noch einmal alles durchgegangen, haben Text und Melodie noch ein bisschen angepasst. Und somit ist dann der Titel entstanden. Dann haben wir zwei lustige Studiotage gehabt in Graz, in einem Studio von Patrick Freisinger. Und dann ist das Endprodukt, haben wir dann gleich drauf einmal gekriegt und wir waren alle sofort zufrieden.
0: Gab es eigentlich im Laufe dieses Prozesses so bestimmte Momente oder Anekdoten im Studio vielleicht, die das Lied besonders geprägt haben?
1: Ja, es war beim Schreiben, muss ich schon sagen, war schon lustig, wo wir uns ein paar Szenarien überlegt haben, wie der Tag eigentlich immer schlechter werden kann. Und da haben wir wirklich Gaudi dabei gehabt und ich finde, man hört es dann auch mit dem Titel.
0: Was geht denn eigentlich euch leichter von der Hand, den Text eines Liedes zu schreiben oder die Musik dazu zu komponieren?
1: Ja, ist ganz verschieden. Für mich ist es eher die Musik. Und da man bei der Musik leicht, unser Gitarrist René ist wieder eher beim Text. Und ja, so teilen wir uns das ein bisschen auf.
0: Mhm. Und das Ganze, das muss ja danach irgendwie nach Blechquetscher klingen. Kannst du uns den typischen Blechquetscher-Sound beschreiben?
1: Ja, also es ist Austropop, Dialektpop mit E-Gitarre, E-Bass, Schlagzeug und steirische Harmonika und Akustikgitarre. Und wir singen eben bis dreistimmig, sage ich mal. Strophe in dem Fall ist einstimmig und dann Refrain dreistimmig. Und ja, das ist eigentlich unser spezieller Sound. Eben auch mit der steirischen Harmonika dazu.
0: Ihr nennt euch ja Blechquetscher, da auf dem ersten Moment, da möchte man vielleicht meinen, da ist ein bisschen Blechblasmusik mit dabei, aber ist keine dabei. War das nie Absicht, da irgendwie Blechbläser reinzubringen?
1: Nein, wir haben zu dritt gestartet, wir haben eigentlich rein Volksmusik gemacht zuerst. Und da haben wir gestartet mit zweimal Harmonika und einmal Bariton. Also haben wir Blech und zweimal Quetschen gehabt und so sind wir auf den Namen gekommen. Nur mittlerweile sind wir zu fünft unterwegs und es ist eigentlich immer mehr gewachsen und wir machen eigentlich immer mehr Austropop. Das ist einfach ein Taug.
0: Also zu fünft, da kommt schon ein ordentlicher Sound zusammen, auch bei Live-Auftritten, oder?
1: Genau, ja. Genau. Und uns ist immer wichtig, wenn, dass wir alles, was wir spielen, live spielen. Also war das für uns klar, dass wir dann irgendwann ein Schlagzeug dazu brauchen und dass wir nichts MIDI oder irgendwas so dazu laufen lassen. Also es wird wirklich alles live. spielt bei uns.
0: Ja, ich würde jetzt mal sagen, wir machen eine kurze Pause und hören uns jetzt eure brandneue Single an, hier bei Radio Grüne Welle, sozusagen Radiopremiere da in Südtirol. Die Blechquetscher und Kruzifix.

0: Die Blechquetscher aus der Steiermark waren das mit ihrer brandneuen Single Kruzifix, die am kommenden Freitag veröffentlicht wird. Wir sind ja telefonisch verbunden mit Johannes Sattler von den Blechquetschern und kommen jetzt noch einmal zurück zu den Live-Auftritten. Ihr sagt ja auch von euch, ihr spielt alles, was das Publikum so wünscht, also aktuelle Hits aus den Hitparaden, Rock, Pop, Schlager, Volksmusik, typische Blechquetscher-Titel eben. Wie oft trifft man sich da eigentlich, um ein bisschen zu proben und zu üben und um neue Songs aufzunehmen?
1: Ja, wir arbeiten eigentlich als neue Programm immer im Frühjahr aus. Also im März, April, da haben wir einige Proben. Und dann muss das Programm laufen und das spielen wir dann im Sommer durch. Dann vor der Ballsaison machen wir meistens noch einmal ein, zwei Proben, dass wir da das Programm noch ein bisschen anpassen. Und sonst ist eigentlich... sind wir meistens unterwegs, dass es dann mit dem Proben gar nicht so gut ausgeht.
0: Ihr seid ja in den nächsten Wochen, Monaten ziemlich oft live zu erleben. Was sind denn so die Konzerthighlights in diesem Sommer? Was steht denn so alles an?
1: Ja, wir haben ganz viele verschiedene Sachen. Auf was wir uns zum Beispiel auch schon wieder gefallen, das ist bei uns in der Gegend, Formel 1. Da sind wir immer in einer Däne, in der Flatschacher Däne spielen wir da jedes Jahr. Haben wir zwei Auftritte, Freitag und Samstag, und ja, das ist immer so Highlight, sage ich einmal, von der Saison. Auf das ist mir schon sehr gefallen. Und sonst sind wir eigentlich auch viel unterwegs. Landjugendfest, Feuerwehrfest. Aber Hochzeiten haben wir auch. Ja.
0: So, Südtirol-Auftritt wäre einmal nicht schlecht, oder?
1: Wäre nicht schlecht, natürlich. Sind wir in Südtirol, waren wir wirklich eigentlich noch gar nicht.
0: Also dann wird es allerhöchste
1: Aber
0: Zeit, würde ich sagen,
1: sich, oder? Wird sicher mal werden.
0: Ja, ja, wo kann man sich da hinwenden, wenn jetzt jemand sagt, das wäre eigentlich gar nicht so schlecht, die Blechquetscher schon mal da in Südtirol bei einem Konzert?
1: Am besten, man geht auf www.blechquetscher.at, da steht dann unsere E-Mail-Adresse und die Telefonnummer dabei, und da kann man sich dann jederzeit melden. Und wir würden uns natürlich auch gefallen, wenn wir heute mal nach Südtirol kommen dürfen.
0: Ja, Johannes, also an diesem Freitag, am 12. Juni, kommt eure neue Single Kruzifix raus. Wie geht's denn danach mit dem Blechquetschern weiter? Was plant ihr so musikalisch in nächster Zeit alles? Gibt's vielleicht mal wieder ein Album?
1: Ja, wir haben schon
0: einen
1: zweiten Titel wieder aufgenommen. Planlos perfekt wird der heißen. Und den werden wir dann voraussichtlich im Oktober ausbringen, Anfang Oktober, Ende September. Und wir sind schon wieder weiter am Schreiben. Und werden sicher bis spätestens nächste wieder zwei, drei neue Titel dann zusätzlich wieder haben, und so
0: super.
1: Ist es.
0: Ja, Johannes, dann schicke ich jetzt schöne Grüße in die Steiermark, sag Dankeschön fürs Gespräch. Ich wünsche dir und deinen Kollegen alles Gute weiterhin, viel Erfolg auch mit eurer neuen Single, und dann hören wir uns spätestens im Herbst wieder, oder?
1: Genau, es wird uns auf jeden Fall gefallen.

0: zum nächsten Thema nun hier bei Radio Grüner Welle am Abend. In Lichtenstern am Ritten fand vor kurzem das jährliche Missionare-Treffen statt. Felix Schiffelhuber war für Radio Grüner Welle mit dabei.
1: Über 70 Teilnehmerinnen und Teilnehmer waren beim heurigen Missionare-Treffen anwesend. Darunter auch Generalvikar Eugen Rungaldier. Missionar zu sein bedeutet heutzutage etwas anderes als noch vor einigen Jahrzehnten, sagt er.
2: Wenn man vom Wort ausgeht, dann kommt das vom lateinischen Wort mittere, das heißt senden. Das heißt, man ist gesendet, um etwas weiterzugeben, etwas zu verkünden. Und man hat das früher so verstanden, dass Leute gesendet wurden, in ferne Länder zu gehen, um dort das Evangelium zu verkünden. Aber inzwischen stimmt das nicht mehr. Wir sind selber auch ein Missionsland geworden. Und im Grunde werden wir alle als getaufte Christinnen und Christen gesendet, in unsere Gesellschaft hinein, auch in unsere moderne Gesellschaft hineinzugehen und dort die frohe Botschaft des Evangeliums zu verkünden.
1: Auch der indischstämmige Steiler Missionar Pater Chinoy betont, dass sich die Missionsarbeit verändert hat.
3: Also früher sind die Missionare auch nach Afrika, nach Asien gegangen und die wurden auch in vielen Ländern wurden sie auch gleich gut empfangen, weil sie weiße Hautfarbe hatten, weil sie reich waren, weil sie gute Bildung hatten. So konnten die Missionare in anderen Missionsländern gut aufbauen. Aber jetzt kommen wir zurück, jetzt kommen wir aus den ehemaligen Missionsländern nach Europa als Missionare. Und wir bringen kein Geld, wir kommen aus der dritten Welt. Heutzutage spricht man nicht von der dritten Welt, aber von einer Welt spricht man. Aber im Kopf ist es noch da drin.
1: Der Höhepunkt des heurigen Missionare-Treffens war die Live-Schaltung zu Südtiroler Missionarinnen und Missionaren auf der ganzen Welt. Einer davon war Pater Luis. Er berichtete über seine Arbeit auf den Philippinen.
4: Aber jeden Sonntag haben wir 9 Gottesdienste. Um 7 Uhr in Cebuano, um 8 Uhr in Cebuano-Sprache, um 9 Uhr auf Lateinisch, um 11 Uhr Englisch, um 12:30 Englisch und Cebuano, um 3 Uhr Cebuano und um 5 Uhr Englisch. Immer ist es alles überfüllt. So ist es wirklich schön, Priester zu sein, Missionar zu sein. Und auch unsere Seminare sind voll. Die Novizen, die Profess ablegen werden im kommenden Juli, sind 10. Und die Neuen, die das Noviziat beginnen werden, sind 15, 16. So, es ist wirklich leicht und schön, ein Missionar auf den Philippinen zu sein.
1: Irene Obexer, Leiterin des Missionsamtes und Organisatorin des Missionare-Treffens, zieht eine positive Bilanz.
5: Wir haben wieder einmal die Vielfalt der verschiedenen Missionare und auch der verschiedenen Missionsgedanken erlebt. Die einen arbeiten hier, verkünden das ewige Evangelium hier und setzen sich hier, also in Südtirol, ein, in ihrer Heimat. Und die anderen, die in die Welt hinausgegangen sind, Missionare ad gentes geworden sind, die jetzt zurück sind, okay, aber die eben ihr Leben dort verbracht haben. Und so, und dieses Zusammentreffen, dieses Austauschen, einander erzählen und die Gemeinschaft erleben, so, das haben wir heute erlebt.
1: Der Tag endete mit einer Wortgottesfeier. Zelebrant war Toni Fjung. Viele der Teilnehmerinnen und Teilnehmer schienen sich schon auf das nächste Jahr zu freuen. Denn es ist ein besonderes Erlebnis, das Missionare-Treffen auf dem Ritten.
0: Felix Schiffelhuber berichtete vom Missionare-Treffen in Lichtenstern am Ritten. Südtiroler Missionarinnen und Missionare sind in vielen Ländern der Welt tätig, darunter in Tansania, in Brasilien und auch in der Zentralafrikanischen Republik.

Das waren Pussycat und Georgie. Um 18.30 Uhr hören Sie hier auf Radio Grüne Welle das Nachrichtenmagazin von Radio Vatikan. Um 10 vor 7 gibt's dann die letzten aktuellen Nachrichten des heutigen Tages direkt aus der Redaktion des Südtirol Journals. Und ich darf mich jetzt von Ihnen verabschieden. Das war Radio Grüne Welle am Abend, am Dienstag, dem 9. Juni. Ich wünsche Ihnen einen angenehmen und erholsamen Feierabend. Wir hören uns wieder morgen in der Früh zu Guten Morgen Südtirol. Machen Sie es gut und auf Wiederhören, sagt Florian Mayer.

0: 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Es ist 18.30 Uhr. 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
2: Herzlich willkommen zu dieser Sondersendung zur Reise von Papst Leo dem 14. nach Spanien, heißt sie Stefanie Stahlhofen. Diesen Dienstag ist Papst Leo der 14. von Madrid, der ersten Etappe seiner Reise, weitergereist nach Barcelona. Wir schauen zurück auf die letzten Begegnungen in Madrid, wo der Papst unter anderem auch Missbrauchsüberlebende getroffen hat, und auf die ersten Etappen in Barcelona. Ganz herzlich willkommen, schön, dass Sie dabei sind. Wir schauen zunächst zurück auf den Montagabend. Da hat Papst Leo XIV. Madrids Katholiken im Stadion Bernabéu getroffen. Rund 80.000 Menschen waren gekommen.
3: Esta velada es un gran himno de fe.
4: Dieser Abend ist ein großer Lobgesang des Glaubens und es freut mich, meine Stimme mit der euren zu vereinen, um Gott zu preisen und die Beziehung in einer so schönen kirchlichen Familie zu stärken, die die Kunst der Polyphonie lehrt, das heißt der Einheit in der Vielfalt. Griff Papst Leo die einführenden Worte des Erzbischofs von Madrid, Kardinal Cobo Cano, in seiner Ansprache auf. Zuvor hatte es zahlreiche Erfahrungsberichte gegeben, die das vielfältige Leben und den solidarischen Einsatz der Madrider Kirche widerspiegelten. Die Metapher der Musik zeige, dass Gemeinschaft nicht allein durch Zahlen, Strukturen oder Programme entstehe, sondern dadurch, dass die Menschen mit dem Herzen singen und gemeinsam, vor allem in der Liturgie, den Sinn ihres Glaubens feierten, so Papst Leo.
3: Vosotros testimoniais el Evangelio.
4: Ihr bezeugt das Evangelium in der Hauptstadt eines großen europäischen Landes, Sitz von Institutionen und Organisationen, in denen wichtige Entscheidungen für Gegenwart und Zukunft getroffen werden, aber auch Ziel von Millionen von Besuchern und Brüdern und Schwestern auf der Suche nach neuen Chancen. Eure Freude wird ansteckend, wenn sie sich von einem flüchtigen Gefühl zu einer beständigen Lebenshaltung wandelt, zu einem tiefen Gefühl, das Menschen, Gruppen und die Diözesangemeinschaft erneuert. Unterstrich der US-amerikanische Papst, der davor warnte, nur mit Menschen zusammen zu sein, die immer dieselbe Melodie singen. Die wichtige Frage sei, ob das, was wir als Christen täten, auch in den innersten Kern der Seele der Städte gelange, unterstrich der Papst. Eine Antwort darauf sei nur gemeinsam und an der Wahrheit orientiert möglich. Die Erfahrung der Synodalität schwang in den Worten von Leo dem 14. als stetes Beispiel einer gut funktionierenden kirchlichen Gemeinschaft mit. Eine Gemeinschaft, die Vielfalt nicht als Problem, sondern als Ressource verstehe. Die Priester wolle er einladen, die Praxis der gemeinschaftlichen Entscheidungsfindung als eine der größten Chancen anzuerkennen, die die Synodalität ihrem Dienst biete.
3: Queridos hermanos, sin apartaros de lo esencial.
4: Liebe Brüder, ohne vom Wesentlichen abzuweichen, wird die Praxis der regelmäßigen Treffen mit euren Gemeindemitgliedern, um das Leben in den Stadtvierteln, die kulturellen Veränderungen, die sozialen Spannungen und die kirchlichen Praktiken im Lichte des Evangeliums zu deuten, euren Dienst bereichern und erquicken. Lud der Papst zu einem synodalen Miteinander ein, wie es auch in den zuvor gehörten Erfahrungsberichten der Pastoralräte angeklungen war. Für Radio Vatikan, Birgit Pottler.
2: Am Montag hat Papst Leo XIV. In Madrid außerdem auch eine feierliche Andacht in der Kathedrale von Madrid gehalten.
5: Papst Leo sprach das Gebet, das der heilige Johannes Paul II. Für den Weihetag der Kathedrale am 15. Juni 1993 verfasst hatte.
3: Señor Dios nuestro,
5: dank einer zerstörten Mauer sei es zur Wiederbegegnung der Mutter mit ihrem Volk gekommen. Der Einsturz einer Mauer schaffe nämlich auch immer Möglichkeiten und rege zum Wiederaufbau an, so der Papst.
3: In nuestras sociedades
5: In unseren heutigen Gesellschaften gibt es nach wie vor viele Mauern, die nicht schützen, sondern trennen, entfremden und isolieren. Da wir denken, dass wir beim Einreißen der Mauern vielleicht mit Dingen konfrontiert werden könnten, die uns nicht gefallen, ziehen wir es manchmal vor, sie einfach nur abzustützen oder noch häufiger, sie zu ignorieren. Dann erinnerte der Papst an die Botschaft unserer lieben Frau von Almudena. Um etwas Neues, Schönes und Beständiges zu errichten, muss man bereit sein, Mauern einzureißen. Denn um den Weg wieder aufzunehmen, braucht es Räume, die uns den Blick auf den Horizont ermöglichen. Für Radio Vatikan, Mario Galgano.
2: Zum Abschluss der ersten Etappe der Spanienreise von Papst Leo XIV. In Madrid haben wir mit Kardinal José Cobo Cano gesprochen, dem Erzbischof von Madrid. Er ging im Interview mit uns auch auf das Treffen von Papst Leo XIV. Mit Überlebenden von Missbrauch durch Geistliche und Mitarbeiter der Kirche in Spanien ein, das am Montagnachmittag in der Nunziatur in Madrid stattfand.
6: Was das Thema Missbrauchsaufarbeitung und Prävention in Spanien angeht, zeigte sich der Kardinal zuversichtlich. Für ihn ist es ein Übel der Vergangenheit, aber ein Übel, das wir in der Zukunft zu verhindern suchen. Es ist eine Herausforderung, der sich die Kirche stellen muss. Und zumindest in der Erzdiözese Madrid arbeiten wir seit 10 Jahren daran und begleiten die Opfer. Es gab auch Momente, in denen wir um Vergebung gebeten haben. Papst Leo hatte am Montag 6 Betroffene von Missbrauch in der Kirche in der Nunziatur empfangen. Die Männer und Frauen machten den Papst ausgehend von ihren leidvollen Erfahrungen auch Vorschläge, wie Missbrauch in Zukunft besser verhindert werden könnte.

0: Aufmerksam die Berichte zweier Freiwilliger an, die Stellvertretin für die über 17.000 Freiwilligen sprachen. Christen sind dazu berufen, der Welt den Sauerteig der Selbstlosigkeit zu bringen. Die Selbstlosigkeit ist ein Sauerteig, der die menschliche, ethische und spirituelle Größe einer Gesellschaft wachsen lässt. Denn man könnte sagen, dass sie ein typisches Merkmal der Stadt Gottes ist. Es sei gerade in der aktuellen Zeit wichtig, auf diese Weise das Evangelium zu leben. In einer Welt, die durchgehend von einer Logik des Eigeninteresses und des Profits geprägt ist, in der sich der Begriff Wachstum allein auf die wirtschaftlich-finanzielle Dimension bezieht, ist es notwendig, nach der wahrhaftigeren Logik zu denken und zu leben, nämlich der eines ganzheitlichen menschlichen Wachstums. Es ist die Logik des Evangeliums. Gudrun Seiler, Radio Vatikan.
1: Der erste öffentliche Termin von Papst Leo dem 14. in Barcelona an diesem Dienstag war das Gebet der Mittagshore in der Kathedrale Santa Croix y Santa Eulalia. Papst Leo sprach während seiner Ansprache dabei auch absatzweise den für die Gegend typischen Dialekt Katalanisch, der dem Spanischen nur entfernt ähnelt. Anne Brecke berichtet.
2: Papst Leo verweilte nach Einzug in die Kathedrale in Barcelona zunächst einen Moment zum Gebet in der Kapelle, in der das Allerheiligste aufbewahrt wird. Nachdem er Platz nahm, wurde in der Kirche die Mittagshore gebetet.
3: Am Gran Gott comenzo la mia visita resant d'ora sesta in aquesta cathedral.
2: In seiner Predigt wandte sich der Papst danach an die anwesenden Gläubigen, darunter Weihbischöfe, Diözesanvertreter, Mitarbeiter der Kathedrale und freiwillige Helfer. Papst Leo rief dazu auf, gemeinsam für Einheit einzustehen und dabei nicht zu vergessen, dass jedes Glied, auch das Schwächste, eine zentrale Rolle im Gesamtgefüge hat. Besonders in einer von Spaltungen und Individualismus geprägten Welt seien Christen dazu berufen, Zeugen der Einheit des Friedens und der Gemeinschaft zu sein und so am Aufbau einer versöhnten Gesellschaft mitzuwirken. Ausgehend von zwei Bildern, dem des Leibes und der Braut, in Sacrosanctum Concilium wird das Stundengebet als Stimme der Braut, die zum Bräutigam spricht, bezeichnet, erläuterte der Papst die Bedeutung des Zusammenhaltes in der Gemeinschaft. Das erste Bild erinnert uns daran, dass die Kirche, insbesondere diese Versammlung, die reich ist an Gaben, Charismen und den vielfältigen Lebensgeschichten jedes Einzelnen, vor allem eine geliebte Braut ist, so Leo, der mit Blick auf eine Empfehlung seines Vorgängers Franziskus unterstrich, dass die Diözesangemeinschaft stets von der Begegnung mit Christus ausgehen müsse, um in der Geschwisterlichkeit und in der Verkündigung der Frohbotschaft des Evangeliums zu wachsen. Franziskus' Worte zeigen, welches Klima wir in unserem Umfeld, in den Familien, Pfarreien, den Arbeits- und Ausbildungsstätten, in den Einrichtungen der Kurie und in jedem anderen Lebensbereich verbreiten sollen. Ein familiäres Klima, in dem wir zusammenleben, uns unserer gemeinsamen Kindschaft und Berufung bewusst sind. Solidarisch, offen, fähig zu Barmherzigkeit, Opfer gegenseitiger Achtung und Vergebung.
3: Die Attention reciproca.
2: Barcelona blicke diesbezüglich auf eine große kirchliche Tradition zurück, würdigte der Papst mit Blick auf den Einsatz der Gemeinschaft jenseits aller Polarisierung für Harmonie und Gemeinschaftsbildung, den schon Johannes Paul II. Bei seinem Besuch 1982 hervorhob. Dies führe zum zweiten Bild, dem des Leibes, das auch in der Lesung thematisiert wurde. Wenn Christus der Bräutigam ist, der uns zuerst geliebt hat, so ist er auch das Haupt, mit dem wir als Glieder eines einzigen Leibes verbunden sind. Einer im Dienst des anderen, so Leo, der jeden Einzelnen dazu aufrief, die empfangenen Charismen unter Achtung der anvertrauten Dienste einzubringen. Wie in einem Leib gibt es auch unter uns stärkere und schwächere Glieder. Einige sind sichtbar und erfüllen nach außen hin klare Aufgaben, andere sind verborgen und wirken von innen heraus. Manchmal unermüdlich und in lebenswichtigen Funktionen, ohne dass es jemand bemerkt. Zwar gäbe es viele Bilder, mit denen Vielfalt und Bedeutung der Rollen und Aufgaben der einzelnen

0: Akteure veranschaulicht werden könnten, doch die Botschaft sei immer dieselbe.
1: En la riqueza de los dones recibidos,
0: im Reichtum der empfangenen Gaben sind wir stark, weil wir vereint sind. Und wir sind vereint, weil wir vom selben Geist beseelt sind, dem Geist Christi, welcher der Geist der Gemeinschaft ist, zum Heil aller.
1: Para la salvación de todos.
0: Daher sei es für jeden von uns wichtig, nicht zuzulassen, dass die von Gott gewollte Einheit zerstört wird, mahnte Leo XIV. Barcelona werde auch als Cap y Casal de Catalunya bezeichnet, wechselte er erneut ins Katalanische.
1: Barcelona is a nominada.
0: Dies verleiht der Gemeinschaft, euch allen, den Einwohnern Barcelonas und den Katalanen, eine besondere Berufung und Verantwortung, mit Gottes Hilfe zu Baumeistern der Einheit zu werden.
2: Seinen ersten Tag in Barcelona beschließt der Papst heute Abend um 20 Uhr mit einer großen Jugendgebetsvigil im Olympiastadion. Tausende Gläubige aus dem ganzen Land werden erwartet. Die Begeisterung, gerade auch unter der Jugend, ist groß.
3: À la venue, du pape, Leon, 14.
2: Man spürt, dass die Jugendlichen den Papst gern treffen möchten. Viele wollen an der Gebetsvigil und den anderen großen Veranstaltungen teilnehmen. Es herrscht eine echte Begeisterung. Wirklich, das schlägt derzeit große Wellen. Er ist ein Papst, der Antworten auf bestimmte Fragen geben wird, sei es auf politischer, kultureller oder globaler Ebene. Im Allgemeinen geht es darum, das weltweite Wohlergehen zu stärken und vor allem vielleicht den Glauben und die katholische Kirche in Barcelona wieder zu beleben.
3: La foi et l'église catholique à Barcelone.
2: Das hat uns der kamerunische Priester Pauline Nem gesagt. Er ist gerade auf Pastoralmission in Katalonien. Die Gebetsvigil mit Papst Leo XIV. Im Olympiastadion von Barcelona übertragen wir live auf Deutsch ab 19.55 Uhr bei uns im Internet auf www.radiovatikan.de, in den sozialen Netzwerken bei uns auf Facebook, YouTube und Instagram, Vatican News Deutsch. Auch unsere Partnersender übertragen natürlich. Einen Überblick über all unsere Live-Übertragungen gibt's bei uns im Internet auf www.radiovatikan.de. Das war's für heute hier bei uns in der Sendung. 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
4: 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Es ist gleich 18.45 Uhr.

0: 10:07.
1: Fall Alpenkohle. Suspendierung von Ruffini könnte aufgehoben werden. Bergtragödie. Vermisste Slowenin bei Cortina tot aufgefunden. Und Regen breitet sich aus. Ich bin Gunde Bichler. Guten Abend.
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1: Im Fall Alpenkohle ist derzeit das Gericht am Zug, was die Suspendierung von Flavio Ruffini angeht, dem Direktor der Landesumweltagentur. Er hatte heute vor dem Gericht in Trier die Aufhebung seiner Suspendierung beantragt. Eine Entscheidung wird morgen erwartet. Ruffini ist im Zuge der Ermittlungen für ein Jahr von seinem Amt suspendiert worden. Es geht um möglichen illegalen Müllhandel mit Rückständen aus dem Fernheizwerk Laas. Immer mehr Menschen in Südtirol wohnen allein, vor allem im Alter. Sie sind eingeschränkt und brauchen Hilfe. Oft ist es eine Stütze, etwa durch KI oder Roboter, sagt Otto von Dellemann. Er ist Präsident der Genossenschaft Wohnen im Alter.
2: Künstliche Intelligenz, das KI, ist eine Stütze, eine Hilfe. Ist sicherlich nicht der Alleshelfer für alles, aber er kann eine Hilfe darstellen. Eine ganz kleine Hilfe, weil ja die auch oft älteren Menschen Schwierigkeiten haben, auch mit Umgang mit PC, Umgang mit dem Computer.
1: Auf einer Tagung heute in Bozen haben sich Experten aus Wissenschaft, Forschung, Gesundheitsversorgung und Sozialwesen mit den Unterstützungssystemen für ältere Menschen befasst. Sie sagen, Technologie könne menschliche Betreuung nicht ersetzen, aber ergänzen. Organisiert wurde die Tagung vom Landesamt für Senioren und der Genossenschaft Wohnen im Alter. Eine Suchaktion in den Dolomiten ist heute tragisch ausgegangen. Die vermisste slowenische Bergsteigerin ist in der Nähe von Cortina tot aufgefunden worden. Die 54-Jährige war seit dem Wochenende abgängig. Ihre Mutter hatte gestern Alarm geschlagen. Bergretter und Feuerwehren haben nach der Frau gesucht, unterstützt durch Suchhunde, Drohnen und Rettungshubschrauber. Die Frau ist heute in der Nähe einer Hängebrücke gefunden worden. Die Brücke führt über eine tiefe Schlucht mit Wasserfällen. In Südtirol soll es wieder mehr Blumenwiesen geben. Dafür setzt sich der Dachverband für Natur- und Umweltschutz schon seit Jahren ein. Zusammen mit Gemeinden und Verbänden sind überall im Land aus grünen Rasen und brachliegenden Flächen bunte Blumenwiesen geworden. Jetzt holen die Naturschützer weitere Partner mit ins Boot. Ab sofort ist die Landesenergiegesellschaft Alperia mit dabei, ebenso die Südtiroler Transportstrukturen AG und der Straßendienst des Landes. WhatsApp muss in Europa KI-Assistenten anderer Anbieter gratis zulassen, das sagt die EU-Kommission heute. Der Facebook-Konzern Meta, zu dem WhatsApp gehört, muss innerhalb von 5 Tagen die Gebühren für andere Anbieter wieder abschaffen. Die WhatsApp nutzen meist private Chats mit Freunden und Familie. In der Zwischenzeit tun das auch immer mehr Unternehmen. Man kann so etwa den Kundendienst kontaktieren oder Bestellungen in Online-Shops aufgeben. Dahinter steckt dann meistens ein KI-Chatbot, der den Kunden antwortet. Und jetzt am Abend wird es nass, auch morgen ist es grau und trüb. Gleich hören Sie, wie es mit dem Wetter weitergeht.
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1: Eine Front mit Regen und Gewittern schiebt sich derzeit vom Finchka her über Südtirol. Es kann teils kräftig regnen, später sind auch Gewitter möglich. Morgen Mittwoch geht es regnerisch und trüb weiter. Viele Wolken halten sich, es regnet immer wieder zwischen Unterland, Dolomiten und Ahrntal auch ergiebig. Blitz und Donner sind auch wieder mit dabei. Und es bleibt kühl, 17 bis 21 Grad werden es maximal. Jetzt am Abend kühlt es mit dem Regen ab. In Bozen hat es 24 Grad, in Meran 20, in Brixen und Bruneck 19 und in Schlanders 17 Grad.
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10: Guten Abend, wünscht Barbara Widot aus der Landesverkehrsmeldezentrale. Auf der Brenner Autobahn in Richtung Norden zwischen Sterzing und dem Brenner, LKW-Stau wegen starken Verkehrs. Gute Fahrt!

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0: 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Es ist 20.20 Uhr. 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
2: Herzlich willkommen zu dieser Sondersendung zur Reise von Papst Leo dem 14. nach Spanien, heißt sie Stefanie Stahlhofen. Diesen Dienstag ist Papst Leo der 14. von Madrid, der ersten Etappe seiner Reise, weitergereist nach Barcelona. Wir schauen zurück auf die letzten Begegnungen in Madrid, wo der Papst unter anderem auch Missbrauchsüberlebende getroffen hat, und auf die ersten Etappen in Barcelona. Ganz herzlich willkommen, schön, dass Sie dabei sind. Wir schauen zunächst zurück auf den Montagabend. Da hat Papst Leo XIV. Madrids Katholiken im Stadion Bernabéu getroffen. Rund 80.000 Menschen waren gekommen.
3: Esta velada es un gran himno de fe.
4: Dieser Abend ist ein großer Lobgesang des Glaubens und es freut mich, meine Stimme mit der euren zu vereinen, um Gott zu preisen und die Beziehung in einer so schönen kirchlichen Familie zu stärken, die die Kunst der Polyphonie lehrt, das heißt der Einheit in der Vielfalt. Griff Papst Leo die einführenden Worte des Erzbischofs von Madrid, Kardinal Cobo Cano, in seiner Ansprache auf. Zuvor hatte es zahlreiche Erfahrungsberichte gegeben, die das vielfältige Leben und den solidarischen Einsatz der Madrider Kirche widerspiegelten. Die Metapher der Musik zeige, dass Gemeinschaft nicht allein durch Zahlen, Strukturen oder Programme entstehe, sondern dadurch, dass die Menschen mit dem Herzen singen und gemeinsam, vor allem in der Liturgie, den Sinn ihres Glaubens feierten, so Papst Leo.
3: Vosotros testimoniais el Evangelio.
4: Ihr bezeugt das Evangelium in der Hauptstadt eines großen europäischen Landes, Sitz von Institutionen und Organisationen, in denen wichtige Entscheidungen für Gegenwart und Zukunft getroffen werden, aber auch Ziel von Millionen von Besuchern und Brüdern und Schwestern auf der Suche nach neuen Chancen. Eure Freude wird ansteckend, wenn sie sich von einem flüchtigen Gefühl zu einer beständigen Lebenshaltung wandelt, zu einem tiefen Gefühl, das Menschen, Gruppen und die Diözesangemeinschaft erneuert. Unterstrich der US-amerikanische Papst, der davor warnte, nur mit Menschen zusammen zu sein, die immer dieselbe Melodie singen. Vielmehr sei es nötig, offen zu bleiben für andere Stimmen und Erfahrungen, so die Mahnung des Kirchenoberhaupts, der dazu einlud, sich als Gemeinschaft stets an Christus zu orientieren. Das Leben in der Stadt stelle dabei eine besondere Herausforderung, aber auch eine Chance dar.
3: In las grandes ciudades.
4: In den großen Städten scheint es manchmal mehr als anderswo, als hätten wir keine Landkarten mehr, um uns sicher zurechtzufinden. Dann müssen wir die geistliche Kunst der Aufmerksamkeit neu erlernen, ohne die auch die Verkündigung des Evangeliums Gefahr läuft, zu einer unpersönlichen Wiederholung zu werden, an Wirksamkeit zu verlieren und Frustration und Misstrauen zu hinterlassen. Die Kirche sei berufen, die frohe Botschaft mit allen zu teilen und inmitten der Stadt ein Zeichen der Erlösung zu sein. Wie schon die Apostel in den Städten der frühen Kirche, begegne sie dabei sowohl Ablehnung als auch Offenheit. Gerade dort, wo Vielfalt und Wandel zum Alltag gehörten. Es besteht also eine besondere Beziehung zwischen Kirche und Stadt, die in dem derzeitigen Epochenwandel noch an Bedeutung gewinnt. Es ist eine Beziehung, die sich natürlich zwischen Menschen aus Fleisch und Blut, in Arbeits- und Nachbarschaftsbeziehungen, aber auch in den verschiedenen Gemeinschaften, Vereinen und Nachbarschaftsinitiativen konkretisiert. Die wichtige Frage sei, ob das, was wir als Christen täten, auch in den innersten Kern der Seele der Städte gelange, unterstrich der Papst. Eine Antwort darauf sei nur gemeinsam und an der Wahrheit orientiert möglich. Die Erfahrung der Synodalität schwang in den Worten von Leo dem 14. als stetes Beispiel einer gut funktionierenden kirchlichen Gemeinschaft mit. Eine Gemeinschaft, die Vielfalt nicht als Problem, sondern als Ressource verstehe. Die Priester wolle er einladen, die Praxis der gemeinschaftlichen Entscheidungsfindung als eine der größten Chancen anzuerkennen, die die Synodalität ihrem Dienst biete.
3: Queridos hermanos, sin apartaros de lo esencial,
4: liebe Brüder, ohne vom Wesentlichen abzuweichen, wird die Praxis der regelmäßigen Treffen mit euren Gemeindemitgliedern, um das Leben in den Stadtvierteln, die kulturellen Veränderungen, die sozialen Spannungen und die kirchlichen Praktiken im Lichte des Evangeliums zu deuten, euren Dienst bereichern und erquicken. Lud der Papst zu einem synodalen Miteinander ein, wie es auch in den zuvor gehörten Erfahrungsberichten der Pastoralräte angeklungen war. Gerade wenn es das Zusammenspiel zwischen allen Akteuren gäbe, werde der Gottesdienst zum Leben und zwischen den Menschen entstehen freundschaftliche Verbindungen und Solidaritätsprojekte, so Papst Leo, der die Haltung der Aufnahme und Offenheit als besonders zentral für das kirchliche Leben bezeichnete. Die Güte, und sei es auch nur die einiger weniger, kann die Angst vieler überwinden. Seid für alle wie eine aufgeschlagene Bibel. In euren Gesichtern und in eurem Leben soll man dem Wort Gottes begegnen können. Die Liebe ist in der Tat die Sprache, die dafür sorgt, dass sich alle wie zu Hause fühlen. So der abschließende Appell von Leo XIV. Bei dem Treffen mit den Gläubigen der spanischen Hauptstadt im Stadion Bernabéu. Für Radio Vatikan, Birgit Pottler.
2: Am Montag hat Papst Leo XIV. In Madrid außerdem auch eine feierliche Andacht in der Kathedrale von Madrid gehalten.
5: Papst Leo sprach das Gebet, das der heilige Johannes Paul II. Für den Weihetag der Kathedrale am 15. Juni 1993 verfasst hatte.
3: Señor Dios nuestro, que has concedido a tu pueblo la protección maternal.
5: Dank einer zerstörten Mauer sei es zur Wiederbegegnung der Mutter mit ihrem Volk gekommen. Der Einsturz einer Mauer schaffe nämlich auch immer Möglichkeiten und rege zum Wiederaufbau an, so der Papst.
3: In nuestras sociedades.
5: In unseren heutigen Gesellschaften gibt es nach wie vor viele Mauern, die nicht schützen, sondern trennen, entfremden und isolieren. Da wir denken, dass wir beim Einreißen der Mauern vielleicht mit Dingen konfrontiert werden könnten, die uns nicht gefallen, ziehen wir es manchmal vor, sie einfach nur abzustützen oder noch häufiger, sie zu ignorieren. Dann erinnerte der Papst an die Botschaft unserer lieben Frau von Almudena. Um etwas Neues, Schönes und Beständiges zu errichten, muss man bereit sein, Mauern einzureißen. Denn um den Weg wieder aufzunehmen, braucht es Räume, die uns den Blick auf den Horizont ermöglichen. Für Radio Vatikan, Mario Galgano.
2: Zum Abschluss der ersten Etappe der Spanienreise von Papst Leo XIV. In Madrid haben wir mit Kardinal José Cobo Cano gesprochen, dem Erzbischof von Madrid. Er ging im Interview mit uns auch auf das Treffen von Papst Leo XIV. Mit Überlebenden von Missbrauch durch Geistliche und Mitarbeiter der Kirche in Spanien ein, das am Montagnachmittag in der Nunziatur in Madrid stattfand.
6: Was das Thema Missbrauchsaufarbeitung und Prävention in Spanien angeht, zeigte sich der Kardinal zuversichtlich. Für ihn ist es ein Übel der Vergangenheit, aber ein Übel, das wir in der Zukunft zu verhindern suchen. Es ist eine Herausforderung, der sich die Kirche stellen muss. Und zumindest in der Erzdiözese Madrid arbeiten wir seit 10 Jahren daran und begleiten die Opfer. Es gab auch Momente, in denen wir um Vergebung gebeten haben. Die spanische Kirche versuche in Sachen Missbrauchsprävention wirklich eine neue Kultur zu schaffen, betonte der Madrider Kardinal. Es sei ein vielfältiges Bild. Jedes Opfer ist einzigartig und jedes Opfer braucht besondere Fürsorge. Daher kann man nicht allgemein von Opfern sprechen. Insgesamt machen wir Fortschritte und jetzt ist auch die Regierung involviert. Die Vereinbarungen mit der Regierung, der Bischofskonferenz und den Diözesen zeigen einen recht positiven Weg. Papst Leo hatte am Montag 6 Betroffene von Missbrauch in der Kirche in der Nunziatur empfangen. Die Männer und Frauen machten den Papst ausgehend von ihren leidvollen Erfahrungen auch Vorschläge, wie Missbrauch in Zukunft besser verhindert werden könnte. Papst Leo dankte ihnen dafür und betonte, die Kirche solle ein sicherer Ort für alle sein. Für Radio Vatikan, Nele Maßmanns.
2: Am Dienstagmorgen hat Papst Leo auf dem Messegelände von Madrid, kurz vor seiner Weiterreise nach Barcelona, sich dann noch mit freiwilligen Helfern getroffen und ihnen für ihren Einsatz gedankt.
7: Zur Begegnung mit den freiwilligen Helfern waren Tausende gekommen. Leo XIV. Wurde mit herzlichem Jubel begrüßt. Dann hörte er aufmerksam die Berichte zweier Freiwilliger an, die stellvertretend für die über 17.000 Freiwilligen sprachen. Christen sind dazu berufen, der Welt den Sauerteig der Selbstlosigkeit zu bringen. Die Selbstlosigkeit ist ein Sauerteig, der die menschliche, ethische und spirituelle Größe einer Gesellschaft wachsen lässt. Denn man könnte sagen, dass sie ein typisches Merkmal der Stadt Gottes ist. Es sei gerade in der aktuellen Zeit wichtig, auf diese Weise das Evangelium zu leben. In einer Welt, die durchgehend von einer Logik des Eigeninteresses und des Profits geprägt ist, in der sich der Begriff Wachstum allein auf die wirtschaftlich-finanzielle Dimension bezieht, ist es notwendig, nach der wahrhaftigeren Logik zu denken und zu leben, nämlich der eines ganzheitlichen menschlichen Wachstums. Es ist die Logik des Evangeliums. Bei der Veranstaltung teilten freiwillige Helfer auch ihre Erfahrungen mit der Kirche und ihren Einsatz bei der Vorbereitung des Papstbesuchs. Als erste sprach Mercedes, die ihre Mitarbeit als großes Geschenk der Kirche empfand. Dabei sei die Zusammenarbeit mit Menschen unterschiedlicher Meinungen nötig gewesen, eine Schule der Demut, da jeder und jede sich auf die Argumente der anderen einlassen und seine eigenen Ansichten hinterfragen musste. Besonders dankbar sei sie für die Begleitung Gottes und vieler Menschen gewesen, so Mercedes. Sie bestätigte, dass diese Arbeit sie näher zu Gott geführt und geistlich habe wachsen lassen. Gudrun Seiler, Radio Vatikan.
2: Der erste öffentliche Termin von Papst Leo XIV. In Barcelona an diesem Dienstag war das Gebet der Mittagshore in der Kathedrale Santa Croix y Santa Eulalia. Papst Leo sprach während seiner Ansprache dabei auch absatzweise den für die Gegend typischen Dialekt Katalanisch, der dem Spanischen nur entfernt ähnelt. Anne Preckel berichtet.
8: Papst Leo verweilte nach Einzug in die Kathedrale in Barcelona zunächst einen Moment zum Gebet in der Kapelle, in der das Allerheiligste aufbewahrt wird. Nachdem er Platz nahm, wurde in der Kirche die Mittagshore gebetet.
9: Am Gran Gott comenzo la mia visita resant d'ora sesta in aquesta cathedral.
8: In seiner Predigt wandte sich der Papst danach an die anwesenden Gläubigen, darunter Weihbischöfe, Diözesanvertreter, Mitarbeiter der Kathedrale und freiwillige Helfer. Papst Leo rief dazu auf, gemeinsam für Einheit einzustehen und dabei nicht zu vergessen, dass jedes Glied, auch das Schwächste, eine zentrale Rolle im Gesamtgefüge hat. Besonders in einer von Spaltungen und Individualismus geprägten Welt seien Christen dazu berufen, Zeugen der Einheit des Friedens und der Gemeinschaft zu sein und so am Aufbau einer versöhnten Gesellschaft mitzuwirken. Ausgehend von zwei Bildern, dem des Leibes und der Braut, in Sacrosanctum Concilium wird das Stundengebet als Stimme der Braut, die zum Bräutigam spricht, bezeichnet, erläuterte der Papst die Bedeutung des Zusammenhaltes in der Gemeinschaft. Das erste Bild erinnert uns daran, dass die Kirche, insbesondere diese Versammlung, die reich ist an Gaben, Charismen und den vielfältigen Lebensgeschichten jedes Einzelnen, vor allem eine geliebte Braut ist, so Leo, der mit Blick auf eine Empfehlung seines Vorgängers Franziskus unterstrich, dass die Diözesangemeinschaft stets von der Begegnung mit Christus ausgehen müsse, um in der Geschwisterlichkeit und in der Verkündigung der Frohbotschaft des Evangeliums zu wachsen. Franziskus' Worte zeigen, welches Klima wir in unserem Umfeld, in den Familien, Pfarreien, den Arbeits- und Ausbildungsstätten, in den Einrichtungen der Kurie und in jedem anderen Lebensbereich verbreiten sollen. Ein familiäres Klima, in dem wir zusammenleben, uns unserer gemeinsamen Kindschaft und Berufung bewusst sind. Solidarisch, offen, fähig zu Barmherzigkeit, Opfer gegenseitiger Achtung und Vergebung.
9: Die Attention reciproca. De perdón.
8: Barcelona blicke diesbezüglich auf eine große kirchliche Tradition zurück, würdigte der Papst mit Blick auf den Einsatz der Gemeinschaft jenseits aller Polarisierung für Harmonie und Gemeinschaftsbildung, den schon Johannes Paul II. Bei seinem Besuch 1982 hervorhob. Dies führe zum zweiten Bild, dem des Leibes, das auch in der Lesung thematisiert wurde. Wenn Christus der Bräutigam ist, der uns zuerst geliebt hat, so ist er auch das Haupt, mit dem wir als Glieder eines einzigen Leibes verbunden sind. Einer im Dienst des anderen, so Leo, der jeden Einzelnen dazu aufrief, die empfangenen Charismen unter Achtung der anvertrauten Dienste einzubringen. Wie in einem Leib gibt es auch unter uns stärkere und schwächere Glieder. Einige sind sichtbar und erfüllen nach außen hin klare Aufgaben, andere sind verborgen und wirken von innen heraus. Manchmal unermüdlich und in lebenswichtigen Funktionen, ohne dass es jemand bemerkt. Zwar gäbe es viele Bilder, mit denen Vielfalt und Bedeutung der Rollen und Aufgaben der einzelnen Akteure veranschaulicht werden könnten, doch die Botschaft sei immer dieselbe. Im Reichtum der empfangenen Gaben sind wir stark, weil wir vereint sind, und wir sind vereint, weil wir vom selben Geist beseelt sind, dem Geist Christi, welcher der Geist der Gemeinschaft ist, zum Heil aller. Daher sei es für jeden von uns wichtig, nicht zuzulassen, dass die von Gott gewollte Einheit zerstört wird, mahnte Leo XIV. Barcelona werde auch als Cap y Casal de Catalunya bezeichnet, wechselte er erneut ins Katalanische.
9: Barcelona ist anominada.
8: Dies verleiht der Gemeinschaft euch allen, den Einwohnern Barcelonas und den Katalanen, eine besondere Berufung und Verantwortung, mit Gottes Hilfe zu Baumeistern der Einheit zu werden.
9: D'unitat.
2: Seinen ersten Tag in Barcelona beschließt der Papst heute Abend um 20 Uhr mit einer großen Jugendgebetsvigil im Olympiastadion. Tausende Gläubige aus dem ganzen Land werden erwartet. Die Begeisterung, gerade auch unter der Jugend, ist groß. Man spürt, dass die Jugendlichen den Papst gern treffen möchten. Viele wollen an der Gebetsvigil und den anderen großen Veranstaltungen teilnehmen. Es herrscht eine echte Begeisterung. Wirklich, das schlägt derzeit große Wellen. Er ist ein Papst, der Antworten auf bestimmte Fragen geben wird, sei es auf politischer, kultureller oder globaler Ebene. Er spricht viel über Frieden, die Themen Weltfrieden und Geschwisterlichkeit, ganzheitliche Ökologie sowie die Aufnahme von Migranten. Diese Themen werden ihn stets begleiten. Im Allgemeinen geht es darum, das weltweite Wohlergehen zu stärken und vor allem vielleicht den Glauben und die katholische Kirche in Barcelona wiederzubeleben.

0: Dem alle Live-Übertragungen auch noch im Video nachschauen, wenn Sie was verpasst haben, und sämtliche Reden des Papstes im Wortlaut nachlesen. Zum Ende unserer Sendung außerdem noch eine kurze Nachricht aus Österreich. Dort tagt nämlich die Bischofskonferenz in Vollversammlung und der Vorsitzende Erzbischof Franz Lackner ist bestätigt worden an diesem Dienstag. Das war's für heute hier bei uns in der Sendung. Vielen Dank fürs Zuhören, wo und wie auch immer Sie zugeschaltet waren. 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

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Dein Lippenstift ist verwischt. 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

Newsflash. In den letzten Monaten ist die Zahl der vermissten Personen dramatisch angestiegen. Die jüngste Veröffentlichung der lokalen Polizeibehörde berichtet von einem weiteren tragischen Fall. Es handelt sich um ein 19-jähriges Mädchen, das zuletzt vor 14 Tagen gesehen wurde. Die Polizei schließt die Möglichkeit nicht aus, dass es sich hier um ein Verbrechen handelt.

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